0: Wochenende Aktionen in den Stadien starten. Das trendet gerade online. Gerade für Eltern können Sommerferien wie jetzt aktuell ganz schön lang sein. Da muss man schon kreativ werden, um die Kinder irgendwie bei Laune zu halten. Und in den sozialen Medien trendet dazu gerade ein lustiges DIY-Hack. Drucker, Schere und ein zahmes Haustier sind alles, was man dafür so braucht. Dann werden ausgedruckte Bilder und verschiedene Tiere so ausgeschnitten, dass der Vierbeiner seine Nase da durchstecken kann. So wird die Hauskatze ganz schnell mal zum Wolpertinger. Wir schauen ins Antenne Bayern Verkehrszentrum. Wir wollen, dass ihr gut ankommt. Momentan haben wir nur die A70 Bamberg Richtung Schweinfurt zwischen dem Dreieck Werntal und dem Dreieck Schweinfurt-Werneck. Da läuft in der Baustelle eine Unfallaufnahme. Man kommt über die linke Spur allerdings an der Unfallstelle vorbei. Ansonsten allen unterwegs eine gute und sichere Fahrt. Die neuesten Blitzer bayernweit gibt es die immer nur bei uns in Unterfranken. B8 bei Kitzingen, B12 für Germeringen und es wird geblitzt in Lohr am Main an der B26. Falls ihr trotzdem noch was habt, einen Stau, Unfall oder auch einen Blitzer, dann ruft gerne kostenlos an 0800 994 9000.
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Gleich 3 Minuten nach 3:30. Hier ist das Antenne Bayern Verkehrszentrum mit Yves Simon. Wir wollen, dass ihr gut ankommt. A7 Kassel Richtung Fulda zwischen Kirchheim und dem Hattenbacher Dreieck. Hier ein LKW mit Panne im Kurvenbereich. Vorsicht, der steht hier unbeleuchtet auf der Fahrbahn und der Sattelzug hat einen Auflieger verloren. A70 Bamberg Richtung Schweinfurt zwischen dem Dreieck Werntal und dem Dreieck Schweinfurt. Hier eine Unfallaufnahme in der Baustelle. Über die linke Spur geht's an der Unfallstelle vorbei. Das war's. Allen unterwegs eine gute und sichere Fahrt. Die neuesten Blitzer bayernweit nur bei uns. Oberbayern B2 Höhe Fürstenfeldbruck, B8 in Unterfranken bei Kitzingen und Oberpfalz B20 bei Taitsching. Solltet ihr noch was gesehen haben, dann ruft gerne kostenlos durch. 0800 994 9000.

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0: Das Antenne Bayern Wetter. Richtung Donau, Ries und auch im Allgäu haben wir gerade noch Schauer und Gewitter. Ansonsten ist es aber inzwischen ruhig bei uns im Freistaat. Wir messen in Nersingen, in Schwaben und Neumarkt St. Veit in Oberbayern 18 Grad, Dittelbrunn in Unterfranken 15. Heute wird es ein alles in allem doch eher ungemütlicher Tag. Man braucht auf jeden Fall einen Regenschirm, denn von Süden her breiten sich Regen und Gewitter aus. Das Ganze bei Temperaturen zwischen 17 und 24 Grad und vor allem im Südosten sind gegen Abend Platzregen und dann auch Sturmböen möglich.
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0: Mit Yves Simon. Grüß Gott. Zwei Tage nachdem Münchner Polizisten einen 14-Jährigen angeschossen haben, hat es wieder einen Schusswaffeneinsatz gegeben. Ein 58-jähriger Deutsche wollte vor einer Polizeikontrolle in Ismaning bei München abhauen. Dabei hat er einen der Polizisten angefahren und ihn verletzt. Der Mann wurde ins Krankenhaus gebracht. Als der Autofahrer dann davonfahren wollte, haben die Beamten versucht, das Auto mit der Dienstwaffe zu stoppen. Polizeisprecher Ralf Kästle.
2: Derzeit haben wir noch keine konkreten Hinweise, warum die Person geflüchtet ist. Es steht im Raum, dass eine psychische Ausnahmesituation der Grund gewesen sein könnte.
0: Inzwischen ist der Mann festgenommen worden. Für Kinder im Alter zwischen 9 und 10 Jahren in Deutschland ist eine neue U-Untersuchung geplant. Das hat der gemeinsame Bundesausschuss beschlossen, der festlegt, welche Leistungen die gesetzlichen Krankenkasse übernimmt. Bisher gibt es regelmäßige U-Untersuchungen für Kinder bis einschließlich 5 Jahre. Claudia Wächter berichtet.
3: U10 heißt der neue Check-up und bei dem sollen sich Ärzte vor allem auf mögliches Übergewicht konzentrieren, wie viel sich die Kids bewegen, ob es psychische Auffälligkeiten gibt und wie lange sie am Handy oder Tablet hängen. Stichwort Dauerscrollen führt oft zu Konzentrationsproblemen.
0: Nicht nur bei uns ist es zu trocken, auch in Mittelamerika fährt der Panama-Kanal wegen dem zu niedrigen Pegel und zu wenig Regen den Verkehr runter. Ab September werden die buchbaren Durchfahrten schrittweise von 36 auf 32 Schiffe pro Tag reduziert. Hintergrund sind deutlich niedrigere Niederschläge und das Klimaphänomen El Niño. Jeder Schleusenvorgang lässt nämlich wertvolles Süßwasser ins Meer abfließen und das wird anderweitig gebraucht. In Bayern laufen gerade viele Feste. Die Bamberger Sandkerber zum Beispiel, das Parsberger Volksfest in der Oberpfalz oder auch in Niederbayern in Landshut. Da geht heute die Bartelmähduld los. Die startet traditionell mit dem Auszug vom Rathaus zum Festplatz. Da sind 100 Trachtler, Musikanten und natürlich auch die Festwirte mit dabei. Außerdem ist ab 21.30 Uhr ein Feuerwerk geplant. Der SC Freiburg hat einen wichtigen Schritt in Richtung Ligaphase der Conference League gemacht. Der Fußball-Bundesligist hat sich im Playoff-Hinspiel mit 3:1 beim schottischen Vertreter Motherwell FC durchgesetzt. Nächste Woche Donnerstag können die Breisgauer zu Hause den Einzug in die Ligaphase dann perfekt machen. Das trendet gerade online. Mal selbst in einer Netflix-Produktion dabei sein, das könnte demnächst Realität werden. Die Produktionsfirma Wiedemann und Berg sucht nämlich 4000 Komparsen. Unter anderem soll im September auf dem Münchner Oktoberfest gedreht werden. Also wie wär's mit einem Dreh auf der Wiesn? Im Netz gibt's schon viele, die komplett aufgeregt sind und fragen, was man da dafür machen muss. Vieles ist allerdings auch noch geheim, muss man sagen. Unter anderem, um welche Produktion es überhaupt geht und wo sonst noch neben der Wiesn gedreht wird. Nur von Oberbayern und einem Münchner Filmstudio ist jetzt schon die Rede. Das scheint schon klar zu sein. Wiedemann und Berg übrigens steckt auch hinter der Serie Dark. Das Antenne Bayern Verkehrszentrum. Wir wollen, dass ihr gut ankommt. Zweimal Sperre gerade auf der A7 Kassel Richtung Fulda zwischen Kirchheim und dem Hattenbach.

0: Dreieck. Hier steht ein Anhänger quer und wird geborgen. Die nächste Sperre jetzt auf der A70 Bamberg Richtung Schweinfurt zwischen dem Dreieck Werntal und dem Dreieck Schweinfurt-Werneck. Hier läuft die Bergung mit einem Unfall mit LKW aufwendig in der Baustelle. Deswegen ist hier momentan zu. Ansonsten aber eine gute und sichere Fahrt. Und noch die neuesten Blitzer bayernweit nur bei uns. Oberbayern B16 Höhe Oberhausen, Schwaben B300 bei Eichach und Oberfranken B505 bei Bamberg. Und falls doch noch was ist, dann meldet es uns immer gerne kostenlos 0800 994 9000.
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0: Deutschland schon wieder Ferienende ist, werden wir erst langsam warm. Antenne Bayern, Leica Moser und Azubi Basti.
1: Servus und schöner Urlaub für alle, die jetzt am Wochenende starten.
0: Wir kümmern uns, dass ihr auf der Fahrt in keine Fallen tappt. Ich sag nur, andere Länder, andere Regeln.
1: Ja genau, warum man beim Urlaub in Österreich blöd schaut, wenn die Polizei auf einmal mit der Blaulichtsteuer daherkommt. 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Das ist ja der Wahnsinn. 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
0: Ja genau, nachher ab 5 gibt's keine Ausreden mehr hier auf Antenne Bayern.
2: Das Antenne Bayern Verkehrszentrum, wir wollen, dass ihr gut ankommt. Sperre auf der A7 Kassel Richtung Fulda zwischen Kirchham und dem Hattenbacher Dreieck. Hier steht ein LKW quer und wird geborgen. Sperre auch auf der A70 Bamberg Richtung Schweinfurt zwischen dem Dreieck Werntal und dem Dreieck Schweinfurt-Werneck. Hier laufen Bergungsarbeiten nach einem LKW-Unfall in der Baustelle. A3 Frankfurt Richtung Würzburg zwischen Würzburg-Kist und Heidingsfeld Gegenstände. A9 München Richtung Berlin zwischen dem Dreieck Nürnberg-Feucht und dem Kreuz Nürnberg-Ost. Hier ein LKW mit Panne, die rechte Spur ist blockiert. Ansonsten allen unterwegs eine gute und sichere Fahrt. Die neuesten Blitzer bayernweit immer nur bei uns. Oberbayern B2 bei Fürstenfeldbruck, Unterfranken B8 bei Kitzingen und Oberpfalz B20 bei Taitsching. Habt ihr noch was, Stau oder Blitzer? Dann ruft gerne durch. Kostenlos geht es unter 0800 994 9000.

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0: das Antenne Bayern-Wetter. Heute breitet sich von Süden und von den Alpen her ein kräftiges Regengebiet bei uns im Freistaat aus. Es wird recht frisch, 17 bis 24 Grad. Alles in allem ein sehr ungemütlicher Tag, denn es gibt auch Sturmböen, vor allem allerdings im Südosten. Morgen beruhigt sich das Wetter dann wieder ein bisschen. Wir kriegen einen freundlichen Sonne-Wolken-Mix. Weitgehend bleibt es dann zumindest trocken und ein bisschen wärmer wird es auch wieder, 19 bis 26 Grad in der Spitze.
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0: Mit Yves Simon, grüß Gott. Die Gemeinde Friesenried im Ostallgäu soll Teil der NATO-Luftverteidigung werden. Dort ist eine Radarstation für das Raketenabwehrsystem Arrow 3 geplant. Das ist seit kurzem klar und sorgt seitdem in dem kleinen Ort ordentlich für Gesprächsstoff und auch für viel Kritik. Bayern-Reporter Markus Pöpperl im Allgäu.
2: Mittlerweile hat sich eine Bürgerinitiative gegründet, deren Mitglieder sich genau wie der Friesenrieder Bürgermeister Bernhard Huber vor vollendete Tatsachen gestellt fühlen. Die Initiative hat ein Schreiben an Politiker, Behörden und die Bundeswehr geschickt, in dem es vor allem um Umwelt- und Gesundheitsfragen geht. Antworten stehen noch aus. Die Bauarbeiten für die Radarstation von Arrow 3 sollen im nächsten Jahr starten.
0: In Regensburg hat am Abend ein Feuer in einer Industriehalle einen Großeinsatz ausgelöst. Etwa 120 Kräfte von Feuerwehr, Rettungsdienst und Polizei waren vor Ort. Anliegende Gebäude sind vorsorglich geräumt worden. Anwohner im Osten der Stadt wegen der starken Rauchentwicklung gewarnt worden. Eine akute Gefahr hat laut Feuerwehr aber nicht bestanden. Verletzt wurde niemand und die Löscharbeiten haben alles in allem um die 3 Stunden gedauert. Die genaue Brandursache ist noch unklar, genauso wie auch die Schadenshöhe. Statt in Chicago ist die Reise für 358 Lufthansa-Passagiere in Frankfurt zu Ende gewesen, dem Startpunkt der Reise. Der Jumbo vom Typ Boeing 747-8 hatte allerdings keine technischen Probleme, sondern ein Fluggast hatte einen medizinischen Notfall erlitten in der Luft. Der Flieger musste also schnell auf den Boden und ist dann in Glasgow gelandet, weil die Crew durch die lange Bodenzeit in Schottland allerdings ihre Dienstzeiten überschritten hatte, ist Flug LH-430 dann umgedreht und wieder nach Frankfurt zurückgekehrt. Die Passagiere wurden dann umgebucht. Tesla bringt seinen Elektrosattelschlepper Semi auch nach Europa und will ihn auf der IAA Nutzfahrzeuge in Hannover Mitte September vorstellen. Details und technische Daten vor allem. Der E-Laster ist eigentlich schon seit 2017 auf dem Markt, allerdings nur in den USA. Pepsi fährt ihn zum Beispiel schon. Im DFB-Pokal startet heute Abend die erste Runde. Los geht's erstmal mit 4 Partien. Eintracht Frankfurt startet um 18 Uhr beim SC St. Tönis aus der Oberliga Niederrhein. Zeitgleich muss Karlsruhe zu Preußen Münster und Kaiserslautern trifft auswärts auf Waldhof Mannheim. Rostock und Stuttgart spielen dann um 20.45 Uhr gegeneinander. Das trendet gerade online. Forscher haben den bisher schnellsten Stern unserer Galaxie entdeckt. Sein Name? S301. Mit 25.000 Kilometern pro Sekunde düst er durch das Zentrum der Milchstraße. Das sind satte 8% der Lichtgeschwindigkeit. Möglich macht es das supermassenreiche schwarze Loch Sagittarius A-Stern. Ich hoffe, ich spreche das jetzt richtig aus. Um das jedenfalls dreht S301 seine Runden. Die Umlaufbahn, die ist so eng, dass Astronomen jetzt sogar hoffen, die Drehung des schwarzen Lochs irgendwie messen zu können. S301 braucht für eine Runde 8,7 Jahre. Da wird selbst die Sonne ein bisschen neidisch. Der nächste Boxenstopp am schwarzen Loch ist das Jahr 2031. Das Antenne Bayern Verkehrszentrum. Wir wollen, dass ihr gut ankommt. 2-mal Sperre gerade, einmal A7 Kassel Richtung Fulda zwischen Kirchheim und dem Hattenbacher Dreieck. Hier wird ein querstehender LKW geborgen. Und die A70 Bamberg Richtung Schweinfurt ist dicht zwischen dem Dreieck Werntal und dem Dreieck Schweinfurt-Werneck. Hier gab es einen Unfall mit LKW in der Baustelle. Ansonsten aber freie Fahrt. Wir wünschen eine gute und sichere Fahrt. Die neuesten Blitzer bayernweit immer nur bei uns. A92 Höhe Landshut in Niederbayern. Dann schauen wir nach Unterfranken. B26 bei Lohr am Main steht einer und in Neu-Ulm, da wird an der Augsburger Straße geblitzt. Solltet ihr noch was gesehen haben, einen Stau oder Blitzer zum Beispiel, dann klingelt gerne und auch immer kostenlos durch 0800 994 9000.

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0: das Antenne Bayern Verkehrszentrum. Wir wollen, dass ihr gut ankommt. A3, Passau Richtung Nürnberg, zwischen Bogen und Straubing. Ein Auto mit Panne steht auf der Standspur. Vorsicht, es sind auch Personen auf der Fahrbahn. Sperre der A7, Kassel Richtung Fulda, zwischen Kirchheim und dem Hattenbacher Dreieck. Der Grund, ein querstehender Anhänger, der geborgen wird. Und A70, Bamberg Richtung Schweinfurt. Sperre zwischen dem Dreieck Werntal und dem Dreieck Schweinfurt-Werneck. Hier laufen Bergungsarbeiten nach einem LKW-Unfall in der Baustelle. Das war's. Ansonsten allen unterwegs eine gute und sichere Fahrt. Die neuesten Blitzer bayernweit immer nur bei uns. Oberbayern B2 bei Hugelfing, Schwaben B300 Höhe Eichach und Oberfranken B505 bei Bamberg. Und wenn ihr noch was habt, dann ruft gerne kostenlos durch. 0800 994 9000.
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0: Jason Derulo in my head. So, okay, was der in seinem Kopf hat, ich weiß es nicht. Der Kopf von Indra ist voll mit aktuellem Wetter. Antenne Bayern um 5. Guten Morgen.
1: Guten Morgen, da passt eine ganze Menge rein.
0: Ja.
1: Also wer heute Morgen das Gefühl hat, unter Hitzewallung zu leiden, und ich frage, ist da, was ist denn da los, mich jetzt in Wechseljahren oder was? Es ist so schwül.
0: Ja, frage ich mich täglich.
1: Es ist wahnsinnig schwül, oder? Ich war auch in deinem Alter, Basti, oder? Ja, ja. Ein Riesenthema.
0: Du bist auch schon in den Wechseljahren. Ah, ja.
1: Die drei wichtigsten Infos jetzt fürs Wetter, jetzt für euer Wochenende. Heute ist Dauerregen unser Thema. Kräftige Schauer ziehen im Laufe des Tages einmal durch. Zweitens, am Wochenende wird es schöner. Morgen haben wir noch so Einzelschauer und Gewitter, aber vor allem der Sonntag dann. Tolles Sommerwetter bis 25 Grad. Und drittens, ganz wichtig für alle, die jetzt in den Urlaub fahren, Spanien, auch Mallorca, Ibiza, die Balearen, Frankreich, Norditalien, Südtirol, da erwarten jetzt übers Wochenende heftige Gewitter mit Starkregen. Bitte informiert euch vor Ort über die Entwicklung der Wetterlage.
0: Ja, nicht, dass das Campingzelt davon fliegt.
1: Absolut, oder wegschwimmt.
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3: Mit Katrin Steinberger, guten Morgen. Zwei Tage nachdem Münchner Polizisten einen 14-Jährigen angeschossen haben.
0: Ja, nicht, dass das Campingzelt davon fliegt.
1: Absolut, oder wegschwimmt.
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3: Mit Katrin Steinberger, guten Morgen. Zwei Tage nachdem Münchner Polizisten einen

0: Derzeit gehen wir von einer gefährlichen Körperverletzung und von einem gefährlichen Eingriff in den Straßenverkehr aus. Es ist auch noch abzuklären, ob möglicherweise ein versuchtes Tötungsdelikt vorliegt. Das ist aber auch Gegenstand der jetzt laufenden Ermittlungen.
1: Der Mann sei Polizei bekannt und habe sich in einem psychischen Ausnahmezustand befunden. Eine neue, maßgeschneiderte Krebsimpfung macht jetzt Hoffnung für Patienten mit schwarzem Hautkrebs. Er könnte schon nächstes Jahr kommen, berichtet die Bild. Der Impfstoff plus eine Immuntherapie senke nach einer Operation deutlich das Risiko, dass der Krebs zurückkommt oder streut. Die Impfung wird aus dem genetischen Fingerabdruck des entfernten Tumors maßgeschneidert und aktiviert das Immunsystem gezielt gegen verbliebene Krebszellen. Ein 23-Jähriger aus den USA muss wegen eines Banküberfalls für mehr als 10 Jahre ins Gefängnis. Geplant hatte er den mit KI. Unter anderem fragte er bei ChatGPT nach, wie lange es dauert, bis die Polizei kommt. Die Ermittler fanden die Chatverläufe aus seinem Handy. Außerdem filmten Kameras sein unmaskiertes Gesicht und auch das Auto mit Kennzeichen. Auf Fußballfans im Freistaat wartet ein vollgepacktes Wochenende. Heute startet der DFB-Pokal. Die ersten bayerischen Vereine starten morgen dann ins Turnier, die 60er. Augsburg, Nürnberg, Fürth und Würzburg. Der FC Bayern spielt parallel im Supercup gegen Dortmund um den ersten Titel der Saison. Aber ohne Jamal Musiala nach seinem Zusammenbrüchen verzichtet Trainer Kompany auf den 23-Jährigen, berichten mehrere Medien. Und das trendet gerade online. Ein bissiger Biber in Oberbayern. Der Nager hat im Waldsee in Schwächen einen Schwimmer gebissen. Im Netz bekommt der Mann jetzt jede Menge Genesungswünsche. Außerdem ist das Ganze jetzt ziemlich hitzig in der Diskussion, was mit dem Biber passieren soll. Naturschützer sind streng dagegen, ihn zu entnehmen, wie es ja so heißt. Sie gehen davon aus, dass er seinen Nachwuchs beschützen wollte, wie es für Biber üblich ist.
2: Ja, aber mit sowas kannst du beim Wirt angeben. Schatz, haben wir ja beim Biberbiss.
3: Crocodile Dundee.
2: Ja, ja.
3: Bayerische Version. Ja.
2: Wir wollen, dass ihr immer gut ankommt. Also Antenne Bayern Verkehrszentrum mit Basti.
4: Und die A70 Bamberg Richtung Schweinfurt-Werneck ist zwischen dem Dreigewerntal und dem Dreieck Schweinfurt-Werneck gesperrt. Da laufen Bergungsarbeiten, weil da ein Unfall mit einem LKW genau an der Baustelle passiert ist. Es werde ich, ja, ungefähr eine Stunde wert, ist noch da an, hat die Polizei gesagt. Und auf der A99 Ostumfahrung München in Richtung Salzburg auf Höhe Ottobrunn liegt ein großer Stein. Und da ist auch schon ein Auto reingefahren. Da steht das kaputte Auto, also auch schon so nehmen soll. Passt auf euch. Und geblitzt wird auf der A92 bei Landshut in Bamberg, auf der B505 und auf der B22 in Krummenab in der Oberpfalz. Gute Fahrt.
2: So, erstmal einen kleinen Kaffee.
4: Ja,
5: ist einfach zu schwul. Heute ist wieder Freude.

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1: Mit Millennium Rock von Nickelback Richtung Wochenende.
2: Und für die Abwechslung was ruhigeres von Madonna, 90er Flashback.
1: Und die aktuellen haben auch dabei einen Sommerhit von Bieber Rexha, New Religion.
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0: Madonnas mystischer Mega-Hit aus den 90ern. Frozen auf Antenne Bayern, 5.12 Uhr. Am Wochenende Ferienhalbzeit bei uns im Freistaat. Viele von euch starten jetzt in den Urlaub.
1: Ja, auf die Straßen Richtung Süden wird viel los sein. Aber gute Nachricht, sage ich mal, der größte Ansturm ist vorbei. Die meisten kämen wir schon wieder zurück.
0: Ja, und jeder will natürlich wissen, wie wird das Wetter an meinem Urlaubsort?
2: Ja, und wir wollen, dass ihr eine tolle Zeit habt und euch auch nichts passiert. Deswegen achtet bitte aufs Wetter. Jetzt am Wochenende erwarten wir schwere Unwetter im Mittelmeerraum. Also vor allem Spanien, also Mallorca, Ibiza, dann Frankreich, Côte d'Azur, Süditalien ist ein bisschen ausgenommen, Norditalien, Südtirol und wahrscheinlich auch ein bisschen rüber nach Kroatien dann am Montag. Also was ist da los? Platzregen, großer Hagel, schwere Sturmböen, aber vor allem die Regenmassen sind das große Problem. Weißt du warum?
0: Weil das Mittelmeer so warm geworden ist.
2: Ja, es ist super warm. Also es ist quasi wie so brodelnde Nudelsuppe.
0: Ja.
2: 33, 34 Grad teilweise das Mittelmeer. Und steigt natürlich nach oben die Feuchtigkeit und dann bilden sich nicht einzelne Gewitterwolken, sondern ihr müsst euch das so vorstellen, die formieren sich. Also eine schließt sich zusammen mit der nächsten und dann geht eben die Post ab. Also achtet bitte auf die Wetterentwicklung, auch auf die Empfehlungen der Behörden vor Ort. Wir wollen nämlich, dass ihr einen schönen Urlaub habt.
0: Ja, und wir kommen gerne mit. Also wir brauchen auch nicht viel Platz. Zur Not quetschen wir uns ins Handschuhfach. Wir sind dabei zum Strand. Ja, auf der Fahrt zum Campingplatz. Bayerns beste Musik gibt es übrigens auch zum Mitnehmen. Gell? Gleich Rock von Nickelback und jetzt ganz relaxed in den Freitag mit John Mendes auf Antenne Bayern.

0: jetzt nur so rausgehauen. Nickelback, If Everyone Cared auf Antenne Bayern 5:20 Uhr. Guten Morgen zusammen.
1: So, guten Morgen.
0: Startet's gut ins Trachtenwochenende. Es gibt wahnsinnig viele Volksfeste im Moment. In Niederbayern geht die Landshuter Duld heute los. Genau wie die Duld in Regensburg, die Sandkerwer in Bamberg, Oberfranken. Es läuft. Und auch im Allgäu braucht ihr morgen Lederhose und Dirndl fürs Klappradrennen in Mariathan. Dieter, was habt ihr da getrunken, als ihr auf die Idee gekommen seid?
2: Oh, wahrscheinlich das Bier aus der Heimat, wenn wir abends dran geguckt sind. Möglicherweise.
3: Die einzige richtige Antwort.
1: Du,
3: jetzt muss ich aber schon fragen, Klappräder, das sind ja so ganz windige Dinge, da ist ja nichts droht, da kann man ja nichts reißen damit, oder?
2: Uns geht's rein um den Spaß und wir haben eigentlich kein richtiges Reglement, außer dass es sind immer drei Sportler im Team.
0: Aha.
2: Da haben wir so einen kleinen Parcours und das relativ steil runtergeht, haben wir davor eine Verpflegungsstation. Das heißt, wenn sich die Teilnehmer anmelden, können sie sich raussuchen, entweder ich möchte Bier oder Mineralwasser, dann wird an der Verpflegungsstation abgebremst, da muss dann jeder sein Getränk vor Ort nehmen und erst wenn das komplett verzehrt ist, geht es dann ein bisschen den Buckel runter.
1: Also das eigentlich geht es nur um die Gaudi und das Klapprad ist irgendwie auch dabei.
0: Ja,
2: genau.
0: Ja. Ausreißt! Weiter mit Bayerns bester Musik, gleich JC Stewart auf Antenne Bayern und das ist die Nummer 1 der deutschen Radiocharts, Shakira. 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
1: Guten Morgen. Ganz schön schwül, dampfig heute Morgen und heute auch wieder stärkere Regenfälle, teilweise Gewitter. In Ober- und in Niederbayern können die heute auch wieder unwetterartig ausfallen, gerade am Abend. Die Höchstwerte 16 bis 25 Grad. Wetterbesserung jetzt am Wochenende. Morgen wird es schon besser. Da gibt es nur noch vereinzelt mal einen Schauer oder ein Gewitter. Am Sonntag dann sehr schönes Sommerwetter bis zu 25 Grad.
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0: Aha, auf die Fußballfans wartet ein vollgepacktes Wochenende. Der DFB-Pokal geht in die erste Runde. Gillette Marischka.
3: Ja, und aus Bayern spielen gleich 6 Vereine im Pokal mit. Der FC Augsburg und der FC Bayern aus der ersten Liga. Der Nürnberg und Greuther Fürth aus der zweiten Liga. Die Würzburger Kicker aus der Regionalliga und der TSV 1860 München. Der FC Bayern steigt allerdings nicht dieses Wochenende ein, sondern erst Anfang September. Aber er kann sich trotzdem schon morgen den ersten Titel der Saison holen im Franz-Beckenbauer-Supercup gegen Dortmund. Jamal Musiala wird da nach seinen 2 Zusammenbrüchen wohl aber nicht im Kader stehen.
0: Gute Besserung. Ja.
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3: Die Gemeinde Friesenried im Ostallgäu soll Teil der NATO-Luftverteidigung werden. Dort ist eine Radarstation für das Raketenabwehrsystem Arrow 3 geplant. Das ist seit kurzem klar und sorgt seitdem in dem kleinen Ort für Gesprächsstoff und Kritik. Bayern-Reporter Markus Pöpperl im Allgäu.
4: Mittlerweile hat sich eine Bürgerinitiative gegründet, deren Mitglieder sich genau wie der Friesenrieder Bürgermeister Bernhard Huber vor vollendete Tatsachen gestellt fühlen. Die Initiative hat ein Schreiben an Politiker, Behörden und die Bundeswehr geschickt, in dem es vor allem um Umwelt- und Gesundheitsfragen geht. Antworten stehen noch aus. Die Bauarbeiten für die Radarstation von Arrow 3 sollen im nächsten Jahr starten.
3: In der Diskussion um die Pflegereform spricht sich der Deutsche Städtetag für eine Pflegevollversicherung aus, also eine Versicherung, die die kompletten Pflegekosten abdeckt. Sie soll verhindern, dass Pflegebedürftige wegen hoher Kosten in die Sozialhilfe rutschen. Gleichzeitig würden die Kommunen finanziell deutlich entlastet, sagt Städtetagspräsident Jung der Neuen Osnabrücker Zeitung. Die Kosten sollen Bund, Länder und Kommunen gemeinsam tragen. Großbrand in einer Industriehalle in Regensburg. Am Abend waren rund 120 Einsatzkräfte von Feuerwehr, Rettungsdienst und Polizei vor Ort. Die Löscharbeiten dauerten an die 3 Stunden. Anwohner mussten wegen der starken Rauchentwicklung die Fenster schließen. Angrenzende Gebäude wurden vorsorglich geräumt. Die Ursache ist aber noch unklar. Und das trendet gerade online. Mark Forster, der sorgt gerade für einen kleineren Internet-Hype. Und warum? Weil er keine Kappe aufhat. Zum ersten Mal zeigt er sich öffentlich mit oben ohne. Forster selbst nennt das seinen Hair-Reveal. Und die Fans feiern das auch, wundern sich aber allerdings auch ein bisschen, denn die meisten hatten nicht gedacht, dass er Haare hat. Die haben gedacht, dass er da ein paar schüttere Haare versteckt. Aber das ist gar nicht so. Der hat tatsächlich Haare. Und jetzt heißt er in den Kommentaren Mark Forster.
5: Toll.
6: Sehr gut.
5: Ich hatte immer
7: Bedenken. Ah, jetzt hat Jackie
8: ja, jetzt
9: war Forster. Ja,
0: ich habe immer gedacht, die Haare, die wären an der Cap festgewachsen. Warum hat er die nie abgenommen? Ne?
10: Also irgendwie ist es irgendwie, wie wo Sido seine Maske abgenommen hat. So. Mark Forster, kennt Sido ohne Maske?
3: Ja, hat doch. Schon mal gehört. Ja, gell, man ist gar nicht gewohnt.
10: Nein,
3: ist echt. Weiß auch noch nicht, ob es mir gefällt.
0: Er findet jedes Haar in der Verkehrssuppe. Azubi Basti, Antenne Bayern Verkehrssuppe.
10: Ja, das ist eine Wahnsinnsüberleitung. Danke dir. Auf der A70 Bamberg Richtung Schweinfurt-Wenneck. Zwischen dem Dreieck Werntal und dem Dreieck Schweinfurt-Wenneck ist an der Baustelle Unfall mit einem LKW passiert. Da ist die Straße jetzt immer nur für die Bergung gesperrt. Und auf der A73 Suhl Richtung Bamberg zwischen Zapfendorf und Breitengüßbach Nord liegt ein großes Hindernis auf der linken Spur. Und dann noch was von der B16 auf Höhe von der Ausfahrt Günzburg ist gerade auch ein Unfall passiert. Passt auf. Und geblitzt wird in Schweinfurt am Kurt-Schumacher-Ring, in Passau in der Regensburger Straße und in Poing in der Kirchheimer Straße. Ich wünsche euch gute und sichere Fahrt.
11: Heute ist wieder Freitag, heute wieder Regen.
0: Ich liebe es.
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0: Und dem nächsten Millennium-Hit, The Kings of Leon.
10: Und am 80er Flashback, The Way It Is. That's just the
0: way it is.
1: Spannend. Und die aktuellen Songs kommt gut ins Wochenende mit Taylor Swift. 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

0: die Mädels schmachten gerade, gell? Für alle, die heute früh noch ein bisschen Anlauf brauchen, Harry Styles mit As It Was, Antenne Bayern. Guten Morgen.
1: Morgen.
2: Guten Morgen.
0: Das war's mit den fußballfreien Wochenenden, gell? Ab heute geht's wieder los.
2: Na Gott sei Dank.
0: DFB-Pokal. Morgen starten dann die ersten bayerischen Teams mit dem FC Augsburg, dem Club und den 60ern.
1: Ja, und heute Abend spielt Stuttgart gegen Hansa Rostock.
0: Sag mal, was ist denn los?
1: Warum?
0: Du stehst ja immer noch im Abseits. Du hast es nicht so mit deiner Treue zu bayerischen Mannschaften,
1: ach,
0: oder?
1: Ach, wieso? Ich drücke ja nicht durch Dame, aber ich sag dir eins. Hm? Der Fußballverein ist wie Verwandtschaft. Den kann man sich nicht aussuchen. Ja. Der sucht dich aus.
2: Das geht nicht.
0: Stimmt, ja. Gebe ich dir recht. 5.44 Uhr, guten Morgen.
2: Guten Morgen. Und der Antenne Bayern 5 Uhr Club hat wieder geöffnet. Wer hat die Sommerferien Woche 3 durchgezogen, den Freistaat am Laufen gehalten? Und noch dazu, ja, um diese unchristliche Uhrzeit.
3: Niklas.
0: Ja, Niklas. Niklas,
2: hi,
0: aus.
2: Niklas, grüß dich.
0: Woher?
3: Ich bin aus Bost.
0: Hey, Niklas, wo bist du gerade unterwegs? Du sitzt im Auto, gell?
3: Ich sitze zu Hause. Ich bin auf dem Weg zur Arbeit oder auf Frühschicht.
0: Was musst du denn da machen?
3: Ich bin an der ISO-Produktion. Wir bauen die Scheiben zusammen. Also für Fenster, Türen, Zweifachverglasung, Dreifachverglasung. Oh. Das bauen wir zusammen.
0: Wie ist denn da der Verdienst bei dir? Ist der okay?
3: Es ist okay, ja.
0: Im Leben geht viel zu Bruch. Also Glasfenster brauchen wir alle Nase lang. Ja,
3: ja, genau.
0: Ich glaube, das ist ein ziemlich krisensicherer Job.
3: Ja, ich glaube auch.
2: Schön, dass du dich gemeldet hast. Ciao, schönen
3: Tag.
0: Ciao. Das macht ihr gerade. Holt euch auch eine stylische Antenne bei einem Kaffeetasse für alle Frühaufsteher. 0800 994 1000. Und obendrauf gibt's natürlich 24-7 weiter Bayerns beste Musik, gleich Kato mit einem der Sommerhits Turn the Lights Off. Und davon nochmal ganz entspannt. Emily Sondé, Read All.

0: auf OpenAirClub auf Ibiza oder Autoradio. Der läuft überall. Kato, turn the lights off auf Antenne Bayern. Die Ölpreise sind im Moment extrem hoch. Jetzt befürchten viele, dass auch Heizen mit Gas viel teurer werden könnte. Was die Versorger in Bayern sagen, gleich um 6.55 Uhr. Die nächste Reisewelle startet heute. Ganz viele von uns fahren mit dem Auto dann in die Sommerferien. Ist immer noch günstiger als fliegen, damit es im Urlaub nicht teuer wird. Basti, andere Länder, andere Regeln.
1: So schaut's aus. Ja, wenn ihr in Österreich zum Beispiel beim Unfall mit Blechschaden die Polizei ruft, dann kostet es 36 Euro. Das ist die sogenannte Blaulichtsteuer. Also nur, dass die Polizei vorbeikommt.
0: Ja.
1: Dann in Italien kostet es 100 Euro Strafe, wenn man in eine verkehrsberuhigte Innenstadtzone fährt. Das erkennt man an so runde weiße Schilder mit rotem Rand. Das ist Zona Traffico Limitado. Steht da drauf.
0: Wie? Sag's nochmal.
1: Zona Traffico Limitado.
2: Das klingt super.
1: Ja, ich mach das einfach mit so einem italienischen Vibe dazu.
0: Ja, ja.
1: Und in Spanien gibt's auch eine neue Regel. Und zwar ist da das Warndreieck abgeschafft worden. So, da gibt es jetzt so ein spezielles Blinklicht. Das macht man beim Unfall oder einer Panne aufs Dach.
2: Ja.
1: Und das muss bei jedem Auto dabei sein.
2: Das habe ich gesehen und das ist erstmal total irritierend, weil du denkst, da steht die Polizei oder was blinkt
0: da jetzt?
2: Oder
0: ein Einsatzfahrzeug.
2: Ja, genau, oder ein Einsatzfahrzeug, genau.
1: Ja. Also es ist in jedem Auto, was in Spanien zugelassen ist, ist es dabei auch im Mietwagen.
2: Ja.
0: Oh, okay. Also ich brauche dann mit dem ausländischen Auto aber mir nicht so ein Kennzeichen, so ein Blinklicht extra
1: kaufen. Was in Spanien zugelassen ist.
0: Ah, okay.
1: Ja. Ja.
0: Merkt man, uns kommt's gut ins Wochenende und in den Urlaub mit Bayerns bester Musik gleich. Ein Millennium-Hit von Snow Patrol und das ist einer der schönsten 80er aller Zeiten. Blues Hornsby and the Ranger von Antenne Bayern. Das Klavier, das lassen wir jetzt ein bisschen wirken.

0: schöner Song, huh? Snow Patrol, 6 Uhr. 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
1: Guten Morgen, ja, mit den drei wichtigsten Wetterinfos für euch gebündelt. Heute ist der Regentanz-Freitag. Heute ziehen wieder kräftige Schauer und Gewitter über uns hinweg. 16 bis 25 Grad. Im Laufe des Tages kommen die, ne? Zweitens, euer Wochenende wird schöner. Morgen nur noch einzelne Schauer und Gewitter. Und dann kommt der weiß-blau-bayerische Sonntag. Bestes Ausflugswetter bis zu 25 Grad. Und drittens, wir wollen, dass ihr einen tollen Urlaub habt. Deswegen für alle, die jetzt aufbrechen, habt bitte bis Samstag einen Blick aufs Wetter, gerade im westlichen Mittelmeerraum, also Mallorca, Ibiza, Côte d'Azur, Norditalien, Südtirol, da können sich schwere Unwetter bilden. Nächste Woche ist dann alles wieder gut.
0: Aber du weißt schon, der halbe Süden wartet jetzt auf deinen Regentanz. Jetzt komm mal. Hey, ja, hey, ja, hey, ja.
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0: Hohe Kosten und niedrige Speicherstände. Verbraucherschützer befürchten, dass Heizen mit Gas teurer, also richtig teuer wird. Juliette Marischka, die Stadtwerke in Augsburg beruhigen jetzt erstmal.
3: Ja, ein Sprecher hat da versichert, in den kommenden Monaten bleiben die Preise erstmal so, wie sie gerade sind. Je nachdem, wie sich die Märkte entwickeln, dann könnte sich das mittelfristig allerdings noch ändern, heißt es aus Augsburg. Der Versorger Energie Schwaben hat uns auf Anfrage mitgeteilt, dass der Gaspreis zum 1. Oktober. Ja, ein Sprecher hat da versichert, in den kommenden Monaten bleiben die Preise erstmal so, wie sie gerade sind. Je nachdem, wie sich die Märkte entwickeln, dann könnte sich das mittelfristig allerdings noch ändern, heißt es aus Augsburg. Der Versorger Energie Schwaben hat uns auf Anfrage mitgeteilt, dass der Gaspreis

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1: Der Deutsche Städtetag dringt auf eine Vollversicherung in der Pflege, die also alle Kosten abdeckt. So sollen Menschen, die ihr Leben lang gearbeitet haben, nicht mehr wegen Pflegekosten in die Sozialhilfe rutschen. Für die Kommunen wäre das eine Entlastung in Milliardenhöhe, so Städtetagspräsident Jung in der Neuen Osnabrücker Zeitung. Zusätzlich fordert der Städtetag einen einkommensabhängigen Deckel für die Eigenanteile im Heim. Nach den beiden größeren Waldbränden am Wochenende in den Landkreisen Main-Spessart und Aschaffenburg ist jetzt klar, wie die Feuer vermutlich entstanden sind. Bayern-Reporterin Birgit Behringer in Unterfranken.
2: Die Polizei geht in keinem der beiden Fälle von Brandstiftung aus. In Rechtenbach im Landkreis Main-Spessart soll ein Spannungsüberschlag an einem Strommast das Feuer ausgelöst haben. Dabei war ein Baum in Brand geraten. Beim zweiten großen Feuer in Balderschaff könnte es die Batterie eines Elektrozauns gewesen sein. Von dort breiteten sich die Flammen großflächig aus.
1: Ein glückloser Bankräuber, der ChatGPT zur Planung seiner Tat genutzt hat, ist in den USA zu einer Haftstrafe von gut 10 Jahren verurteilt worden. Der 23-Jährige hatte sich bei ChatGPT darüber informiert, wie schnell die Polizei eintreffen würde und wie er seine Pistole reparieren soll. Stand allerdings wohl nicht drin, dass man bei einem Überfall sein Gesicht nicht zeigen sollte. Das hat er nämlich vergessen und so hat ihn die Polizei erwischt. Und das trendet gerade online, eine neue Betrugsmasche. Diesmal ist Bares für Rares betroffen, die Sendung kennen wir alle. Mhm. Anscheinend sind da jetzt Betrüger unterwegs, die geben sich auf eBay Kleinanzeigen als Händler für die ZDF-Sendung aus und versuchen so an Infos über wertvolle Gegenstände zu kommen. Die echten Händler warnen auf ihren Social-Media-Accounts vor diesen Betrügern, Waldi zum Beispiel auf Insta.
3: Wir werden auch rechtliche Schritte gegen diesen Spacko machen, aber erzählt jedem, der kein Instagram, Facebook, TikTok hat oder so, dass der nicht in unserem Namen die Leute abziehen kann.
4: Also, das macht mich so wütend. Wo du hinschaust, wirst betrogen, gell? Ja. Schlimm, wie manche sowas ausnutzen. Ja.
5: Ich verstehe das auch nicht, wie kann man sowas machen? Aber der Waldi hat mir jetzt gefallen.
4: Ja.
5: Spaß, nennt das Ding beim Namen, der Junge.
4: Absolut kein Spacko-Azubi, Basti, im Antenne Bayern Verkehrszentrum.
5: Das ist jetzt ja, krass, manchmal. Komm. Was sagst du?
6: Manchmal.
4: Oh, nein, also jetzt muss ich mir. Nein.
5: Ich wollte jetzt gerade sagen, das ist kein so ein Kompliment, wie du denkst, like ich, und dann haut sie nochmal einen drauf. Schiliert, wir sprechen uns gleich. Ja. Guten Morgen. Auf der A73 Nürnberg Richtung Bamberg zwischen Buttenheim und Hirscheid liegt ein großes Hindernis. Passt auf. Und dann habe ich nochmal ein Hindernis auf der A93 Hof Richtung Weiden zwischen Rehau Süd und Schönwald. Ein großes Hindernis auf der linken Spur.
4: Rehau,
5: genau. Und dann hat noch eine Vermisstenmeldung. Der 15-jährige Arthur Farias dos Santos wird seit Samstag, dem 15. August, vermisst. Er ist ca. 1,65 groß, schlank, hat schwarze, lockige Haare und ein südamerikanisches Erscheinungsbild. Hinweise bitte an die Polizeistation Traunreuth oder jede andere Polizeidienststelle. Und gesetzt wird.
7: Heute ist wieder Freitag.

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1: Und im nächsten Millennium hier. Natasha Bedingfield.
2: Die legendären 90er sind natürlich auch dabei. Flashback von den Go-Go Dolls.
1: Ganz aktuell Mark Forster. Komm, wir singen ein Lied.

0: Lost Frequencies auf Antenne Bayern zum Wachwerden. Gleich geht's mit ganz großen Akkorden und einem 90er-Flashback von den Goo Goo Dolls in Richtung Wochenende. Und die aktuelle von Meghan Trainor ist auch dabei. 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
0: Jahr für Jahr kommen Millionen zu uns, weil es bei uns so schön ist. Ja, man muss wirklich gar nicht groß wegfahren, um mega schöne Dinge bei uns zu erleben.
3: Ja, und wir haben uns gesagt, Mensch, diesen Sommer machen wir hier von Antenne Bayern das zusammen mit euch. Zum Beispiel mit unserer lieben Kollegin Lisa Augenthaler beim Daydrinking, und die kann feiern in den fränkischen Weinbergen. Auf euch, lasst es euch schmecken.
0: Indra hat sich für den Tag auf dem Bauernhof eingetragen.
3: Jetzt sitzen wir mittlerweile auf dem Bulldog.
4: Also sehr toll, wir haben verschiedene Sachen gemacht und die haben mir alle sehr gefallen. Geritten, wir haben ein Kettkarrennen gemacht, wir haben gefrühstückt, wir haben Kühe gemolken.
3: Magst du mal auf die Hupe drücken?
4: Sicher?
0: Ja, hattet richtig Spaß, das hört man.
3: Ja, es war ein mega schöner Tag und alle, die dabei waren, vergessen das bestimmt nie wieder. Ja.
0: Mit Christian Franz gab es feuchte Action beim Wakeboarden.
5: Hast du Bock?
6: Ja, ich hab Bock.
5: Let's go. Viel Spaß.
3: Okay. Wow.
5: Arme lang.
3: Ja.
7: Hallo.
8: Ja, junger Gott.
7: Hey, das macht so Fun. Das ist so krass.
3: Sowas ist auf der Bucketlist und jetzt endlich erfüllt. Dank Antenne Bayern.
7: Das ist mega cool hier. Es
9: macht mega Spaß.
7: Es ist riesig.
3: Da. Und wisst ihr was? Und jetzt geht's mit Likey in die Allgäuer Berge zum Wandern und zum Bergsteigen. Das wird ein einmaliges Erlebnis, auch weil der Typ immer sagt, ich kenne eine Abkürzung. Das ist immer so. Lasst euch da nicht drauf ein, sage ich.
0: Ich hab's Navi dabei, keine Angst. Ich freue mich schon total drauf. Die Seen, dann die Berge, unsere unvergleichliche Natur, dann die Luft. Mega wird das. Wir pauen uns gemeinsam aus, genießen dann Essen und Trinken auf einer urigen Almhütte. Was wollt ihr gemeinsam mit uns erleben? Sagt es uns und klickt antenne.de.
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0: Stunde Freitagsfeeling. Megan Trainor, Antenne Bayern um 6.19 Uhr. Ferienende in den nächsten drei Bundesländern. Wir in Bayern haben jetzt erstmal Halbzeit und viele von euch starten an diesem Wochenende erst in den Urlaub.
1: Yes, so schaut's aus. Heute Nachmittag und morgen Vormittag ist am meisten los. Aber der ganz große Ansturm auf die Strecken Richtung Süden ist schon vorbei.
0: Der Rückreiseverkehr, der ist jetzt das Thema, gell? Und dann die Frage, wie wird das Wetter im Urlaub, Indra?
2: Oh ja, das ist wichtig. Wir wollen ja, dass ihr einen super schönen Urlaub habt. Jetzt bis morgen, also bis Samstag, im westlichen Mittelmeerraum, also sprich Spanien, da ist Mallorca dabei, Ibiza, Frankreich, gerade so die Côte d'Azur, Norditalien oder auch Südtirol. Da erwarten wir jetzt bis morgen noch teilweise schwere Unwetter, vor allem starken Regen, weil das Mittelmeer so warm ist. Ja, das brodelt richtig, 33, 34 Grad hat es da teilweise Wassertemperatur.
0: Ja, Nudelsuppe hast du
2: Nudelsuppe,
0: gesagt.
2: Gar wirklich. Und da bilden sich eben diese heftigen Gewitter. Habt das ein bisschen auf dem Zettel und habt auch die Wetterlage eben vor Ort im Blick, damit ihr schöne Urlaubstage habt.
0: Ja, erholt euch bitte alle gut. Und wir begleiten euch auch sehr gerne beim Nudelsuppe machen auf dem Campingplatz oder im Hotel mit Bayerns bester Musik. Ganz viele hören jetzt schon Adam Lambert gleich mit einem Millennium-Hit. Und jetzt aktueller Sound von Joe. End of Beginning hier auf Antenne.

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11: Antenne Bayern um 6:30 am dampfig schwülen Freitag. Ja. Indra, das Wetter.
12: Ja, der ein oder andere von euch, würde ich sagen, fühlt sich an wie Wechseljahre. Dabei ist das gar nicht so.
11: Ich habe da nicht so Erfahrung. Bei Männern heißt das Pubertät. Aber
12: ja, okay. Genau. Nein, also es ist wirklich, man bewegt sich kaum und schwitzt schon. Ja. Es ist wahnsinnig schwül. Heute der Regenfreitag. Auch heute ziehen wieder Schauer und zum Teil kräftige Gewitter über uns hinweg. 16 bis 25 Grad. Morgen Samstag nur noch vereinzelt nass. Sonntag dann bestes Biergarten oder vielleicht auch Wanderwetter. Vielleicht habt ihr Zeit, was Schönes zu unternehmen. Ein weiß-blau bayerischer Himmel. Im Laufe der nächsten Woche wird es dann wieder heißer, bis zu 30 Grad und mehr.
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11: Eishockey in der Münchner Allianz Arena. Das könnte tatsächlich irgendwann mal Wirklichkeit werden. Denn der FC Bayern München und die NHL, die nordamerikanische Profiliga für Eishockey, haben eine mehrjährige Partnerschaft gestartet. Juliet Marischka.
14: Ja, gemeinsam wollen sie neue Märkte erschließen. Die NHL bestreitet ja auch in der Saison 27-28 4 Spiele in Deutschland, 2 im Münchner SAP Garden und 2 in Köln. Denkbar wären aber auch irgendwann mal Freiluftspiele in der Allianz Arena. Klingt jetzt erstmal nicht schlecht, findet auch der FC Bayern, aber jetzt schaut mal erstmal, wie man auf anderen Ebenen zusammenarbeiten kann, bevor die Allianz Arena vereist wird.
11: Ja, wäre schon spektakulär. Ja,
13: ne? 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
14: 2 Tage, nachdem Münchner Polizisten einen 14-Jährigen angeschossen haben, hat es einen weiteren Schusswaffeneinsatz gegeben. Dieses Mal bei Ismaning bei München. Eine Polizeikontrolle ist da eskaliert. Ein Autofahrer hat einen Polizisten angefahren und verletzt und ist dann geflüchtet. Dabei wurde auf sein Auto geschossen. Polizeisprecher Ralf Kästle.
15: Die weiteren Ermittlungen, die laufen jetzt und wurden von der Münchner Mordkommission übernommen. Derzeit gehen wir von einer gefährlichen Körperverletzung und von einem gefährlichen Eingriff in den Straßenverkehr Straßenverkehr aus. Es ist auch noch abzuklären, ob möglicherweise ein versuchtes Tötungsdelikt vorliegt. Das ist aber auch Gegenstand der jetzt laufenden Ermittlungen.
14: Der 58-jährige Mann konnte später festgenommen werden. Er ist Polizei bekannt und habe sich in einem psychischen Ausnahmezustand befunden, heißt es. Deutschland und 6 weitere Staaten haben Israel aufgefordert, die Pläne für ein neues Siedlungsprojekt im Westjordanland zu stoppen. Durch dieses Projekt rücke eine Friedenslösung in weite Ferne. Israel will knapp 3.500 Wohneinheiten bauen, die das Westjordanland faktisch spalten würde. Damit wäre ein künftiger, zusammenhängender palästinensischer Staat praktisch unmöglich. Heute startet der DFB-Pokal. Der FC Bayern fängt zwar erst Anfang September an, aber die ersten bayerischen Vereine müssen ab morgen dann schon ran. Die 60er, Nürnberg, Fürth, Würzburg und Augsburg. Der FC Augsburg will im Pokal in Cottbus nichts dem Zufall überlassen. Trainer Manuel Baum hat sein Team mit einem XXL-Lautsprecher auf dem Rasen trainieren lassen. Extra laut, damit sich alle an den Lärmpegel der Energiefans gewöhnen. Anpfiff ist morgen um 13 Uhr.
16: Lustig.
14: Und das trendet gerade online. Eine Lieferung von 12 Fass Bier begeistert gerade das Internet. Das Video zeigt nämlich, wie die Fässer auf eine österreichische Almhütte geflogen werden. Die hängen da zusammengeschnürt an einem Seil und werden von einem Hubschrauber zur Hütte gebracht. Und der Pilot hat ein dermaßenes feines Händchen, dass er die wertvolle Fracht sanft und sicher vor der Hütte ablegt, als ob nichts wäre. Passt, sitzt und hat Luft.
11: Ja, also das Stoßgebet, Herr, lass Bier vom Himmel regnen, das ist endlich erhört worden. Das hat der super gemacht.
14: Wahnsinn.
11: Toll.
15: Das schaut echt krass aus.
14: Zentimeter genau.
11: Ja, richtiges Männervideo. So, das Antenne Bayern Verkehrszentrum. Zentimeter genau. Basti, leg los.
15: Ja, und Obacht auf der A6 Heilbronn Richtung Nürnberg. Da ist an der Baustelle zwischen Ansbach und Lichtenau gerade vor Unfall passiert. Der ist noch ungesichert. Und auf der A9 München Richtung Nürnberg zwischen dem Dreieck Holledau und Langerbruck liegen Reifenteile auf der Straße. Und geblitzt wird in Bergheim Unterfranken in der Würzburger Straße, in Ansbach auf der B14 und in Sauerlach in der Tegernsee an Landstraße. Also wenn ihr was habt, gern kostenlos melden 0800 994 9000.
17: Heute ist wieder frei.

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3: 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Und was feit? Die aktuellen.

0: Silvestermusik. Marlon Rodette. Frühstück-Soundtrack. Gleich die aktuellen Hits mit Golden auf Antenne Bayern. 6.42 Uhr, Ferienwoche Nummer 3, gell? Und ja, tut mir leid, aber immer noch kein Grund wegzufahren. Bei uns im Freistaat ist es definitiv viel zu schön. Und wir hier von Antenne Bayern haben gemeinsam mit euch schon die tollsten Erlebnisse gehabt.
1: Geh mal schwimmen, oder?
2: Es war mega, mit euch im Freibad einzusteigen. Hat so Spaß gemacht.
3: Nachts hast du das gemacht, gell?
2: Ja.
3: Und ich war mit euch auf dem Bauernhof. Wir sind Traktor gefahren, wir sind ausgeritten, haben zusammen Kühe gemolken. Gut, das war so ein bisschen, naja. Auch die Kleinsten.
4: Also man muss so ganz leicht mit den ganzen Finger umklammern. Und dann ganz vorsichtig ziehen, dann kommt die Milch raus.
3: Ja, genau. Vorsichtig ist das Stichwort. Und Likey, jetzt bist du dran.
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0: Ich mache mich am Wochenende schon mal warm. Indra, das Wanderwetter wird gut, hast du schon gesagt.
3: Ja, ganz genau. Es bleibt trocken und wird auch nicht ganz so heiß. Besonders der Sonntag ist super schön.
0: Ich mache meine Generalprobe. Gemeinsam gehen wir dann ins Allgäu zum Wandern. Traumhafte Landschaft, toller Blick auf die Berge. Kommt's mit, tragt euch jetzt schon mal ein auf die Wanderliste unter antenne.de.
2: Du, Likey, wer wandert, der darf sich ja gescheit ausruhen, gell?
0: Ja.
2: Du hast mich
0: ja
2: gefragt, ob ich eine Übernachtungsmöglichkeit kenne im Allgäu. Und ich habe was gefunden. Und soll ich mal was sagen? Ich habe es auch schon gebucht, bevor das weg ist. Ich habe schon gebucht.
0: Das ist mein Azubi. Jawohl.
2: Es ist alles dabei, was du haben wolltest.
0: Ja?
2: Es dauert nicht so lange, bis man da ist. Also nicht so lange von der Wanderstrecke weg. Viel Natur außenrum. Alles perfekt.
0: Hört sich gut an.
3: Ja, ja. Super.
2: Ich habe es doch gleich gewusst. Ich habe echt was richtig Geiles gefunden. Da gibt es wirklich einen Haufen Videos dazu auf TikTok und auf Insta. Das ist echt was Besonderes. Habe es auch schon klar gemacht.
0: Aha. Was?
2: Schlafen im Fels.
3: Bitte was?
0: Schlafen im Fels.
2: Mhm.
0: Wie im Fels? Gasthof zum Fels, Höhle im Fels oder wie?
2: So im Fels. Also am Berg halt so, an der Steilwand, weißt
3: du? An der Steilwand?
2: Ja, ja. Da wäre eine Liege befestigt und dann schlaft man da mit einem Wahnsinnsausblick. Und nach oben, unten und zur Seite hast du gar nichts.
0: Also Moment, wo im Fels?
2: Ja, im Fels, Likey. Das hängt einfach so an der Seite vom Fels hängt das so. Und dann hängst du da auf so einer Liege an der Höllschlucht. Ich zeig's dir gleich auf TikTok.
0: Ja.
3: Der Blick ist sensationell.
0: Sorry, aber ja, mein Herz macht hier gleich TikTok. So. Ja, das ist ja jetzt keine Überraschung, das ist einfach irre. Spinnst du?
2: Komm.
3: Also Basti, jetzt mal ganz ehrlich, ich würde es auf keinen Fall machen.
2: Ja, der Likey, der
3: Likey, der Likey.
2: Es wäre wirklich lustig, das ist ein Wahnsinnsspot. Das ist unvergesslich da, das Once in a Lifetime. Und ich sag's dir ganz ehrlich, stornieren geht nicht mehr.
0: Na toll.
3: Once in a Lifetime.
0: Also ich bin sprachlos. Ich weiß, dass du das total gut gemeint hast, aber das ist schon eine Nummer. Wir sprechen nachher nochmal drüber, okay?
2: Das macht es nicht am Ende.
3: Ich verstehe das.

0: Sie mich hier erstmal mental ein bisschen von dieser Steilband-Übernachtungseinladung von Basti erholen eben.
1: Okay, das wäre super.
0: Wir müssen da nochmal ein Wörtchen reden.
2: Übernachtungseinladung, das ist auch ein tolles Wort, ja. Muss ich mir merken.
0: Steilband-Übernachtung.
3: Klein und zusammen.
2: Steilband-Übernachtungseinladung.
0: Ja, ist es ja. Echt. Sag mal. Basti.
3: Ja, es wird lustig.
0: Ja, sagst du.
3: Das wird richtig cool. Mach
0: 6:50 Uhr. Guten Morgen. Kommt's gut ins Trachtenwochenende. Es gibt wahnsinnig viele Volksfeste in Niederbayern. Da geht heute die Landshuter Dult los. Genauso wie die Dult in Regensburg, die Sandkerwa in Bamberg. Oberfranken, es läuft überall. Und auch im Allgäu braucht ihr morgen Lederhosen und Dirndl fürs Klappradrennen in Mariathan. Ja, richtig gehört. Dieter hat uns verraten, was er da getrunken hat, als er auf die Idee gekommen ist.
4: Oh, wahrscheinlich Bier aus der Heimat, wenn wir abends dran geguckt sind. Möglicherweise.
3: Die einzige richtige Antwort.
2: Absolut.
3: Klappräder, das sind doch so windige Dinge, da ist ja nichts droh, oder? Mit denen kann man doch nichts reißen.
4: Uns geht's rein um den Spaß und wir haben eigentlich kein richtiges Reglement, außer dass es sind immer drei Sportler im Team.
3: Aha.
4: Da haben wir so einen kleinen Parcours und das relativ steil runtergeht, haben wir davor eine Verpflegungsstation. Das heißt, wenn sich die Teilnehmer anmelden, ja, können sie sich raussuchen, entweder ich möchte Bier oder Mineralwasser, dann wird an der Verpflegungsstation abgebremst, da muss dann jeder sein Getränk vor Ort nehmen und erst wenn das komplett verzehrt ist, geht es dann ein bisschen den Buckel runter.
2: Also eigentlich geht es nur um die Gaudi und das Klapprad ist irgendwie auch dabei.
4: Ja, genau.
0: Ja. Rampelt's, was das Zeug hält. Guten Start euch allen ins Wochenende gleich mit einem All-Time-Favorite aus den 80ern, Eye of the Tiger. Davor aber noch was Aktuelles, eure, ja, das ist einer eurer Lieblingssongs gerade, ganz cool und lässig, Dasha.

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11: 7 Uhr. Oh! Jetzt müsst ihr genau zuhören, jetzt wird's kreativ. Indra, was ist heute?
12: Ja, Regenfreutag.
11: Regenfreutag,
12: ja, es kann richtig schütten. Wow. Aber ich glaube, nach dieser Trockenheit sagen Wald, Wiesen und Gärten heute einfach nur Dankeschön. 16 bis 25 Grad, die Höchstwerte. Morgen nur vereinzelt noch nass. Und dann kommt der superschöne Sonntag. Tollstes Biergarten oder Wanderwetter. Und noch ein kleiner Hinweis für alle, die jetzt in den Urlaub fahren Richtung Spanien, Frankreich, Norditalien. Da kann es bis morgen noch regional zu heftigen Unwettern kommen. Einfach weil das Mittelmeer ja eine kochende Nudelsuppe ist. Einfach viel zu warm. Habt das bitte auf dem Zettel.
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11: Juliette, wenn im Teich zu viele Nährstoffe sind, führt das schnell zu einem hässlichen Algenteppich. Das ist nicht nur grauslich anzuschauen, das ist auch schlecht für alles Leben im Teich. Wie schön wäre es doch, wenn man diese blöden Algen irgendwie sinnvoll nutzen könnte, gell?
13: Ja, und genau daran arbeiten Forscher der Hochschule Hof. Überschüssige Nährstoffe aus Teichen binden und dann später zu Dünger für die Landwirtschaft weiterverarbeiten. Das wäre so eine Win-Win-Situation. Die einen wollen sauberes Wasser, die anderen günstigen Dünger. Die Forschung steht zwar noch am Anfang, noch ist alles im Labor, aber schon bald soll es einen Test unter realen Bedingungen auf einem Betrieb in der Oberpfalz geben.
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13: Die Gemeinde Friesenried im Ostallgäu soll Teil der NATO-Luftverteidigung werden. Dort ist eine Radarstation für das Raketenabwehrsystem Arrow 3 geplant. Das ist seit kurzem klar und sorgt seitdem in dem kleinen Ort für Gesprächsstoff und für heftig Kritik. Bayern-Reporter Markus Pöpperl im Allgäu.
14: Mittlerweile hat sich eine Bürgerinitiative gegründet, deren Mitglieder sich genau wie der Friesenrieder Bürgermeister Bernhard Huber vor vollendete Tatsachen gestellt fühlen. Die Initiative hat ein Schreiben an Politiker, Behörden und die Bundeswehr geschickt, in dem es vor allem um Umwelt- und Gesundheitsfragen geht. Antworten stehen noch aus. Die Bauarbeiten für die Radarstation von Arrow 3 sollen im nächsten Jahr starten.
13: Für Kinder zwischen 9 und 10 Jahren.
14: hinter die Tatsachen gestellt fühlen. Die Initiative hat ein Schreiben an Politiker, Behörden und die Bundeswehr geschickt, in dem es vor allem um Umwelt- und Gesundheitsfragen geht. Antworten stehen noch aus. Die Bauarbeiten für die Radarstation von Aero 3 sollen im nächsten Jahr starten.

0: kurz nach dem 5. Geburtstag. Die nächste war dann erst wieder im Alter von 12 bis 14. Die neue U10 wird also dazwischen geschoben. Großbrand in einer Industriehalle in Regensburg. Am Abend waren rund 120 Einsatzkräfte von Feuerwehr, Rettungsdienst und Polizei vor Ort. Die Löscharbeiten dauerten an die 3 Stunden. Anwohner mussten wegen der starken Rauchentwicklung die Fenster schließen. Angrenzende Gebäude wurden vorsorglich geräumt. Die Brandursache ist noch unklar.
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0: Unser Ferienreporter Johnny aus dem Allgäu freut sich schon auf das erste große Fußballwochenende.
2: Ich freue mich voll, weil heute geht die neue Fußballsaison so richtig wieder los. Die erste Runde im DFB-Pokal startet heute Abend und dauert das ganze Wochenende. Aus Bayern sind 6 Teams mit dabei. Am Samstag spielen 1860 München, Augsburg und Nürnberg. Am Sonntag kommt dann noch Greuther Fürth dazu. Am Montag die Würzburger Kickers. Der FC Bayern München hat noch Pause. Im DFB-Pokal spielt ihr am Anfang immer eine Amateurmannschaft gegen einen Profiklub.
3: Hat der eine coole Stimme, der Johnny Held? Der könnte auch Stadionreporter sein. Wahnsinn. Wenn ihr auch Ferienreporter werden wollt, dann schickt uns eine Sprachnachricht unter der 0800 994 1000. Die geborene Stimme fürs Autoradio, Azubi Basti, im Antenne Bayern Verkehrszentrum.
4: Mein Cousin sagte mir, ich hab's Gesicht fürs Radio, aber das haben wir uns nicht ganz an.
3: Das ist der Neid.
4: Ja,
3: das
4: ich weiß auch nicht.
5: Ich finde, du hast schöne Zähne.
4: Oh, danke dir, Inga.
5: Bitteschön.
4: Wir geben Gummi auf der A3, einmal Frankfurt Richtung Würzburg zwischen Aschaffenburg West und Ost. Was gibt's jetzt da zu lachen?
3: Entschuldigung.
4: Zwischen Aschaffenburg West und Ost liegen Reifenteile auf der Straße. Dann liegt ein Gummischlauch auf der A3 in Nürnberg Richtung Passau zwischen Altdorf, Burgthann und Oberösbach. Und auf der A94 München Richtung Passau ist der Tunnel gesperrt. Zwischen Malching und Kirchheim ist die Höhenkontrolle ausgelöst worden. Und geblitzt wird in Oberfranken auf der neuen Höhe Pegnitz. Und einer steht noch bei Manfred.
6: Und zwar in Furt bei Landshut, Richtung Landshut gegenüber von der Bank.
4: Merci dir fürs Melden und Likey, du kannst es wieder aufhören zum Lachen.
3: Er hat die Zähne schön, er hat die Zähne schön.
7: Heute ist wieder Freitag, heute wieder
5: Heute ist wieder
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3: Und mit schönen Szenen ab in den Freitag.
5: Für alle von euch, die auch so ein bisschen Ü-Ü sind heute Morgen, 90er Flashback.
4: Nice.
5: Am Wochenende.
4: Ja, und aktuelle Hits von Kamerad haben wir natürlich dabei.

0: in den Freitagmorgen. Was für ein 90er Flashback zum zweiten Kaffee Waterfalls. Antenne Bayern, gleich Marc Ember, 7.11 Uhr.
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0: Leute, ich komme, muss ich ehrlich sein, damit immer noch nicht ganz klar. Wir erleben ja seit Wochen zusammen mit euch die tollsten Sachen bei uns im Freistaat. Was haben wir alles gehabt? Mit Kollege Stefan Meixner habt ihr schon gegrillt. Mit Evi Ott wart ihr Sandskifahren. Ich habe mich zum Wandern im Allgäu angemeldet. Klickt mal antenne.de, wenn ihr mit dabei sein wollt. Und gerade eben hat mein Haus- und Hof-Basti mir gesagt, dass er im Anschluss eine Übernachtungsmöglichkeit für mich klar gemacht hat. Erzähl nochmal selbst. Was
3: eine
0: ist das?
3: Eine Wahnsinnsübernachtungsmöglichkeit. Da gibt es echt sau viele, die das total abfeiern. Das ist ein mega Ausblick mit einfach mitten in der Natur. Okay. Absolute Ruhe. Da hörst du deinen eigenen Atem.
0: Toll. Ja. Und meinen Puls. Der ist jetzt schon auf 180. Du hast mir ein Bett gebucht, hast du gesagt?
3: Ja.
0: In einer Felswand, in der Höllschlucht.
3: Ja.
0: So, wir reden jetzt nicht von obendrauf auf dem Fels, oben am Berg. Das Bett hängt angeblich seitlich dran. Drüber, drunter, links, rechts, nix. Nur freier Fall. Dazu sieht das aus wie eine Hängematte.
3: Du bringst es genau auf den Punkt. So schaut's
4: aus. Aber die anderen, die mitwandern gehen, die schlafen da nicht.
3: Nur
4: der Leiter.
3: Nur er.
4: Jetzt habe ich mir gerade mal die Bilder angeschaut.
0: Ja.
4: Basti, wie kommst denn du auf so eine Idee?
3: Ja, sag mal. Es wird auf Social Media total gefeiert und ich habe das gesehen und mir gedacht, wow, das ist mega. Und der Leike ist ja so ein Naturbursche, das passt ganz gut zu ihm.
0: Ja, ich weiß das auch echt zu schätzen. Ja, aber das ist also, ich weiß gar nicht, was ich sagen soll. Das ist,
3: also
0: das
3: ich habe mir das gerade schon nochmal angeschaut. Das ist ja auch auf Monate ausgebucht, also ich kann es leider nicht mehr stornieren.
0: Du hast keine Reiserücktrittsversicherung
4: gemacht? Also, ihr braucht mich nicht anschauen, gell? Also ich mach das sicher nicht. Ich mach das nicht.
3: Nein,
4: ich bin da raus.
3: Ja, auch stimmt.
0: Okay, lass mich das bitte mal verarbeiten. Ich meine,
4: lass mich das mal verarbeiten.
0: Ja, das ist schon ein Wahnsinnserlebnis, so wie du das hier verkaufst.
3: Das ist once in a lifetime.
0: Okay. Ja, genau.
4: Weil danach kommst
0: du. Da kommt nichts mehr, oder? Ich werde am Wochenende mal kurz in dich gehen und wenn ich wieder rauskomme, sage ich, wie ich entschieden habe. Ja,
3: so machen wir es. Ich bin mir doch sicher, dass da Leute sind, die auf dich aufpassen. Leike, geh mal ins Gespräch mit deinem inneren Abenteuermanager. Dann ratsch mal am Montag nochmal.
4: Abenteuermanager.
0: Alles klar.

0: Programm von Freitag. Kelly Clarkson auf Antenne Bayern, 7.18 Uhr. Zuckerwatten und Mandelalarm. Ganz viele Volksfeste starten heute. In Niederbayern zum Beispiel, in Riedenburg und Vilshofen an der Donau.
1: In Amberg in der Oberpfalz gibt es eine richtig fette Poolparty im Kurfürstenbad. War eigentlich draußen geplant, das Wetter spielt aber nur so semi mit. Deshalb ist die Party jetzt im Hallenbad.
0: Die Weinlese, ja, die startet in diesem Jahr so früh wie noch nie. Schon nächste Woche. Weil es so heiß war, sind die Trauben gerade voll mit Zucker und wenn die nicht bald runtergeholt werden, dann knallt der Wein zu krass. Dann kann man nicht mehr verkaufen. Winzerin Franzi aus Sommerach in Unterfranken, ihr müsst jetzt schnell irgendwo Helfer herkriegen.
2: Bei uns im Betrieb ist es so, dass wir mit Freunden und Bekannten unsere Weine ernten. Von daher rufen wir die jetzt zusammen und schreiben sie an, ob sie dann dementsprechend früher Zeit haben. Aber natürlich sind auch die eventuell im Urlaub. Es ist mehr Aufwand. Sonst hast du gesagt, Anfang September irgendwo in die Richtung. Und jetzt sprechen wir halt einfach von August.
0: Und das ist der Grund, warum Winzerfamilien oft sehr kinderreich sind, gell? Weil jeder muss anpacken.
2: Dass möglichst viele Leserhelfer da sind. Genau. Das ist der Grund.
0: Weiter mit Bayerns bester Musik, gleich Alessia Cara auf Antenne Bayern und davor Alex Warren. Sein neues Album kommt übrigens nächste Woche raus, gell? Und das ist schon mal

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10: Guten Morgen. Heute noch Schauer und zum Teil auch kräftige Gewitter, die über uns hinwegziehen. 16 bis 25 Grad, so richtig schwüldampfig ist es. Morgen regnet es dann nur noch vereinzelt und am Sonntag dann ja ein weiß-blau-bayerischer Sonntag. Bestes Biergartenwetter, die Wandersaison startet und für alle, die in den Urlaub fahren, noch unser Tipp. Wir wollen ja, dass ihr eine tolle Zeit habt. Habt das bitte auf dem Zettel bis morgen in Spanien, Frankreich und Norditalien. Zum Teil schwere Unwetter möglich mit wirklich großen Regenmengen. Ab Sonntag dürfte dann alles wieder im grünen Bereich sein.
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3: Hohe Kosten und niedrige Speicherstände. Verbraucherschützer befürchten jetzt schon, dass das Heizen mit Gas teurer wird. Aber die Stadtwerke in Augsburg beruhigen erstmal, geliert Marischka.
11: Ja, wir haben mal rumgefragt und ein Sprecher hat versichert, in den kommenden Monaten bleiben die Preise erstmal so, wie sie sind. Mittelfristig könnte sich in Augsburg allerdings noch was ändern, je nachdem, wie sich die Märkte eben entwickeln. Der Versorger Energie Schwaben will den Gaspreis zum 1. Oktober leicht erhöhen, aber der eigene Speicher sei für die kommende Heizsaison gut gefüllt, da ist man also auf der sicheren Seite. In anderen Regionen ist die Lage allerdings weniger klar. Die Nürnberger Energieversorger Energy will zum Beispiel noch keine klaren Vorhersagen abgeben und ähnlich äußern sich auch die Münchner Stadtwerke.
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11: In der Diskussion um die Pflegereform spricht sich der Deutsche Städtetag für eine Pflegevollversicherung aus, also eine Versicherung, die die kompletten Pflegekosten abdeckt. Sie soll verhindern, dass Pflegebedürftige wegen der hohen Kosten in die Sozialhilfe rutschen. Gleichzeitig würden die Kommunen finanziell deutlich entlastet, sagt der Städtetagspräsident Jung der Neuen Osnabrücker Zeitung. Die Kosten sollen Bund, Länder und Kommunen gemeinsam tragen. Was in Fischteichen schnell zum Problem wird, ist für die Landwirtschaft interessant. An der Hochschule Hof läuft gerade ein Forschungsprojekt, das überschüssige Nährstoffe aus Teichen binden und dann zu Dünger verarbeiten will. Bayern-Reporterin Birgit Behringer in Oberfranken.
12: Zu viele Nährstoffe, wie vor allem Phosphor in den Teichen, führt zu rasantem Algenwachstum. Im Wasser ist ein weniger Sauerstoff schlecht für die Fische. Die Nährstoffe könnten in der Landwirtschaft aber als Dünger eingesetzt werden und so könnte dann ein Kreislauf entstehen. Noch steht die Forschung am Anfang. Nach weiteren Laborversuchen sollen Tests auf einem Fischereibetrieb in der Oberpfalz starten.
11: Der DFB-Pokal startet an diesem Wochenende in die erste Runde. Bayern ist mit 6 Mannschaften dabei, mit Augsburg, Nürnberg, Fürth, Würzburg und 1860 München. Der FC Bayern legt erst Anfang September im Pokal los, denn die Münchner spielen morgen Abend im Supercup gegen Dortmund um den ersten Titel der Saison. Jamal Musiala wird danach nach unbestätigten Meldungen aber nicht im Kader stehen. Nach seinen
13: seinen beiden Zusammenbrüchen.
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11: Der Franz aus der Oberpfalz ist ganz fleißig für uns als Ferienreporter unterwegs. Er freut sich schon auf das nächste große Volksfest.
14: Ab heute wird in Niederbayern wieder gefeiert. In Landshut startet heute die Badeswehr-Duld. Die Duld findet jetzt schon und jetzt holt euch fest zum 687. Mal statt. Heute Abend um 17 Uhr geht's los. Dann ist offizieller Bierenstich. Später am Abend gibt's dann nur ein richtig großes Feuerwerk.
3: Ah, es kann nie genug Feuerwerke geben. Ja. Wenn ihr auch Ferienreporter werden wollt, dann schickt uns eine Sprachnachricht 0800 994 1000. Feuerwerk vom Basti im Antenne Bayern Verkehrszentrum.
15: Ja, steiler Abstieg, aber hilft dir nichts. Gut, Mann. Auf der A3 Würzburg Richtung Frankfurt zwischen Helmstadt und Wertheim-Lenkfurt liegt ein großes Metallteil. Dort schon wilde Ausweichmanöver, gehen wir so was auf. Und dann haben wir noch Reifenteile auf der A3 Würzburg Richtung Nürnberg zwischen Erlangen-Tennenlohe und Nürnberg-Nord liegen Reifenteile von einem LKW sogar, also große. Auch da bitte aufpassen. Und geblitzt wird in Effelterich in Oberfranken, in der Beiersdorfer Straße, in der Bundesstraße, in Fischen im Allgäu und in Schromhausen in der Augsburger Straße zwischen dem BMW Pilmer und dem Kaufland.
3: Hey, deine Heimat. Ja. Ja, die warten auf dich, glaube ich.
16: Heute ist wieder Freitag.

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1: 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Wir winken zurück mit dem nächsten Millennium jetzt.
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0: Der Beat pusht in den Freitagmorgen. Michael Schulte, Bayerns beste Musik gleich mit einem unserer Stars von den Antenne Bayern Schulhof-Kicks, Loy. 7.40 Uhr. Wenn eine Wette zum Verhängnis wird. Ja, Michael Pulli-Herbeck hat sich drauf eingelassen und jetzt gibt's kein Zurück mehr. Der Termin steht, 10. September, Olympiahalle zu München. Pulli leider live. Garantiert ohne Programm. Ja, der Chef von Konstantin Entertainment hat mit ihm gewettet, dass die Halle trotzdem voll wird. Ich habe beschlossen, wir können unseren Pulli auf keinen Fall im Stich lassen. Ja? Ich meine, so ganz ohne Programm ist der doch verloren.
1: Leute, lassen doch mal stehen. Der hat gesagt, er mag nicht jeden Tag angerufen werden.
0: Doch, höchste Zeit. So, wir sind spät dran heute.
2: Der Arme.
3: Bist du das, Leike?
0: Natürlich. Guten Morgen, Pulli. Grüß dich. Hi.
4: Das liegt einfach.
0: Sag mal. Geht's noch?
5: Können wir nochmal probieren.
4: Würde ich aufmachen.
5: Also, ja. Nochmal.
0: Okay.
2: Also, lass den doch in Ruhe.
3: Hallo?
0: Pulli, wehe, du legst auf. Ich sag's dir.
3: Das darf doch nicht wahr sein. Was bist denn du für ein hartnäckiger Brocken?
0: Pulli, ich hab's dir versprochen. Jeden Tag bekommst du von mir brandheiß die tollsten Tipps von und mit vielen Prominenten für deine Show Wiegald Boning. Schönen guten Morgen, Wiegald. Grüß dich.
6: Guten Morgen, ich freue mich.
3: Ey, Wiegald, was machst du denn da?
6: Wie schön.
3: Sag mal, um die Uhrzeit schwimmst du doch immer irgendwo durch die unterschiedlichsten Gewässer. Was machst du hier am Tee? Bist du jetzt mit Handy am Tee? Bist du im Wasser gerade?
6: Nein, ich hab's bereits hinter mir. Ich habe mich sogar abgetrocknet, extra für diesen Anlass.
0: Hilf uns allen bitte, dass Pulli da in der Olympiahalle nicht verhungert auf der Bühne.
6: Ich bin besonders gut darin, Tipps zu geben, wenn es darum geht, von null Zuschauern aufzutreten. Das ist mir nämlich mal gelungen beim Konzert in Paris. Das ist auch gar nicht so leicht. Ja. Es gibt ja doch immer irgendwelche Laufkundschaft, die sich in irgendeine Location rein verirrt.
3: Ich habe jetzt eine Band. Ich habe damals meine Band Die Schlauen genannt und es ist so lustig, dass der Wiegald am Telefon ist, weil die Doofen gab es nämlich schon.
6: Ja. Und die Doofen, fällt mir jetzt gerade ein, die Doofen, die haben ja damals auch einen klugen Griff vollzogen. Und zwar sind wir aufgetreten im Olympiastadion in München und haben überall Plakate aufgehängt, die Doofen im Olympiastadion. Und wir haben am nächsten Tag Aufkleber draufgeklebt, ausverkauft. Der Trick war, dass wir nur 200 Karten verkauft haben.
3: Aber hat es dir geschadet?
6: Nein, überhaupt nicht. Das gehört zu den Highlights meines
3: Anekdotensatzes. Ja, genau. Und deswegen habe ich auch überhaupt keine Angst davor, wenn jetzt, sagen wir mal, in dieser Olympiahalle, wo 10.000 Leute reinpassen, am Ende nur 100 Leute stehen. Also wie gesagt, ich habe meine Band dabei, die Schlauen, aber mehr Programm gibt es nicht.
0: Ich prügel dich zum Erfolg, Pulli. Jeden Morgen.
3: Ihr seid echt süß. Also ich weiß es ja total zu schätzen und ich finde es total lieb von euch. Aber ihr kennt meine Bredouille, ne?
0: Ja,
3: kein Programm heißt kein Programm.
6: Natürlich.
3: Und deswegen, Leica Moser, ruf mich bitte nicht mehr an.
0: Okay, bis morgen.
6: Ja. Okay. Alles klar.
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0: Banger Loy und gleich ein 80er-Flashback von U2, With or Without You, und ein aktueller noch von Miley Cyrus, Antenne Bayern, 7.47 Uhr.
1: Ich habe ein neues Wort. Steilwand-Übernachtungseinladung.
0: Ja, habe ich erfunden, letzte Stunde.
1: Ja, das Wort nehmen wir alle zusammen mit ins Wochenende.
0: Ja, hör mir auf, du.
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0: Ja, Basti, danke für diesen großartigen Geistesblitz von dir.
3: Bitte.
0: Danke.
3: Ich finde es auch super. Du hast gesagt, du möchtest nach dem Allgäu verbringen und ich finde, das ist einfach was ganz was Besonderes. Das ist doch mega.
1: Also nochmal für alle, die sich jetzt denken, was reden die da? Wir erleben ja gerade gemeinsam einen unvergesslichen Urlaub hier bei uns im Freistaat. Wir machen zusammen die allercoolsten Dinge mit Lisa Augenthaler, zum Beispiel beim Daydrinking in den Fränkischen Bergen, mit Christian Franz beim Wakeboarden, mit mir wart ihr auf dem Bauernhof und mit Likey geht's jetzt eben in die Allgäuer Berge.
0: Ja, da muss ich unbedingt dabei sein. Ich habe mich auch direkt eingetragen. Wir wandern gemeinsam, gehen richtig bergsteigen, kehren dann auf einer zünftigen Almhütte ein. Damit wäre ich schon voll zufrieden gewesen. Und jetzt kommt mein Lieblings-Azubi Basti ums Eck. Man hat sich gedacht, da buche ich ihm doch gleich noch eine Übernachtungsmöglichkeit dazu.
1: Eine Möglichkeit?
0: Ja. Alter!
3: Und was für eine?
0: Im Fels. Also direkt in der Steilwand.
3: Ja.
0: Über einem Nichts. Unter einem gar nichts. Ja?
3: Ja.
0: Neben einem nichts. Also, das ist doch irre.
3: Ach komm.
0: Also, ey, bitte.
1: Das ist eine Art Zelt, was da so baumelt, oder?
3: Ja, es ist einfach eine Liege da immer.
1: So eine Liege am Freistehen.
0: Ja, genau. Dann freier Fall. Also, sorry.
3: Ach komm.
0: Also, das kann ich jetzt noch nicht entscheiden, ob ich das wirklich will und mach.
1: Du musst das nicht machen.
3: Ich finde schon.
0: Da sind noch so viele Fragezeichen in meinem Kopf.
3: Ja.
0: Also das ist schon eine Hausnummer, ja?
3: Ja, aber du bist ja erstens mutig und ich sag dir eins, stornieren kann ich es leider nicht mehr.
0: Also eine Felsnummer vom anderen Stern. Ich sag nur noch mal dazu, stornieren geht nicht mehr.
3: Ja.
0: Okay. Naja, schauen wir mal.

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9: Antenne Bayern um 8. Ganz viele sitzen heute schon auf gepackten Koffern. Oh ja. Ja, für die geht's gleich los. Ferienwetter brauchen wir und natürlich für die Planung im Freistaat.
10: Ja, ein wichtiger Tipp gleich auch für alle, die heute in den Urlaub starten. Jetzt schauen wir uns erstmal kurz das Bayernwetter an. Heute noch Schauer und Gewitter, die auch teilweise kräftig ausfallen können. Sehr schwül, dampfig, 18 bis 25 Grad. Morgen dann nur noch vereinzelt und der Sonntag, der wird dann super schön, ganz toll für den Biergarten oder vielleicht geht ihr in die Berge. Und wichtig für alle,
9: Berge.
10: Die in die Berge.
9: Okay, mehr sage ich nicht.
10: Ich sage nur Steilwandübernachtungseinladung.
9: Schön, gell?
10: Na gut, lassen wir das. Also, wichtig für alle, die heute in den Urlaub starten. Besondere Wettersituation, weil das Mittelmeer so warm ist, da haben wir teilweise 33, 34 Grad, kann es bis morgen zu starken Unwettern kommen. In Spanien, in Frankreich und in Italien. Habt das bitte auf dem Zettel.
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9: Eishockey in der Münchner Allianz Arena. Ja, das könnte tatsächlich irgendwann mal Wirklichkeit werden, denn der FC Bayern München und die NHL, die nordamerikanische Profiliga für Eishockey, haben eine mehrjährige Partnerschaft unterzeichnet. Juliette Marischka.
12: Ja, gemeinsam wollen sie neue Märkte erschließen. Die NHL bestreitet ja auch in der Saison 27-28 4 Spiele hier in Deutschland, 2 im Münchner SAP Garden und 2 in Köln. Denkbar wären aber auch irgendwann mal Freiluftspiele in der Allianz Arena. Das klingt jetzt erstmal nicht schlecht, das findet auch der FC Bayern ganz okay, aber jetzt schaut man erstmal, wie man auf anderen Ebenen zusammenarbeiten kann, bevor dann die Allianz Arena eingefroren wird.
9: Ja, das wäre schon spektakulär.
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12: Nach den beiden größeren Waldbränden am Wochenende in den Landkreisen Main-Spessart und Aschaffenburg ist jetzt klar, wie die Feuer vermutlich entstanden sind. Bayern-Reporterin Birgit Behringer in Unterfranken.
13: Die Polizei geht in keinem der beiden Fälle von Brandstiftung aus. In Rechtenbach im Landkreis Main-Spessart soll ein Spannungsüberschlag an einem Strommast das Feuer ausgelöst haben. Dabei war ein Baum in Brand geraten. Beim zweiten großen Feuer in Balderschaff könnte es die Batterie eines Elektrozauns gewesen sein. Von dort sich die Flammen großflächig aus.
12: Im Kampf gegen den gefährlichen schwarzen Hautkrebs gibt es angeblich einen Durchbruch. Bei einer Studie der amerikanischen Pharmafirmen Moderna und Merck konnte verhindert werden, dass sich die Melanome ausbreiten, mit Hilfe eines mRNA-Impfstoffs, ähnlich wie wir ihn schon von Corona kennen. Dieser Impfstoff könnte auf jeden Patienten persönlich zugeschnitten werden. Die Aktien der beiden Unternehmen sind daraufhin in die Höhe geschossen. Konnte verhindert werden, dass sich die Melanome ausbreiten, mit Hilfe eines mRNA-Impfstoffs, ähnlich wie wir ihn schon von Corona kennen. Dieser Impfstoff könnte auf jeden Patienten persönlich zugeschnitten werden. Die Aktien der beiden Unternehmen sind daraufhin in die Höhe.

0: Sollte, das hat er nämlich vergessen. Die Überwachungskamera hat ihn gefilmt und die Polizei hat ihn geschnappt und dann auch noch seine Chatverläufe auf dem Handy gefunden.
1: Ein bisschen dumm.
0: Ja.
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0: Unser Ferienreporter Marc aus Franken hat einen Vorschlag für verregnete Tage.
3: In Hof gibt's jetzt eine richtig coole Aktion. Der Sommerferien-Leseclub. Ihr holt euch in der Stadtbücherei einfach coole Ferienbücher, lest sie weg und sammelt für jedes Buch einen Stempel. Je mehr Stempel, desto bessere Chancen habt ihr auf Mega-Gewinne, zum Beispiel Kinogutscheine oder ein freier Eintritt ins Schwimmbad. Man kann von 10 bis 15 Jahren mitmachen und die Bücherausleihe ist umsonst.
1: Ja, wer Bücher liest, ist klar im Vorteil. Wenn ihr auch Ferienreporter werden wollt, dann schickt uns schnell eine Sprachnachricht 0800 994 1000. Wer ihn hört, ist immer klar im Vorteil im Morgenverkehr. Azubi Basti.
4: Danke dir, Leike. Guten Morgen. Auf der A8-Salzburg Richtung München zwischen Holzkirch und dem Hofoldinger Forst liegt als Warndreieck mitten auf der Straße. Das ist, glaube ich, aus Versehen drüber gefahren, also da bitte aufpassen. Dann liegt auf der A8 München Richtung Stuttgart zwischen Ulm-West und Märklingen auf der rechten und der mittleren Spur ein Zementschlauch und auf der A73 Bamberg Richtung Nürnberg zwischen Erlangen-Nord und dem Zentrum liegt ein großes Schloss.
1: Ja, was liegt denn heute alles wieder?
4: Ja, ich weiß auch nicht. Ich kann auch nichts dafür. Und dann noch Vorsicht auf der B2 Weißenburg Richtung Donauwörth zwischen Bräuchlingen und Monheim. Da liegen Fahrzeugteile auf der Straße. Entschuldige. Und geblitzt werde der Aachener Bergstraße in Weißendorf und der Jürgen hat auch noch einen.
5: Von Landsberg kommend Richtung Schongau in der Ortsdorfbach. Oh, und Furch steht der Blitzer recht drin.
4: Danke dir fürs Melden und gute Fahrt.
6: Heute ist wieder Freitag.

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1: Oh, und hier liegt noch ein cooler Millennium-Hit rum. Fergie.
2: Und bei dem 90er Flashback darf ich gerne mitsingen, aber ich kann nicht. Crying von Aerosmith.
1: Besser so.
2: Ja.
3: Mit dabei auch die aktuellen Sommerhits.
0: Jetzt nominiert für den Deutschen Radiopreis für das

0: Heute wird's wieder eng auf unseren Autobahnen. 8.10 Uhr Antenne Bayern. Der nächste Schwung Urlauber startet an diesem Wochenende. Besonderheit für alle, die in Spanien sind. Gell? Was die neue Verkehrsregel dort?
1: Ja, in Spanien haben sie das Warndreieck abgeschafft. Dafür gibt's jetzt ein spezielles Blinklicht, das beim Unfall oder bei einer Panne dann aufs Dach kommt. Indra hat schon gesehen.
2: Ja, ich hab schon gesehen, ist total crazy, wenn man das erste Mal sieht. Man denkt, da steht irgendwie ein Polizeiauto oder was blinkt denn da und so.
1: Es ist halt auf jeden Fall auffällig. Gell? Muss jetzt in jedem Auto dabei sein, das in Spanien zugelassen ist, also einer Mittwoch.
0: Unbedingt kontrollieren, ob das Teil auch wirklich im Kofferraum liegt. 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Wir begleiten euch immer mit Bayerns bester Musik. 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So, der Song ist jetzt schon Kult aus den 90ern. Aerosmith.

0: Ja, dai, dai. 8.18 Uhr, Antenne Bayern 0800 994 1000. Wer ist jetzt an der Antenne Bayern Studio Hotline? Hallo?
1: Servus, Leiki, da ist der Rainer.
0: Hi, Rainer. Grüß dich. Was ist los?
1: Ich habe eure Diskussion mitbekommen zwischen Basti und dir wegen den Übernachten.
0: Ach, hör auf, ja.
2: Aha. Wegen der Steilwand-Übernachtungseinladung.
0: Schön, gell?
1: Richtig. Ja? Leike, ich würde dir einen Vorschlag machen. Wenn du die Hosen voll hast, würde ich es machen.
0: Okay. Nein, ich bin nicht aus der Mimimi-Abteilung, das sage ich dir gleich. Ich schaue mir das mal genauer an, aber... Also die Bilder, boah, weißt du, was da auf einen zukommt? Würdest du es wirklich machen?
1: Ja, ich würde es machen, weil das würde mich schon längst interessieren.
0: Okay, also für alle, die es vorhin nicht mitbekommen haben, wir erleben ja gerade gemeinsam einen unvergesslichen Sommer hier bei uns im Freistaat. Ich habe mich fürs Wandern in den schönen Allgäuer Bergen eingetragen. So, und jetzt hat mich vor gut einer Stunde mein Lieblings-Azubi Basti mit einer genialen Idee überrascht.
3: Ja gut, Leike, was heißt Idee? Ich habe schon gebucht, ich darf sagen, es ist eher ein Plan. Oh, okay. Ja, du hast gesagt, du darfst gerne noch ein Wandern nach dem Allgäu verbringen.
0: Ja,
3: ja, super, und es haut hin, es klappt im Fels, an der Steilwacht, an der Höllschlucht. Ja. Über dir ist nichts, unter dir ist nichts, neben dir ist nichts.
0: Toll. Du
3: kannst genießen, die Natur.
0: Sag mal, du bist mir schon so ein Kasperl. Ich werde das jetzt erstmal sacken lassen, liebe Freunde, gell? Deine Steilwand-Übernachtungseinladung.
3: Ja.
0: Ganz groß.

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11: Guten Morgen. Heute bilden sich zum Teil noch kräftige Schauer und Gewitter. 18 bis 25 Grad. Schwül, dampfig ist es. Morgen dann nur noch vereinzelt. Und Sonntag bei uns dann bestes Ausflugswetter. Für den Biergarten, zum Wandern oder was ihr sonst Schönes vorhabt. Im Laufe der nächsten Woche wird es dann wieder heiß. Bis zu 30 Grad und mehr. Und noch unser Tipp für alle, die heute in den Urlaub starten. Weil das Mittelmeer so extrem warm ist, können sich bis morgen in Spanien, in Frankreich, in Italien, auch in Teilen von Österreich, heftige Unwetter bilden. Passt da bitte auf euch auf und achtet auf die Unwetterwarnungen vor Ort.
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10: Ja, wenn das Wasser zu warm ist, ja, im Teich oder im See, dann, ja, dann gibt es hässliche Algen, weil sich zu viele Nährstoffe ansammeln. Und die gefährden dann auch das Leben im Teich. Aber vielleicht kann man doch noch was Sinnvolles aus denen machen, Juliette Marischka.
13: Ja, genau daran arbeiten Forscher gerade der Hochschule Hof. Überschüssige Nährstoffe aus Teichen binden und die dann später zu Dünger für die Landwirtschaft weiterverarbeiten. Das wäre wirklich eine Win-Win-Situation. Die einen wollen sauberes Wasser und die anderen wollen günstigen Dünger. Die Forschung steht zwar noch am Anfang, noch ist alles im Labor, aber schon bald soll es einen Test unter realen Bedingungen auf einem Betrieb in der Oberpfalz geben.
10: Dann tüftelt's mal weiter.
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13: Der Deutsche Städtetag dringt auf eine Vollversicherung in der Pflege, die also alle Kosten abdeckt. So sollen Menschen, die ihr Leben lang gearbeitet haben, nicht mehr wegen Pflegekosten in die Sozialhilfe rutschen, heißt es. Für die Kommunen wäre das eine Entlastung in Milliardenhöhe, sagt Städtetagspräsident Jung in der Neuen Osnabrücker Zeitung. Zusätzlich fordert der Städtetag einen einkommensabhängigen Deckel für die Eigenanteile im Heim. Deutschland und 6 weitere Staaten haben Israel aufgefordert, die Pläne für ein neues Siedlungsprojekt im Westjordanland zu stoppen. Durch dieses Projekt rücke eine Friedenslösung in weite Ferne. Israel will knapp 3.500 Wohneinheiten bauen, die das Westjordanland faktisch spalten würde. Damit wäre ein künftiger zusammenhängender palästinensischer Staat praktisch unmöglich. Heute startet der DFB-Pokal. Der FC Bayern legt erst Anfang September los, aber die anderen bayerischen Vereine müssen ab morgen ran. Die 60 Kicker Nürnberg, Fürth, Würzburg und Augsburg. Der FC Augsburg will im Pokal in Cottbus nichts dem Zufall überlassen. Trainer Manuel Baum hat sein Team mit einem XXL-Lautsprecher auf dem Rasen trainieren lassen und extra laut aufgedreht, damit sich alle an den Lärmpegel der Energiefans gewöhnen. Anpfiff ist morgen um 13 Uhr.
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13: Und Ferienreporterin Helena aus Niederbayern ist auch in den Sommerferien anscheinend eher ein Wintermädel.
14: Zieht euch die Schlittschuhe an, es geht wieder aufs Eis. Heute Abend um 19 Uhr spielen die Straubing Tigers zum ersten Mal wieder nach der Sommerpause. Es ist am Wochenende nämlich der Goibun Cup. Sowas wie ein Vorbereitungsturnier.
10: Ja, die kennt sich aus. Wenn ihr auch Ferienreporter werden wollt, schickt uns doch eine Sprachnachricht. 0800 994 1000. Berufsverkehr trifft auf Fernverkehr heute, Azubi Basti.
15: Ja, aber es ist aktuell nur relativ ruhig, außer auf der A7 Fulda Richtung Würzburg. Da steht zwischen Wasserlosen und dem Dreieck Schweinfurt-Wenneck ein Auto, hat eine Panne, rechte Spur gesperrt. Das wird aber auch nur circa 1 bis 2 Stunden dauern, hat die Polizei gesagt. Und geblitzt wird auch wieder, und zwar in Fürth in der Unterfarnbacher Straße in Augsburg bei der A8. Und dann nur eine Meldung. Guten Morgen.
16: Servus, da ist der Tino. Diesmal geht es um Stadtgebiet München, und zwar bei der städtischen Gärtnerei in der Sachsenstraße. Straße steht der Caddy schön auf der Seite gegenüber der Einfahrt.
15: Alles klar, danke dir fürs Melden und gute Fahrt.
17: Heute ist wieder frei.

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1: Der Sound fürs Wochenende, Valerie Valera.
2: Und dann noch ein mega Flashback aus den 90ern, Knocking on Heaven's Door.
1: Edelklassiker.
3: Wir wünschen euch einen super Vormittag mit den aktuellen Sommerhits.

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15: Guten Morgen, das Antenne Bayern Wetter. Kurzen Sonnenhallo und dann zack, schiebt sich schon eine dicke Regenwolke davor und ab geht's heute. Also große Regenparty, 20 Grad in Teublitz in der Oberpfalz aktuell. Steßlitz, Oberfranken, 17 Grad und 19 in Rosenheim in Oberbayern. Unser Wochenende, morgen noch ein paar letzte Schauer. Sonntag dann weiß-blauer Biergartenhimmel. Es wird sehr, sehr schön mit bis zu 25 Grad.
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15: Hohe Kosten, niedrige Speicherstände. Verbraucherschützer befürchten, dass Heizen mit Gas teurer wird. Aber die Stadtwerke in Augsburg, die beruhigen erstmal Juliette Marischka aus dem Antenne Bayern Nachrichtenteam.
17: Ja, wir haben einfach mal nachgefragt und ein Sprecher hat uns da versichert, in den kommenden Monaten bleiben die Preise erstmal so, wie sie sind. Mittelfristig könnte sich in Augsburg allerdings noch was verändern, je nachdem halt, wie sich die Märkte entwickeln. Der Versorger Energie Schwaben will den Gaspreis zum 1. Oktober leicht erhöhen, hat er uns mitgeteilt. Aber der eigene Speicher sei für die kommende Heizsaison gut gefüllt. Da ist man also auf der sicheren Seite. In anderen Regionen ist die Lage momentan weniger klar. Der Nürnberger Energieversorger Energy will zum Beispiel noch keine klaren Vorhersagen abgeben. Und ähnlich äußern sich auch die Münchner Stadtwerke.
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17: Die USA haben einen neuen Flugzeugträger in den Nahen Osten geschickt. Die USS George Washington soll die Abraham Lincoln ablösen. Die war dort über 9 Monate nonstop auf See und es gibt Berichte über katastrophale Zustände an Bord. Die Besatzung hätte kaum noch was zu essen, die Toiletten seien kaputt, die Moral am Boden und es soll sogar schon Suizidversuche gegeben haben. Die US-Regierung hatte Kritik an der langen Einsatzzeit immer zurückgewiesen, aber jetzt doch Ersatz geschickt. In Bayern laufen gerade viele Feste. Die Bamberger Sandkerwa zum Beispiel, das Parsberger Volksfest und auch in Landshut beginnt heute die Bartelmädult. Bayern-Reporterin Tanja Hugger in Niederbayern.
18: Ja, und die beginnt traditionell mit dem Auszug hier vom Rathaus aus Richtung Festplatz. Da sind wieder viele hundert Trachtler dabei, Musikanten und natürlich auch die Festwirte. Außerdem ist ein Feuerwerk geplant. Dieses Jahr gibt es besondere Armbänder für Kinder. Da kann man ihren Namen und die Telefonnummer der Eltern draufschreiben, könnte helfen, wenn sich Eltern und Kinder im Trubel mal verlieren.
17: Bei den Weltmeisterschaften in Aachen könnten die deutschen Springreiter heute Abend aus eigener Kraft Weltmeister werden. Wenn von den 4 Paaren 3 fehlerfrei bleiben, dann hat das deutsche Team Gold sicher. Die Mannschaften aus den USA und aus Belgien liegen allerdings knapp dahinter. Mannschaftsgold für Deutschland gab es zuletzt vor 16 Jahren.
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17: Und unser Ferienreporter Johnny aus dem Allgäu freut sich schon auf das erste große Fußballwochenende. Ende.
13: Ich freue mich voll, weil heute geht die neue Fußballsaison so richtig wieder los. Die erste Runde im DFB-Pokal startet heute Abend und dauert das ganze Wochenende. Aus Bayern sind 6 Teams mit dabei. Am Samstag spielen 1860 München, Augsburg und Nürnberg. Am Sonntag kommt dann noch Greuther Fürth dazu. Am Montag die Würzburger Kickers. Der FC Bayern München hat noch Pause. Im DFB-Pokal spielt ihr am Anfang immer eine Amateurmannschaft gegen einen Profiklub.
14: Lässig, wie der klingt.
19: Ja, cool.
14: So eine rauchige Stimme auch irgendwie. Ja. Schon cool so als Ferienreporter. Wenn ihr es auch wollt, dann schickt uns super gerne eine Sprachnachricht. 0800 994 1000. Und jetzt ins Antenne Bayern Verkehrszentrum. Guten Morgen, Basti.
20: Ja, guten Morgen, Julia. Und Obacht auf der A3 Passau Richtung Nürnberg. Zwischen Straubing und Kirchroth liegt ein Metallteil. Dann haben wir nochmal Stau auf der A3 Frankfurt Richtung Würzburg. Zwischen Stockstadt und Aschaffenburg-Ost braucht es hier aktuell 25 Minuten länger. Auf der A6 Nürnberg Richtung Pilsen.
14: Guten Morgen, Basti.
20: Ja, guten Morgen, Julia. Und Obacht auf der A3 Passau Richtung Nürnberg. Zwischen Straubing und Kirchroth liegt ein Metallteil. Dann haben wir nochmal Stau auf der A3 Frankfurt Richtung Würzburg. Zwischen Stockstadt und Aschaffenburg Ost braucht es hier aktuell 25 Minuten länger. Auf der

0: Richtung Regensburg bei Erlangen-Tennelohe. Kurze Abstandmessung.
1: Alles klar, danke dir fürs Melden und gute Fahrt.
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3: Ach, gutes Gefühl, oder? Happy Freitag, gleich Mary J. Blige, unsere Millennium-Hit.

Flashbacks und was haben wir noch? Die aktuellen. Na Logo, Mark Foster. Komm, wir singen ein Lied.

0: Platinblonder 90er Flashback gleich No Doubt und ganz frischer Hit von Michael Schulte, 5 AM, Bayerns beste Musik für euren Freitagvormittag hier auf Antenne Bayern. Völlig unterschätzt und doch unser tägliches Must-Have, die Bürste. Maria, du stellst die selber her. Ein Leben ohne Bürste, undenkbar.
1: Man braucht etliche Bürsten und Besen jeden Tag. Sie fangen schon den Tag mit der Haarbürste, mit der Zahnbürste, mit der Massagebürste. In der Küche geht es wieder weiter mit Flaschenbürste oder Spülbürste. Mhm. Man braucht etliche Bürsten jeden Tag.
0: Absolut. Jetzt mal ein echter Pro-Tipp. Welche Bürste ist dein Must-Have?
1: Also wenn Sie guten Rosshaarbesen kaufen, der hält Ihnen 25 bis 30 Jahre.
0: Ach, das lässt mein Schwaben-Sparfuchsherz höher schlagen. So viele Bürsten. Da habe ich ja gleich wieder sie im Kopf, ne?
2: Haarbürsten, Hutbürsten, Möbelbürsten, Bürstenbürsten, Butterpinsel, Steinbürsten, Hamsterbürsten, Rückenkratzer, Rasierpinsel, Steckdosenbürsten, Weißbürsten,

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3: Freitagvormittag, euch halb 10, das Antenne Bayern Verkehrszentrum. 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
10: Ja, und ein bisschen Geduld braucht es auf der A3 Frankfurt Richtung Würzburg. Zwischen Stockstadt und Goldbach haben wir 9 Kilometer Stau, Antenne Bayern Echtzeitmessung. 18 Minuten braucht es da gerade länger. Und dann haben wir einen ungesicherten Unfall auf der A9 München Richtung Nürnberg. Zwischen Garching Süd und Nord passt es auf. Und auf der A9 Nürnberg Richtung München. Zwischen Altmühltal und Denkendorf ist auch ein Unfall passiert. Da habt ihr aktuell nur eine Spur Platz, drauf vorbei zum Fahren. Und geblitzt wird in der Burgstraße in Garmisch-Partenkirchen, in Ansbach auf der B14. Und Rudi, wo hast du noch gesehen?
11: Auf der B299 in Art. Vorsicht, der Blitz ist diesmal ziemlich gut versteckt.
10: Alles klar, danke dir fürs Melden und gute Fahrt.

gerade mit dicker Bommelmütze und Schal unterwegs bei Sia in Australien. Ist gerade Winter und wir hüpfen uns durch diesen Pfützenfreitag mit Never Give Up ihr auf Antenne Bayern. Gleich Eurodance für die 90er Hasen von Culture Beat, eure Lieblingsflashbacks. Kleines Party-Warm-up fürs Wochenende. Antenne Bayern Millennium Hit von Raymond am Start und der Kamillentee für unsere Nerven nach einer stressigen Woche, ne? Sei es am Stellung halten für die Urlaubskollegen oder mit den Ferienkids, kann ja auch ganz schön trubelig sein. Super entschleunigt mit Joe und

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8: Das Antenne Bayern-Wetter in der Westhälfte. Schon dicke Wolken, die ersten Schauer und diese Regenfront, die zieht heute einmal quer durch den Freistaat. Also Schirm unser Must-Have heute. Ansonsten war es das ganze Haareglätten ja umsonst, ne? Mehring, Schwaben, Regen, Niederbayern, 19 Grad aktuell, 17 in Hößbach in Unterfranken. Morgen unser Samstag, relativ kühl mit Wolken und noch letzte Schauer. Sonntag wird der schönere Tag.
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8: Ach, das Fußballherz schlägt höher. Vollgepacktes Wochenende für alle Fans. Der DFB-Pokal geht in die erste Runde. Juliette Marischka aus dem Antenne Bayern Nachrichtenteam.
9: Ja, und aus Bayern spielen gleich 6 Vereine mit im Pokal. Der FC Augsburg und der FC Bayern aus der ersten Liga. Nürnberg und Greuther Fürth aus der zweiten Liga. Die Würzburger Kickers aus der Regionalliga und der TSV 1860 München. Der FC Bayern steigt allerdings nicht dieses Wochenende ein, sondern erst Anfang September. Aber er kann sich trotzdem schon morgen Abend den ersten Titel der Saison holen im Supercup gegen Dortmund. Jamal Musiala wird da aber nach seinen 2 Zusammenbrüchen wohl nicht im Kader stehen.
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9: Im Kampf gegen den gefährlichen schwarzen Hautkrebs gibt es offenbar einen Durchbruch. Bei einer Studie der amerikanischen Pharmafirmen Moderna und Merck konnte verhindert werden, dass sich die Melanome ausbreiten, mithilfe eines mRNA-Impfstoffs, ähnlich wie wir ihn schon von Corona kennen. Dieser Impfstoff könnte auf jeden Patienten persönlich zugeschnitten werden. Die Aktien der beiden Unternehmen sind daraufhin in die Höhe geschossen. Im Waldsee in Tschechien wird geprüft, ob ein dort lebender Biber entnommen, also getötet werden darf. Bayern-Reporterin Katrin Steinberger in Oberbayern.
10: Der Biber hat einen Schwimmer gebissen, hier am Waldsee in Tschechien. Dem Mann geht es den Umständen entsprechend gut. Ein Experte vermutet, dass das Tier seine Burg oder seinen Nachwuchs schützen wollte. Am See stehen jetzt Hinweisschilder. Sie bitten Badegäste, Abstand zur Biberburg zu halten. Der See liegt in einem streng geschützten Naturschutzgebiet. Deshalb sind jetzt auch mehrere Naturschutzbehörden eingebunden.
9: Trotz der internationalen Sanktionen, der Hollywood-Blockbuster Spider-Man ist jetzt auch in Russland angelaufen und hat da sofort für ausverkaufte Säle gesorgt. Eigentlich gibt es wegen der Sanktionen keine Lizenzen für Russland, deshalb laufen dort Raubkopien mit Einverständnis der russischen Regierung. Allerdings fehlt in der Raubkopie offenbar der Song einer russischen Sängerin, die als sehr Moskau-kritisch gilt. Und das trendet gerade online. Der deutsche Sänger Mark Forster, der sorgt gerade für einen kleinen Internet-Hype. Und warum? Weil er keine Kappe aufhat. Zum ersten Mal zeigt er sich öffentlich mit oben ohne. Forster selbst nennt das seinen Hair-Reveal. Und die Fans feiern den neuen Look, wundern sich aber auch ein bisschen, denn die meisten hatten wohl gedacht, er wolle mit seiner Kappe sein schütteres Haupthaar verdecken. Stimmt aber gar nicht. Der Mann hat Haare. Und jetzt heißt er in den Kommentaren Mark Forster
10: her.
8: Witzig, wir haben uns vorhin, der Basti und ich, auch drüber unterhalten, ob der vielleicht einen Abstecher in die Türkei gemacht hat. Man also weiß. Finde ich, es sieht doch gut
3: ja,
8: aus.
3: Wenn es Schee macht, ja.
8: Eben,
4: ich
8: oder?
4: Mich bedeckt.
8: Weil du auch mit dem Flieger saßt, oder was?
4: Nein, weil der Marc ist ein super Kerl und da tue ich gar nicht spekulieren über gar nichts.
8: Ich finde, es schaut gut aus.
4: Ich finde, er schaut super aus.
3: Ich muss mich dran gewöhnen, aber es schaut eigentlich wirklich gut aus.
8: Ja. Bitte sehr schön, gut. Basti, der Verkehr.
4: Wenn du es mal geschafft hast. Wenn du es mal geschafft hast, dass die Leute sich drüber unterhalten, dass du kein Kapperl mehr auf hast.
8: Ja, das stimmt.
4: Dann hast du es geschafft. Guten Morgen, ja. Auf der A3 Frankfurt Richtung Würzburg. Zwischen Aschaffenburg und Goldbach haben wir immer noch 7 Kilometer Stau.
8: Ja. Bitte sehr schön, gut. Basti, der Verkehr.
4: Wenn du es mal geschafft hast. Wenn du es mal geschafft hast, dass die Leute sich drüber unterhalten, dass du kein Kapperl mehr auf hast.
8: Ja, das stimmt.
4: Dann hast du es geschafft. Guten Morgen, ja. Auf der A3 Frankfurt Richtung Würzburg. Zwischen Aschaffenburg und Goldbach.

0: in der Beiersdorfer Straße in Effeltrich in Oberfranken, auf der B85 in Roding und in der Augsburger Straße in Mammendorf. Gute Fahrt.
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2: Wenn Sänger Kurt Nielsen aus der Heimat eine Postkarte schickt, dann sind da diese kleinen süßen Holzhüttchen drauf. Fjorde, Wikinger, Norwegen ist schon extrem lässig. Millennium-Hit von Herrn Nielsen gibt's gleich. Wir schauen euch einen rockigen Flashback dazu.

0: Luftgitarren-Solo geht super zu Chesney Hawks. Bisschen auflockern, wenn man eher schon so krumm da hockt bei der Arbeit oder steht. Gleich ein aktueller von Nico und Vince. Und Taylor Swift ist auch mit am Start. 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
1: Nimm doch den Basti einfach mit, wenn er da so cool
2: ist. Ah, da haben wir glaube ich komplett.
3: Ja,
2: da haben wir gleich so ein Schisser hier.
4: Ja, da ist der Richtige. Ja.
0: Eine Steilwand-Übernachtungseinladung direkt im Fels. Die hat unser Likey heute Morgen von Azubi Basti bekommen. Der hat's ja eigentlich nur gut gemeint. Also vermute ich jetzt mal.
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5: Wir erleben's zusammen.
0: Wir erleben gerade gemeinsam einen unvergesslichen Sommer hier bei uns im Freistaat. Wir machen zusammen die allercoolsten Dinge. Mit unserer Skilerin bei einer Isar-Floßfahrt, Christian Franz beim Wakeboarden und mit Likey geht's in die Allgäuer Berge zum Wandern. Klickt antenne.de und sagt uns, wo ihr unbedingt dabei sein wollt. Der Likey, der freut sich schon total. Der wollte dann direkt noch eine Nacht im Allgäu bleiben, nach dem Wandertrip. So, und da hat sich unser Azubi Basti gedacht, ja, da buche ich ihm doch gleich noch eine Übernachtungsmöglichkeit dazu. Im Fels. Also an der Steilwand, direkt am Berg. Über einem nix. Unter einem auch nix. Neben einem genau nix. Also ich krieg alleine schon Puls vom Drandenken. Ich könnte da kein Auge zumachen. Wäre das was für euch?
6: Ja, für ein Like ist das eine Challenge.
3: Würdest du es gleich machen, ehrlich?
6: Du, ich bin leider beruflich gebunden.
0: Mensch, schade, ne? Und ihr klingelt super gerne mal durch oder schickt eine WhatsApp 0800 994 1000.

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11: Wo geht's denn hin?
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11: Ah, sie wollen den Kids die Zukunft zeigen.
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11: Kleiner Tipp. Da hinten ist eine Vierersitzgruppe frei. 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Da sitzt ihr euch gegenüber und habt genügend Platz.
13: 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Danke.
11: Dann euch noch viel Spaß. Ich steige jetzt aus. Die Berge warten auf mich. Servus, ciao.
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15: Das war jetzt brutal geschauspielert, finde ich. Ich habe jetzt ein bisschen Tränen in die Augen. Der Werbespot fand ich super. Guten Morgen. Auf der A70 Bamberg Richtung Bayreuth steht ein kaputter Lastwagen zwischen dem Kreuz Bamberg und Scheslitz. Da ist die Straße komplett blockiert. Dann auf der A7 Füssenreuth Richtung Ulm zwischen Altenstadt an der Iller und dem Dreikittistätten. 15 Kilometer zaher Verkehr. Aktuell braucht es da 20 Minuten länger. Und dann liegt auf der A9 Nürnberg Richtung München zwischen Hilpoltstein und Greding. Was ich noch nie gesehen habe.
14: Was?
15: Ein Schlafsack.
14: Ein Schlafsack?
15: Liegt der Schlafsack. Also macht es echt gemütlich. Keine Ahnung. Geblitzt wäre gerade am Fischbacher Teich in Neustadt bei Coburg und auf der A8 Höhe Jettingen-Scheppach.
14: Ich glaube, da hatte jemand keinen Bock, das in diesen scheiß engen Sack
15: reinzuquetschen.
14: Kennst du das? Das Gefühl, kann man ausflippen.
15: Nervig.
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0: British Tom Grennan. Little bit of love für euren Freitagvormittag mit uns mit Antenne Bayern. Ja, es geht doch nichts über Snacks. Eine Autofahrt ohne, vergiss es, schon mal ein Stressfaktor gleich eindämmen von der Rückbank, ne?
1: Ja,
0: zum Urlaub. Der nächste Schwung startet jetzt am Wochenende. Wohnmobil ist ready. Der Kofferraum bis zum letzten Fleckchen vollgestopft. Wir kennen das alle. Das ist halt immer noch günstiger, ne, als fliegen. Ihr Lieben, damit es im Urlaub nicht teurer wird, Basti, andere Länder, andere Regeln.
1: Ja, Julia, wenn du in Österreich zum Beispiel einen Unfall hast mit Blechschaden und du rufst die Polizei, dann kostet es 36 Euro Blaulichtsteuer.
0: Ach, krass.
1: Also, dass sie einfach vorbeikommen.
0: Mhm.
1: Dann, in Italien kostet es 100 Euro Strafe, wenn man in eine verkehrsberuhigte Innenstadtzone fährt.
0: Mhm.
1: Das erkennt man an diese runden weißen Schilder mit dem roten Rand und da steht drauf, Zona Traffico Limitado.
0: Ah, sì.
1: Ja. Ist sie italienisch? Ich weiß es nicht. Aber Spanisch vielleicht. Das ist da, in Spanien gibt es auch was Neues. Und zwar haben die das Warndreieck abgeschafft. Und dafür gibt es jetzt so ein spezielles Blinklicht. Das macht man beim Unfall oder bei einer Panne aufs Dach. Und das ist ja ziemlich auffällig. Und es muss jetzt in jedem Auto dabei sein, das in Spanien zugelassen worden ist. Also auch sogar im Mietwagen.
0: Weiß mal Bescheid. Ihr Lieben, wurschtet euch gut durch. Habt einen zauberhaften Urlaub voller toller Momente im Herzen. Und vor allem kommt gesund wieder heim.

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13: Bayernwetter mit der dicken Regenklatsche aus der Westhälfte wird es nasser und nasser. 22 Grad aktuell Buchhofen, Niederbayern, Goldbach, Unterfranken mit 20 Grad und 18 im Allgäu in Bad Wörishofen. Unser Wochenende für eure Planung. Sonntag wird der schönere Tag.
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13: Um 11 Uhr, wenn das Wasser zu warm ist und sich im Teich zu viele Nährstoffe ansammeln, dann gibt's viele Algen. Und die sind nicht nur hässlich, die gefährden auch das Leben im Teich. Aber vielleicht kann man doch noch was Sinnvolles aus ihnen machen, Juliette Marischka aus dem Antenne Bayern Nachrichtenteam.
14: Genau daran arbeiten Forscher gerade an der Hochschule Hof. Überschüssige Nährstoffe aus den Teichen binden und dann später zu Dünger für die Landwirtschaft zu machen. Das wäre eine Win-Win-Situation. Die einen wollen sauberes Wasser und die anderen wollen günstigen Dünger. Die Forschung steht zwar noch am Anfang, noch ist alles im Labor, aber schon bald soll es einen Test unter realen Bedingungen auf einem Betrieb in der Oberpfalz geben.
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14: Eigentlich will Deutschland seine Gasspeicher bis Anfang November zu 70-80% gefüllt haben. Aber nach Einschätzung der Energiewirtschaft wird das nur noch schwer zu schaffen sein. Normalerweise kaufen die Händler ihr Gas günstiger im Sommer ein und lagern es dann ein. Aber im Moment sei das Gas wegen des Iran-Kriegs zu teuer, sagt die Chefin des Bundesverbands Kerstin Andrehe. Die Bundesregierung müsse es zum Beispiel durch Steuerentlastungen wirtschaftlich attraktiver machen, jetzt schon Gas einzulagern. Deutschland und sechs weitere Staaten haben Israel aufgefordert, die Pläne für ein neues Siedlungsprojekt im Westjordanland zu stoppen. Durch dieses Projekt rücke eine Friedenslösung in weite Ferne. Israel will knapp 3.500 Wohneinheiten bauen, die das Westjordanland faktisch spalten würden. Damit wäre ein künftiger, zusammenhängender palästinensischer Staat unmöglich. Im Ostallgäuer Nesselwang sollte die deutschlandweit erste Reha-Klinik für Alleinerziehende sogenannte Fähte entstehen. Aber daraus wird wohl nichts. Bayern-Reporter Markus Pöpperl.
15: Die Klinik war auf dem Gelände des ehemaligen Nesselwanger Schwesternwohnheims geplant. Jetzt hat aber der Besitzer des Areals einen Rückzieher gemacht. Das Projekt scheint wegen unterschiedlicher Vorstellungen zur jährlichen Pachtzahlung gescheitert zu sein, heißt es in einer Mitteilung des Marktes Nesselwang und den Gründern der geplanten Alpspitzklinik. Die wollen aber nicht aufgeben und suchen nach einer anderen passenden Immobilie, möglichst im Allgäu.
14: Und das trendet gerade online. Eine neue fiese Betrugsmasche auf eBay-Kleinanzeigen. Da geben sich Betrüger offenbar als Händler für die Fernsehsendung Bares für Rares aus. Sind sie aber gar nicht. Vermutlich wollen sie nur herausfinden, ob man wertvolle Sachen zu Hause hat. Die echten Händler warnen auf ihren Social-Media-Accounts vor den Betrügern. Waldi zum Beispiel auf Insta.
16: Wir werden auch rechtliche Schritte gegen diesen Spacko machen. Aber erzählt jedem, der kein Instagram, Facebook, TikTok oder so, dass der nicht in unserem Namen die Leute abziehen kann.
14: Ja, das machen wir jetzt hier mit. Da hat ZDF will auf jeden Fall rechtlich dagegen vorgehen.
13: Krass, die werden auch immer kreativer, ne?
17: Ja. So ein Spacko.
13: Am Tele-Bayern-Verkehrszentrum. Basti, bitteschön.
17: Guten Morgen. Warum sage ich immer guten Morgen? Es ist schon Eva.
13: Das kann man macht, so noch
17: der
13: sagen, oder?
17: Macht der Gewohnheit. Auf der A70.
13: Krass, die werden auch immer kreativer, ne?
17: Ja. So ein Spacko.
13: Am Tele-Bayern-Verkehrszentrum. Basti, bitteschön.
17: Guten Morgen. Warum sage ich immer guten Morgen? Es ist schon Eva.
13: Das kann man
17: macht
13: so noch
17: der
13: sagen, oder?
17: Macht der Gewohnheit.

0: Wasserburg am Inn Richtung München zwischen Kirchseeon und Zorneding braucht es aktuell 23 Minuten länger. Dann noch eine Meldung von euch. Servus.
1: Ja, hallo, hier ist der Mario. Ich wollte im Blitzer melden auf der B299 zwischen Mitterdeich und Waldsassen in der Ortsdurchfahrt Kontrau.
0: Alles klar, danke dir fürs Melden. Außerdem wird geblitzt in der Aschheimer Straße in Feldkirchen und in der Bamberger Straße in Frenzdorf in Oberfranken. Gute Fahrt.
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3: Von Bavaria nach Südafrika zu Watershed. Entspanntes Antenne Bayern Millennium Hit. Das ist so ein Bierzeit-Klassiker, ja, auf unseren bayerischen Volksfesten. Robbie! Legen wir es wieder in den Armen, gell?
0: Ah, wunderbar.
3: Schön. Die Flashbacks für euch und die aktuelle, die kommen von Loy mit Red Eyes.
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Hier ist das Antenne Bayern Verkehrszentrum. Bitte Vorsicht, ein Geisterfahrer auf der A96 Lindau-München zwischen Buchlohe West und Landsberg am Lech Ost. Hier kommt euch ein Geisterfahrer entgegen. Bitte vorsichtig fahren, A96 Lindau-München, Geisterfahrer zwischen Buchlohe West und Landsberg am Lech Ost. Wir geben euch Bescheid, wenn die Meldung aufgehoben ist.

0: Kracher Hit von Olivia Rodrigo und ganz frisch aus den Charts die neue von Kygo gleich Save My Love. Bayerns beste Musik für euren Start in Richtung Wochenende mit Antenne Bayern. Er ist der Florian Silbereisen vom Forgensee. Tausche das Traumschiff gegen die MS Füssen. Harry, du bist Kapitän und schipperst die Touris über den See. Sag mal, wie ist denn der Wasserstand eigentlich bei euch? Könnt ihr da noch alles anfahren gerade?
1: Also bei uns muss ich sagen, komischerweise, mich wundert es selber, ist der Wasserstand ganz normal. Der wird gehalten. Okay. Wir können alle Anlegestellen ohne Probleme anfahren, obwohl es ja die ganze Zeit so heiß war. Ja. Und alle meine Kollegen haben ja da große Probleme. Bei uns geht's, kein Thema.
0: Ja, das ist doch super. Du bist ja nicht nur Kapitän, sondern eigentlich auch so ein bisschen Touristenführer, gell?
1: Ja, klar, das bringt der Job mit sich. Also es ist natürlich so, während der Rundfahrt wird natürlich auch über die Geschichte des Forgensees wird da was erzählt. Das macht immer der Schiffsführer, ganz klar. Das gehört schon ein bisschen dazu und die Touristen, aber auch die Einheimischen, muss man sagen, die haben dann schon viele Fragen zum See, weil sie das einfach nicht so kennen, dass der See nur im Sommer da ist und im Winter ist er wieder weg.
0: So ist es, ne? Ab Mitte Oktober wird der See ja gezielt abgelassen, sieht dann aus wie so eine Mondlandschaft, wenn alles weg ist. Und dann ist Platz für die Schneeschmelze. Harry, gute Fahrt heute, ganz viel Spaß mit deinen Touris und eine schöne Fahrt über den Forgensee. Mach's gut, ciao.
1: Servus.

0: Meier schien's Dirndl gewandt.
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14: Vormittag, 11:30 Uhr, das Antenne Bayern Verkehrszentrum. 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
15: Ja, und erstmal Entwarnung von der A96 Lindau. München zwischen Buchloe und Landsberg kommt euch da kein Geisterfahrer mehr entgegen. Auf der A3 Würzburg Richtung Frankfurt steht auf Höhe Aschaffenburg-Ost immer nur das kaputte Auto auf der rechten Spur. Und dann haben wir immer noch Stau auf der A7 Füssenreuther Richtung Ulm. Zwischen Aldenstadt an der Ilder und dem Dreieck Hittistetten braucht sie aktuell 24 Minuten länger Antenne Bayern Echtzeitmessung. Und auch weiterhin braucht sie länger auf der B304 Wasserburg in Richtung München, zwischen Kirchseeon und Zorneding-Ost, da braucht es 22 Minuten länger. Hans, was hast du für uns?
16: Ich habe einen Blitzer in Bastis Heimatstadt Schrobenhausen.
15: Hey.
16: Von Agelsing herkommend, kurz vorm Kolpinghaus. Bauen Sie gerade einen Blitzer auf.
15: Danke dir, Hans, fürs Melden. Und ich habe noch einen Blitzer in der Aschheimer Straße in Feldkirchen und auf der A73 bei Meda. Gute Fahrt.
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0: schönen Freitag euch mit den Imagine Dragons. Wir haben gleich noch einen super relaxten 90er-Flashback, The Verve. Und die aktuellen, die kommen von Alex Warren auf Antenne Bayern. Dirndl und Lederhosen lüften gerade noch mal eine Runde durch, bevor es dann am Wochenende wieder rauf auf die Bierbank geht. In Niederbayern startet die Landshuter Duld, Anstich 17 Uhr. Vishofen an der Donau feiert mit Riedenburg oder Augsburg. Die bauen da gerade noch ihren Herbstplärrer auf. Und seit gestern die Bamberger Sandkörper. Bambergs Oberbürgermeister Sebastian Niedermeier hat zum allerersten Mal sein Auf eine friedliche Sandkörper rausgehauen. Tolles Gefühl, oder?
1: Oh, Gänsehaut. Also die Bamberger Sandkörper ist wirklich eine große Ehre. Das machen zu dürfen, ist, glaube ich, eine der schönsten Aufgaben, die man als Bamberger Oberbürgermeister haben kann.
0: Ja.
1: Hier das Fass anzustecken und die Sandkörper zu eröffnen, da bin ich einfach nur dankbar und demütig und freue mich da riesig drauf.
0: Sehr schön. Ihr Lieben, feiert schön,

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14: Das Antenne Bayernwetter wird heute überall mal nass. Von West nach Ost zieht diese Regenfront einmal durch. Wir haben 19 Grad aktuell in Langweid am Lech in Schwaben, Obernburg am Main, Unterfranken und Menkhofen Niederbayern mit 21 Grad. Morgen nochmal so ein paar letzte Regenwölkchen. Sonntag dann weiß-blauer Biergartenhimmel.
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14: Um 12 Uhr immer mehr Städte in Bayern setzen auf Technik, um zum Beispiel Bäume an Straßen und in Parks zu bewässern und zu pflegen. In Bamberg fliegen zusätzlich sogar Drohnen. Juliette Marischka aus dem Antenne Bayern Nachrichtenteam.
16: Und diese Drohnen haben Kameras, die fertigen hochauflösende Bilder von den Bäumen an. Eine KI wertet diese Bilder dann aus und kann dann erkennen, ob zum Beispiel irgendwelche Schädlinge an dem Baum sind oder in welchem Zustand er sonst so ist. Das Projekt hat Bamberg zusammen mit der Uni gestartet und es hat inzwischen auch andere Städte neugierig gemacht. Jedenfalls sind schon Anfragen gekommen aus Berlin, Dresden, Wuppertal und sogar aus der Schweiz.
17: Ja, cool.
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16: Heute beginnt in Landshut die Bartelmeer-Duld. Weil allerdings schwere Gewitter vorhergesagt sind, hat die Stadt den traditionellen Duld-Einzug abgesagt. Bayern-Reporterin Tanja Hugger in Niederbayern.
18: Man habe sich diese Entscheidung nicht leicht gemacht, heißt es aus dem Rathaus, aber die Sicherheit gehe vor. Wegen der Wetterlage wird auch der Bieranstich der Bartelmeer-Duld verlegt. Normalerweise ist der ja direkt vom Rathaus. Heute wird der Oberbürgermeister das erste Fass in einem Festzelt anzapfen. Sonst bleibt alles wie geplant. Die Bartelmeer-Duld geht bis zum 30. August.
16: In Hofgeismar in Hessen ist ein Auto sehr schnell durch eine Fußgängerzone gefahren und dann gegen die Wand eines Kaufhauses geprallt. Möglicherweise wurden mehrere Personen von dem Wagen erfasst, heißt es. Jedenfalls sind mehrere Rettungsdienste und Polizei gerade vor Ort. Auch der Fahrer des Wagens wird gerade vom Notarzt behandelt. Er soll medizinische Probleme gehabt haben. Nach einem Anschlag sieht es also momentan eher nicht aus. Fußballnationalspieler Jamal Musiala wird morgen Abend nicht beim Supercup zwischen dem FC Bayern und Borussia Dortmund auf dem Platz stehen. Nach seinen beiden Zusammenbrüchen in den vergangenen Tagen verzichtet der FC Bayern darauf, ihn einzusetzen. Das hat Bayern-Trainer Kompany bekannt gegeben. Musiala habe probiert, seine Medikamente gegen die Krankheit etwas zu verändern. Die Zusammenbrüche seien die Nebenwirkungen davon. Wenn er sich auf die neue Behandlung eingestellt habe, dann werde Musiala auch wieder zum Einsatz kommen, sagte Kompany. Und das trendet gerade online. Eine Lieferung von 12 Fass Bier, die begeistert gerade das Internet. Die Fässer werden nämlich auf eine österreichische Almhütte geflogen. Und auf dem Video sieht man, wie sie zusammengeschnürt an einem Seil von einem Hubschrauber vor der Hütte abgesetzt werden. Und der Pilot hat ein dermaßen feines Händchen, dass er die wertvolle Fracht sanft und sicher vor der Hütte ablädt, als ob es nichts wäre. Zentimeter genau. Passt, sitzt und hat Luft.
0: Und schmeckt.
16: Und schmeckt.
14: 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Markus Lukas.
6: Servus. Und wir haben ein Pannenauto auf der A3 Würzburg Richtung Frankfurt. Zwischen Weibersbrunn und Aschaffenburg Ost. Die rechte Spur ist hier blockiert. Im Moment 10 Kilometer Stau. Laut unserer Antenne Bayern Echtzeitmessung braucht ihr hier 29 Minuten länger. Die Gegenrichtung A3 Frankfurt Richtung Würzburg. Zwischen Stockstadt und Hößbach mal wieder Bauarbeiten hier. Deswegen 10 Kilometer Stau. 23 Minuten euer Zeitverlust. Gehen wir auf die A7 Füssenreute Richtung Ulm. Zwischen Altenstadt an der Iller und den drei Kittistädten. Auch hier die Baustelle. Das Problem für 20 Kilometer Stau im Moment, 28 Minuten dauert es länger. Und die nächste Baustelle auf der A9 München Richtung Nürnberg zwischen Manching und Denkendorf, hier 16 Kilometer zäh, 28 Minuten, auch hier, die ihr länger braucht. Die neuesten Blitzer bayernweit nur bei uns, Florentine.
17: In Höhenkirchen, Siegertsbrunn, bei der Ortsausfahrt Richtung Aying aus einem blauen Caddy wird geblitzt, da sind 50 erlaubt.
6: Dankeschön, liebe Grüße. Noch ein Blitzer in Frenzdorf, in der Bamberger Straße und in der Oberpfalz auf der B85, kurz vor Roding. Und wenn ihr noch was gesehen habt, Staus oder Blitzer, dann immer her damit. Kostenlos 0800 994 9000.
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14: Juhu, mit einer Popo-Backe sind wir schon drin im Wochenende. Ihr Lieben, schönen Freitag, gleich Rob Thomas. Die Antenne Bayern Millennium Hits am Klavier Marcone. 90er Flashback und Wochenend-Warm-Up für die Partyhasen mit Baby Rexha.
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0: was für die strapazierten Nerven nach der Arbeits- und Ferienwoche. Mark Cohen mit einem 90er Flashback für euch auf Antenne Bayern.
1: Leike, ich würde dir einen Vorschlag machen. Wenn du die Hosen voll hast, würde ich es machen.
0: Was? Unser Leike die Hosen voll? Niemals.
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0: Na Logo, gemeinsam erleben wir diesen Sommer die coolsten Dinge im Freistaat. Mit meiner lieben Kollegin Evi Ott wart ihr schon beim Sandskifahren in der Oberpfalz, mit Stefan Meixner grillen am Forgensee und mit Leiki geht's ins Allgäu zum Wandern. Dafür hat er sich eingetragen und er freut sich schon auch total. Habt ihr auch Bock? Na? Dann klickt antenne.de. So, heute Morgen kam dann die große Überraschung. Der Leiki, der wollte nach dem Wandern noch eine Nacht im wunderschönen Allgäu bleiben. Und unser Azubi, der Basti, der hat sich direkt gedacht, ja, da buche ich ihm doch gleich noch eine Übernachtungsmöglichkeit dazu. Im Fels, an der Steilwand, direkt am Berg. Das hat er schon öfter auf TikTok und Insta gesehen und das fand er total geil. Also eigentlich hat er es ja nur gut gemeint, ne? Aber jetzt steht er halt da, unser Leiki. So ein bisschen perplex war der schon. Ich meine, du bist da auf so einer Liege, auf der du da schläfst, mitten am Berg. Und es hängt einfach nichts um dich rum, gar nichts. Was meint ihr denn? Gute Idee oder völlig irre? Gerne mal durchklingeln oder ihr schreibt uns eine WhatsApp an die 0800 994 1000. Auf dem Weg in Richtung Wochenende gleich für euch die aktuelle von Teddy Swims und Dua Lipa auf Antenne.

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10: Ganz genau 12:30, frisches Update aus dem Antenne Bayern Verkehrszentrum. 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
11: Servus, ja, im Moment braucht ihr viel Geduld, vor allen Dingen überall da, wo eine Baustelle im Spiel ist. Wir fangen mal an auf der A3 Linz Richtung Passau, hier zwischen Neuhaus am Inn und Passau Süd. Im Moment 3 Kilometer Stau, 25 Minuten kommen oben drauf, laut unserer Antenne Bayern Echtzeitmessung. Wir bleiben auf der A3, diesmal der Abschnitt Frankfurt Richtung Würzburg zwischen Stockstadt und Goldbach. Hier 9 Kilometer Stau, 22 Minuten dauert es länger. Die A7 Füssen-Reute Richtung Ulm zwischen Altenstadt an der Iller und dem Dreikittistetten, 19 Kilometer Stau, eine halbe Stunde dauert es länger. Die A7, diesmal der Abschnitt Fulda Richtung Würzburg zwischen dem Fulda A3 und Bad Brückenau-Volkers. Hier die Dauerbaustelle, 6 Kilometer Stau, 26 Minuten euer Zeitverlust. Und gehen wir noch auf die A9 München Richtung Nürnberg zwischen Manching und Denkendorf. Auch hier Bauarbeiten, dadurch 12 Kilometer Stau, 28 Minuten gibt's extra. Die neuesten Blitzer bayernweit, nur bei uns in der Oberpfalz auf der B299 bei Leonberg wird geblitzt im 70er Bereich. Außerdem in Mammendorf in der Augsburger Straße. Und Andi, wo noch?
12: Von Richtung Weilheim nach Murnau in Schwarzenhausen. In der Senke Richtung Waltersberg auf der rechten Seite.
11: Danke, das ist eine 50er-Zone. Und wenn ihr noch was gesehen habt, Staus oder Blitzer, dann immer her damit, kostenlos. 0800 994 9000.
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0: Happy Freitag mit der Purple Disco Machine auf Antenne Bayern und bei dem Wetter Hauptsache ein Dach über dem Kopf, ein Bierzeltdach. Viel Spaß euch auf unseren Volksfesten an diesem Wochenende und auch im Allgäu braucht ihr morgen Lederhose und Dirndl fürs Klapp-Radrennen in Mariathann. Dieter.
1: Uns geht's rein um den Spaß und wir haben eigentlich kein richtiges Reglement, außer dass es sind immer drei Sportler im Team. Da haben wir so einen kleinen Parcours und da es relativ steil runtergeht, haben wir davor eine Verpflegungsstation. Das heißt, wenn sich die Teilnehmer anmelden, können sie sich raussuchen, entweder ich möchte Bier oder Mineralwasser, dann wird an der Verpflegungsstation abgebremst. Da muss dann jeder sein Getränk vor Ort nehmen und erst wenn das komplett verzehrt ist, geht es dann ein bisschen den Buckel runter.
0: Ah, das klingt auf jeden Fall nach Gaudi.

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15: Das Antenne Bayern-Wetter mit einem kleinen Regentief, das uns heute dicke Wolken reinschiebt. Leupoldsgrün, Oberfranken 20 Grad aktuell, Rimbach, Niederbayern 23 und 18 im schwäbischen Wittislingen. Morgen letzte Schauer, dann lockert es immer mehr auf. Sonntag wieder mit mehr Sonnenschein.
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15: 13 Uhr. In immer mehr bayerischen Landkreisen haben Hausbesitzer die Möglichkeit, mit wenigen Klicks ihr Solarpotenzial zu checken. Auch der Landkreis Kelheim in Niederbayern hat so ein kostenloses Angebot online. Cordula Senft aus dem Antenne Bayern Nachrichtenteam.
17: Ja, und dieses Solarpotenzial-Kataster schaut sich Dachgröße, Ausrichtung, Neigung und Schatten an. Dafür müssen die Hausbesitzer auch ihre Adresse eingeben. Mit den Daten wird dann ausgerechnet, wie viel Strom eine Solaranlage auf dem eigenen Dach bringen würde. Auch mögliche Kosten und Einsparungen zeigt das Portal an. So einen Solaranlagenchecker gibt es zum Beispiel auch im Landkreis Regensburg.
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17: Bei der Fahrt eines Autos durch eine Fußgängerzone im nordhessischen Hof Geismar sind 8 Passanten verletzt worden. Laut Zeugenaussagen soll der Fahrer medizinische Probleme gehabt haben. Er krachte danach gegen die Hauswand eines Kaufhauses. Der Fahrer wurde dann von einem Notarzt versorgt. Laut Polizei befindet er sich in einem kritischen Zustand. Das Wetter überschattet den Start der Bartelmeduld in Landshut. Für heute sind dort starker Regen und Gewitter angesagt. Deshalb hat die Stadt den traditionellen Duld-Einzug der Festwirte am Nachmittag abgesagt. Auch der Bieranstich findet nicht wie geplant vor dem Rathaus statt, sondern wird in ein Festzelt auf der Grieserwiese verlegt. Das Feuerwerk am Abend wird verschoben auf morgen. Ansonsten startet die Bartelmeduld heute ganz normal. Fahrgeschäfte und Verkaufsstände freuen sich auf Besucher. Das ist eine Geschichte, die wohl selbst in Allersberg selbst nur wenige kennen. Dora Richter, die dort viele Jahre gelebt hat, ist die erste Transgender-Frau der Welt. In Berlin erinnert jetzt eine Gedenktafel an sie. Bayern-Reporterin Birgit Behringer in Mittelfranken.
4: In Berlin hat sie als Hausangestellte im Institut für Sexualwissenschaft gearbeitet und sich als erster Mensch dort auch einer operativen Geschlechtsumwandlung unterzogen. Vom Mann zur Frau. Das war vor gut 100 Jahren. Die Zeit des Nationalsozialismus hat sie überlebt und dann nach dem Krieg hat sie in Allersberg eine neue Heimat gefunden. Sie konnte hier ruhig leben, ohne Anfeindungen.
17: Und das trendet gerade online, ein bissiger Biber in Oberbayern. Der Nager hat im Waldsee in Tschechien einen Schwimmer gebissen. Oh. Im Netz kriegt der Mann jetzt jede Menge Genesungswünsche. Außerdem hat das Ganze eine Debatte ausgelöst, was mit dem Biber passieren soll. Naturschützer sind streng dagegen, ihn zu entnehmen, wie es ja heißt. Sie gehen fest davon aus, dass er seinen Nachwuchs beschützen wollte.
18: Oh Gott, diese Vorstellung ist so Horror. Diese Biberzähne, die sind ja auch super stark, ne? Gute Besserung auch von uns. 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
19: Servus, ja, viel los. Das Wochenende steht vor der Tür. Außerdem sind wir in den Sommerferien. Also der Reiseverkehr rollt an und das merken wir schon auf den Straßen. Viel los, vor allen Dingen in den Baustellen. Wir starten mal mit der A3 Frankfurt Richtung Würzburg. Zwischen Stockstadt und Goldbach im Moment 9 Kilometer Stau. Hier 20 Minuten kommen obendrauf, laut unserer Antenne Bayern Echtzeitmessung. Gehen wir auf die A7 Würzburg Richtung Fulda. Zwischen Bad Kissingen, Obertrulba und Bad Brückenau-Volkers. Hier 8 Kilometer Stau. Grund auch hier die Baustelle. 26 Minuten dauert es länger. Die Gegenrichtung A7 Fulda Richtung Würzburg zwischen dem Fuldaer Dreieck und Bad Brückenau Wildflecken. Hier 11 Kilometer Stau, 27 Minuten länger. Wir bleiben auf der A7, diesmal der Abschnitt Füssen-Reute Richtung Ulm zwischen Altenstadt an der Iller und den drei Kittistädten. 20 Kilometer Stau, aktuell 39 Minuten müsst ihr hier mehr einplanen. Und die nächste Baustelle, die bei Ingolstadt auf der A9 München Richtung Nürnberg zwischen Manching und Denkendorf. Hier 14 Kilometer Stau, auch hier 27 Minuten, die ihr länger braucht. Die neuesten Blitzer bayernweit, nur bei uns, Timo.
20: Servus, wir haben einen Blitzer in Penzing an der Ortseinfahrt von Ramsach kommend.
19: Dankeschön fürs Melden. Noch ein Blitzer in Saal an der Donau in der Bachlerstraße und in Oberfranken auf der A9 Höhe Pegnitz. 130 sind hier erlaubt. Und wenn ihr noch was gesehen habt, Staus oder Blitzer, dann sagt uns gerne kostenlos Bescheid. Ruft uns einfach an 0800 994 9000.
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21: So, kleiner Abstecher nach Malibu, vorbei an Promi-Villen, Surferboys, dem Pazifik und Colby Calais. Ganz entspannter Antenne Bayern Millennium Hit, der zu Meet Love. 90er Flashback mischen wir euch mit rein und

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1: Autoscooter ist echt cool. Autoscooter habe ich Bock, auch gerade so dann irgendwie mit Freunden macht es natürlich schon Spaß. Ich bin überhaupt kein Achterbahngänger. Ich sag immer, ich habe dieses Adrenalin, wenn ich auf die Bühne gehe. Ich muss noch nicht irgendwo steil runterfahren, um das zu bekommen. Ich bin wahrscheinlich eher auf der Bank dann zu finden mit einer Masse in der Hand. Also das gefällt mir dann schon gut. Ich feiere dann schon gerne und singe dann auch gerne bei allen möglichen Songs mit.

0: Felswand. Ein paar hundert Meter über dem Tal. Antenne Bayern, Leike hier und mein durchgeknallter Abenteuermanager Azubi Basti.
1: Servus, Leike. Hm? Du hast doch selber gesagt, du magst nach dem Wandern im Allgäu eine Nacht verbringen. Mhm. Und das habe ich dir jetzt ermöglicht.
0: Ja, ich habe es mir eigentlich ein bisschen anders vorgestellt. Ja. Wir machen uns ja zusammen einen unvergesslichen Sommer hier bei uns im Freistaat. Ich habe mich zum Wandern angemeldet, gemütlich durch das grüne Frontner Tal. Und jetzt willst du mich über dem Abgrund der Höllschlucht baumeln lassen die ganze Nacht.
1: Ja, ist doch mega. Es haben sich ja schon ganz viel gemeldet, die Coolfinder, so wie der Rainer.
2: Leike, ich würde dir einen Vorschlag machen. 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
1: Wie schaut's aus?
0: Lass mich bitte mal über das Wochenende drüber schlafen. Am Boden wohlgemerkt. Montag hören wir uns wieder in Guten Morgen Bayern auf Antenne Bayern.
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7: Schönen Freitagnachmittag euch, 1:30 am Wassersantenne Bayern Verkehrszentrum. 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Markus Lukas.
1: Servus und den Anfang macht der Thomas.
19: Autobahn A96 München-Lindau. Fahrt Richtung Lindau vor dem Autobahnkreuz Memmingen. Hohes Verkehrsaufkommen, starker, zähflüssiger bis teilweise stockender Verkehr weitreichend zurück.
1: Ja, danke dir fürs Melden. Viel los gerade nicht nur auf der A96, sondern eigentlich überall, vor allen Dingen da, wo Baustellen sind. Zum Beispiel auch auf der A7 Würzburg Richtung Fulda zwischen Bad Kissing in Obertulba und Bad Brückenau-Volkers im Moment 8 Kilometer Stau. 28 Minuten kommen obendrauf, sagt uns Antenne Bayern Echtzeitmessung. Auch in der Gegenrichtung hakt's, das ist dann die A7 Fulda Richtung Würzburg, zwischen dem Fuldaer Dreieck und Bad Brückenau-Wildflecken 11 Kilometer Stau. Hier aktuell 32 Minuten müsst ihr mehr einplanen. Wir bleiben auf der A7, diesmal der Abschnitt Füssenreute Richtung Ulm, zwischen Altenstadt an der Iller und dem Dreieck Hittistetten. Hier 18 Kilometer Stau, 27 Minuten euer Zeitverlust im Moment. Und die A9 München Richtung Nürnberg zwischen Manching und Denkendorf, das ist die Baustelle bei Ingolstadt, dadurch 15 Kilometer zäh, 27 Minuten gibt's extra. Die neuesten Blitzer bayernweit nur bei uns. Auf der A93 wird geblitzt auf Höhe Trogen, 120 sind hier erlaubt, außerdem in Eichach in der Augsburger Straße und in der Oberpfalz auf der B22 kurz vor Teunz im 70er Bereich. Und wenn ihr noch was gesehen habt, Staus oder Blitzer, dann immer her damit, kostenlos melden 0800 994 9000.
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0: in a while mit den Strombellas. Schönen Freitagnachmittag euch. Ach, das Fußballherz schlägt wieder höher. Die erste Runde im DFB-Pokal steht an, die 60er morgen in Minga gegen Kiel, der Club aus Nürnberg gegen Viktoria Köln und die Spielvereinigung Greuther Fürth ist am Sonntag dann gegen Bochum dran. Und für die Bayern steht morgen der Supercup an gegen Borussia Dortmund, also der Klassiker. Beim Spiel in Dortmund fehlen wird aber Jamal Musiala. Der hat ja für richtige Schockmomente gesorgt. Der ist ja zweimal wegen seiner Absorzen, so eine Art epileptischer Anfall, auf dem Spielfeld zusammengebrochen. Und Trainer Vincent Kompany will ihm da jetzt einfach eine Pause gönnen.
1: Weil es ist neu, dass die Öffentlichkeit jetzt weiß und schaut. Und dann wollen wir, dass er erstmal diese Adaptation macht in seiner Behandlung, ohne dass wir noch was extra dazu machen. Aber nur deswegen.
0: Ja, einfach ein bisschen den Druck rausnehmen, die richtigen Medikamente. Und dann wird er laut den Medizinern wieder ganz normal spielen können. Und damit das klappt, bekommt er ein bisschen Zeit.

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18: Antenne Bayernwetter. Wir haben 21 Grad in Rosenheim, 21 in Hof und 19 sind es in Hohenfels in der Oberpfalz. Heute, da kommt wirklich noch einiges an Regen runter. Dann kann auch teilweise Starkregen ein Thema werden. Wir haben es für euch im Blick. Samstag, also morgen, dann noch einige Gewitter. Abends zieht es dann aber so richtig auf und Sonntag, da ist die Sonne da und bis 24 Grad.
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18: Um 14 Uhr. Fotos und Videos von diesen wunderschönen Bergseen haben wahrscheinlich alle von uns schon mal gemacht und dann vielleicht auch noch auf Social Media gepostet. Und genau das befeuert aber den Massentourismus bei uns in Bayern, warnt jetzt der Landesbund für Vogel- und Naturschutz, Cordula Senft.
20: Ja, immer mehr Menschen würden für dieselben Bilder, zum Beispiel an den Schrecksee oder den Geißalpsee, wandern und dort dann die Natur belasten. Die ist in der Region mit ihren nährstoffarmen Weiden sehr empfindlich. Wenn Wanderer dann Trampelpfade eintreten oder Essensreste liegen lassen, wird das Ökosystem dort kaputt gemacht. Der LBV betont deshalb nochmal, dass Wanderer alles wieder mitnehmen sollen, was sie auf den Berg gebracht haben, auch wenn es noch so klein ist wie ein Taschentuch.
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20: Bei Markt Schwaben in Oberbayern ist ein Traktoranhänger umgekippt. Seine Ladung, 20 Tonnen Mais, ergoss sich auf Straße und Radweg. Verletzt wurde niemand, aber die Polizei musste die Straße für 2 Stunden sperren, um alles wieder zu räumen. Warum der Anhänger umgekippt ist, muss noch ermittelt werden. In Griechenland hat die Polizei seit Anfang des Jahres 308 Menschen festgenommen, weil sie Brände ausgelöst haben. 35 der Feuer wurden absichtlich gelegt, bei den anderen war es Unachtsamkeit. Erst letzte Woche löste ein Urlauber auf Kreta einen Waldbrand aus, weil er am Waldrand gegrillt hatte. Im Waldsee in Schechen wird gerade geprüft, ob ein dort lebender Biber entnommen werden darf. Bayern-Reporterin Katrin Steinberger in Oberbayern.
7: Der Biber hat einen Schwimmer gebissen, hier am Waldsee in Schechen. Dem Mann geht es den Umständen entsprechend gut. Ein Experte vermutet, dass das Tier seine Burg oder seinen Nachwuchs schützen wollte. Am See stehen jetzt Hinweisschilder. Sie bitten Badegäste, Abstand zur Biberburg zu halten. Der See liegt in einem streng geschützten Naturschutzgebiet. Deshalb sind jetzt auch mehrere Naturschutzbehörden eingebunden.
20: Und das trendet gerade online. Mark Forster, der Sänger, hat sich auf Instagram zum ersten Mal ohne seine berühmte Kappe gezeigt. Jahrzehntelang oder jahrelang, sagen wir mal so, war die ja sein Markenzeichen und er hat sie nie abgenommen. Forster selbst nennt das jetzt einen Hair-Reveal. Die Fans feiern den neuen Look. Der hat ja echt Haare, schreibt einer. Manche fragen sich, ob sie mit KI gemacht wurden. In den Kommentaren wird er aber schon Mark Forst Hair genannt.
16: Yes, baby.
18: 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Markus, Lukas, das Antenne Bayern Verkehrszentrum.
21: Servus und erstmal die Laura.
22: Auf der 8 von München Richtung Salzburg hat es kurz vor der Ausfahrt Sixdorf West einen Unfall gegeben. Es kommen nur vereinzelt Fahrzeuge durch.
21: Ah, danke Laura. Die linke und die rechte Spur sind hier gesperrt im Moment. Es staut sich ab Felden auf 11 Kilometer. Unsere Antenne Bayern Echtzeitmessung sagt, dass ihr hier 42 Minuten mehr einplanen müsst. Dann haben wir einen Unfall auf der A3 Passau Richtung Nürnberg zwischen Neumarkt Ost und Altdorfburg Tann. Hier 8 Kilometer Stau, 44 Minuten dauert es länger. Die A7 Würzburg Richtung Fulda zwischen Bad Kissingen Obertulba und Bad Brückenau-Volkers. Die Baustelle, dadurch 8 Kilometer Stau, eine halbe Stunde dauert es länger. Die Gegenrichtung, die A7 Fulda Richtung Würzburg zwischen dem Fulda A3 und Bad Brückenau Wildflecken. Hier 11 Kilometer Stau, 39 Minuten euer Zeitverlust. Und ein Pannen-LKW liegen geblieben auf der A93 Regensburg Richtung Weiden zwischen Nappburg und dem Kreuz Oberpfälzer Wald. Hier ist die rechte Spur gesperrt, dadurch 5 Kilometer Stau und 20 Minuten, die ihr mehr einplanen müsst. Die neuesten Blitzer bayernweit nur bei uns. Auf der A3 wird geblitzt, kurz vor Passau, außerdem in Ursensollen in der Amberger Straße und auf der B173 vor Lichtenfels im 120er Bereich. Und wenn ihr noch was gesehen habt, Staus oder Blitzer, dann sagt uns gerne kostenlos Bescheid, ruft uns einfach an 0800 994 9000.
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18: Und da machen wir uns doch zusammen auf den Weg mit einem Antenne bei einem Millennium Hit. Flashback gibt's auch.

0: die Red Hot Chili Peppers für euch hier auf Antenne Bayern und gleich Bayerns beste Musik mit Supergirl für euren Weg ins Wochenende. Puh, also Stefan aus Nappburg in der Oberpfalz, der schreibt über WhatsApp, so eine geile Idee von Basti, also wenn der Likey das macht, Respekt. Andrea hat sich gemeldet und schon gesagt, also für sie ist das gar nichts.
1: Also wir waren, ich weiß nicht mehr, wo das war, so eine extrem hohe Hängebrücke und jo. Also aus Liebe zu meinem Mann bin ich dann mit ihm da drüber gegangen, aber ich schwöre euch bei Gott, ich hatte so die Hosen voll. Ich habe geheult.
0: Oh Gott. Also worum es bei Likey genau geht, um eine Übernachtung am Abgrund. Direkt am Berg, in der Steilwand. Über ihm nix, unter ihm nix, nur er selbst. Und dieser Berg. Und unser Azubi, der Basti, der hat's gut gemeint. Der fand es mega cool. Hat's dem Likey als Übernachtungsspot rausgesucht und gebucht. Weil diesen Sommer, da erleben wir ja die coolsten Dinge im Freistaat gemeinsam. Weil wir Bock haben auf euch und Bock haben auf Bayern. Also warum wegfahren, wenn es bei uns doch so schön ist? Und der Likey, der hat sich fürs Wandern in den wunderschönen Allgäu-Alpen eingetragen. Natur, Seen, ein bisschen Tiere, natürlich Berge und ein Besuch auf der Almhütte. Um seine Übernachtung hat sich also eben der Basti gekümmert. Und der Likey, der weiß jetzt so gar nicht, was er damit anfangen soll. Machen oder nicht? Ist es zu krass oder ist es einfach nur mega geil? Also, puh, was meint denn ihr? Meldet euch super gerne per WhatsApp über den 0800 994 und die 1000. Nur hier auf Antenne Bayern.

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1: Der Antenne Bayernwetter mit 18 Grad in Kaufbeuren im Allgäu. Wir haben 22 in Haßfurt, Unterfranken, 23 in Grafenau in Niederbayern. Heute, da haben wir es örtlich dann teilweise noch mit Starkregen und zum Teil kräftigen Gewittern zu tun. Ich habe es für euch im Blick. Morgen dann besonders in Franken nochmal ganz schön wechselhaft. Und dann zieht es am Abend aber auf und der Sonntag dann stabil. Sonne bis 24 Grad. Markus Lukas für euch, das Antenne Bayern Verkehrszentrum. Wir wollen, dass ihr gut ankommt.
13: Servus, Unfall auf der A3 Passau Richtung Nürnberg zwischen Neumarkt Oberpfalz und Altdorf Burgthann. Hier gerade 8 Kilometer Stau, 39 Minuten braucht ihr länger, sagt unsere Antenne Bayern Echtzeitmessung. Die Unfallaufnahme läuft hier immer noch. Dann wir bleiben auf der A3, diesmal der Abschnitt Frankfurt Richtung Würzburg. Zwischen dem Seligastädter Dreieck und Goldbach, nur 11 Kilometer Stau, sind es hier aktuell 27 Minuten euer Zeitverlust. Wir gehen auf die A7 Würzburg Richtung Fulda, zwischen Bad Kissingen, Obertulba und Bad Brückenau Volkers. Die Dauerbaustelle hier 8 Kilometer Stau, 34 Minuten dauert es länger. Die Gegenrichtung A7 Fulda Richtung Würzburg, zwischen dem Fulda Dreieck und Bad Brückenau Wildflecken, 11 Kilometer Stau, hier im Moment 44 Minuten lasst ihr liegen. Unfall auf der A8 München Richtung Salzburg, zwischen Felden und Siegsdorf West. Hier sind die rechte und die linke Spur im Moment blockiert. 11 Kilometer Stau sind es hier, 53 Minuten obendrauf. Und wichtige Info von der Christina.
14: Ich wollte einen Unfall melden auf der B17, Augsburg Richtung Landsberg in der Kurve bei Oberottmarshausen. Ist wohl scheinbar gerade erst passiert. Die linke Spur ist auf jeden Fall blockiert, rechts geht es aktuell noch vorbei.
13: Danke Christina. Die neuesten Blitzer bayernweit nur bei uns. In Unterfranken wird geblitzt, in Rimpa in der Ausstraße, außerdem in Ingolstadt am Westpark und auf der B12 kurz vor Simbach im 70er-Bereich. Und wenn ihr noch was gesehen habt, Staus oder Blitzer, dann immer her damit kostenlos 0800 994 9000.
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0: Robin Schulz und gleich perfekter Freitagssound von Klock Klock für euch hier auf Antenne Bayern. Hey, sollen wir uns mal ganz kurz einen Moment nehmen und mal zusammen überlegen, welche eine Kleinigkeit hat euch denn diese Woche echt happy gemacht?
1: Dass ich mit meiner Mama wandern war.
2: Ein gutes Play beim Training im Basketball hat mich glücklich gemacht. War sehr erfüllend.
3: Dass wir gerade im Kino waren und einen Film geschaut haben.
4: Wir haben am Montag einen Hund bekommen und sie ist super süß.
5: Ich war bei meiner Oma und da haben wir Midi-Golf gespielt und ich habe gewonnen.
6: Ja, es macht mich halt glücklich.
7: Ich arbeite im Büro, da hatten wir immer um die 30 Grad und es war wirklich sehr toll, dass es auch mal abgekühlt hat.
0: Das fühlen, glaube ich, ganz, ganz, ganz viele von uns. Habt einen schönen Freitag und ich bin ganz sicher, da kommt am Wochenende noch die nächste, eine schöne Kleinigkeit dazu.

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13: Da sind Sie dabei im Wetter. Da kommt heute noch einiges an Regen runter. Wir haben das für euch im Blick. Teilweise können wir es mit Starkregen zu tun bekommen und auch kräftigen Gewittern. So, morgen dann, besonders in Franken auch nochmal schaurig und gewittrig. Und morgen Abend, da klaut es dann auf. Und Sonntag wird echt stabil und schön mit viel Sonne und bis 24 Grad.
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13: Um 15 Uhr. Immer mehr Städte in Bayern. Die setzen auf spezielle Techniken, um zum Beispiel Bäume an Straßen und in Parks zu bewässern und zu pflegen. Und in Bamberg, da fliegen zusätzlich jetzt sogar Drohnen, Cordula Senft.
15: Ja, diese Drohnen haben Kameras und machen hochauflösende Bilder von den Bäumen. Eine KI wertet die dann aus und kann erkennen, ob zum Beispiel irgendwelche Schädlinge am Baum sind oder in welchem Zustand er ist. Das Projekt hat Bamberg zusammen mit der Uni gestartet und es hat inzwischen auch andere Städte neugierig gemacht. Es gibt schon Anfragen aus Berlin, Dresden, Wuppertal und auch aus der Schweiz.
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15: Wegen Bakterien im Trinkwasser sollen die Bürger in Bad Staffelstein in Oberfranken ihr Leitungswasser abkochen. Woher die Verunreinigung stammt und um welche Bakterien es sich handelt, teilte der Landkreis Lichtenfels bisher noch nicht mit. Die Anordnung zum Abkochen gilt, bis weitere Untersuchungen gemacht sind. Das wird voraussichtlich 6 bis 10 Tage dauern. Nach dem Waffenfund bei Berlin im letzten Jahr ermittelt die Bundesanwaltschaft gegen einen Verdächtigen wegen Spionage und Vorbereitung einer schweren Gewalttat. Das hat Innenminister Dobrindt bestätigt. Der Mann ist gerade in Rumänien inhaftiert. Es sei davon auszugehen, dass er einen Anschlag geplant hatte. Eine Beteiligung fremder Mächte sei nicht auszuschließen, so Dobrindt. Damit könnte Russland gemeint sein. Der FC Bayern startet an diesem Wochenende in die neue Saison. Morgen Abend kann sich der Rekordmeister den ersten Titel im Franz-Beckenbauer-Supercup gegen Borussia Dortmund sichern. Bayern-Trainer Kompany will Jamal Musiala aber erstmal noch schonen. Der 23-Jährige kämpft gerade mit einer Medikamentenumstellung zur Behandlung seiner Absenzen. Und das trendet gerade online. Forschende haben eine neue Schlangenart entdeckt und sie nach dem Gitarristen von Guns N' Roses benannt, Slash. Die Slash-Erdnatter ist rotbraun, wird rund 70 cm lang und lebt in Neuguinea. Der menschliche Slash ist Reptilienliebhaber und freut sich. Zu verdanken hat er das der Schlangenforscherin Sarah Ruane. Sie ist ein großer Guns N' Roses-Fan.
13: Das ist ja auch ein Traumjob von ganz vielen Schlangenforschern. Markus Lukas fühlt sich wohler wahrscheinlich im Antenne-Bahn-Verkehrszentrum, oder?
16: Ja, absolut. Ja,
13: wir wollen, dass ihr gut ankommt.
16: Weil wir haben ja auch Schlangen von Autos, ne? Was, also
13: versteht ihr
16: ja,
13: wegen...
16: Verstehe, also ja. Gut, okay.
13: Danke.
16: Dann starten wir auf der A3 Frankfurt Richtung Würzburg. Zwischen Seligerstädter Dreieck und Goldbach im Moment hier 11 Kilometer Stau, 33 Minuten braucht ihr länger, sagt unsere Antenne-Bahn-Echtzeitmessung. Wir gehen auf die A7 Würzburg Richtung Fulda, zwischen Bad Kissingen, Obertulba und Bad Brückenau-Volkers. 9 Kilometer Stau, hier 32 Minuten euer Zeitverlust. Die Gegenrichtung A7 Fulda Richtung Würzburg, zwischen dem Fulda A3 und Bad Brückenau Wildflecken. Auch hier die Dauerbaustelle das Problem. 12 Kilometer Stau im Moment. 42 Minuten dauert es länger. Dann haben wir leider eine Vollsperre auf der A8 München Richtung Salzburg zwischen dem Irschenberg und Rosenheim West. Hier ist eine Umleitung für euch eingerichtet. Das ist die U69, die U71 und die U71A. Hier gab es einen Unfall mitten im LKW. Ihr steht hier schon ab Bad Aibling. 6 Kilometer im Stau. 32 Minuten kommen dazu. Unfall auf der A8 München Richtung Salzburg zwischen Übersee und Sixdorf West. Das haben wir auch noch auf der A8. Hier 10 Kilometer Stau. 36 Minuten dauert es länger. Dann haben wir noch ein Update von der A96.
17: Hallo, Wolfgang da. Ich wollte bloß
16: melden.
17: Memminger Ost Richtung Memminger Nord. Stau geht wahrscheinlich bis Ausfahrt Ulm. Und noch ein Stück.
16: Ja, danke Wolfgang. Genau, geht bis zur Ausfahrt auf die A7. 3 Kilometer Stau sind es hier im Moment. 18 Minuten müsst ihr mehr einplanen. Die neuesten Blitzer bayernweit nur bei uns auf der A3 kurz vor Deggendorf. Außerdem in Nürnberg am Plecher und auf der B470 bei Weiden in der Oberpfalz. 70 dürft ihr hier fahren. Und wenn ihr noch was gesehen habt, Staus oder Blitzer, immer her damit. Kostenlos 0800 994 9000.
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13: Und ihr wollt einen Antenne bei einem Millennium-Hit? Den kriegt ihr gleich. Ich hab so viel gehört und doch ganz Flashback kommt aus den 90ern. Und ein Hit von heute, doch so

J-Lo mit Vollpower zusammen mit David Guetta. Und mit allem, was wir haben, unterstützen wir euch diesen Freitagnachmittag hier auf Antenne Bayern. Das verspreche ich euch. Federn mit Bayerns bester Musik. Zumindest das alles ein bisschen ab, was ihr gerade eigentlich gar nicht so richtig gut gebrauchen könnt. Ein herrlich entspannten Gefühl.

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1: 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Ein paar hundert Meter über dem Tal. Antenne Bayern Leiki hier und mein durchgeknallter Abenteuermanager Azubi Basti.
2: Servus, Leiki. Du hast doch selber gesagt, du magst nach dem Wandern im Allgäu eine Nacht verbringen. Mhm. Und das habe ich dir jetzt ermöglicht.
1: Ja, ich habe es mir eigentlich ein bisschen anders vorgestellt. Ja. Wir machen uns ja zusammen einen unvergesslichen Sommer hier bei uns im Freistaat. Ich habe mich zum Wandern angemeldet, gemütlich durch das grüne Frontner Tal. Und jetzt willst du mich über dem Abgrund der Höllschlucht baumeln lassen die ganze Nacht.
2: Ja, ist doch mega. Es haben sich ja schon ganz viel gemeldet, die es cool finden, so wie der Rainer.
3: Leike, ich würde dir einen Vorschlag machen. Wenn du die Hosen voll hast, würde ich es machen.
2: Wie schaut's aus?
1: Lass mich bitte mal über das Wochenende drüber schlafen. Am Boden wohlgemerkt. Montag hören wir uns wieder in Guten Morgen Bayern auf Antenne Bayern.
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17: Das Antenne Bayern Wetter. Wir haben 22 Grad in Schlosskirchen, Niederbayern, 18 Sins in Klingenberg am Main in Unterfranken und 15 in Kissingen, Schwaben. Es kommt jetzt da heute wirklich über den ganzen Nachmittag und Abend noch einiges an Regen runter. Teilweise haben wir es auch mit Starkregen zu tun. Also jetzt nicht unbedingt länger in der Unterführung aufhalten, in der kleinen, in der ihr euch nicht auskennt. Samstag dann noch einige Gewitter dabei und dann zieht es aber morgen im Laufe des Tages auf. Sonntag ist die Sonne dann für uns alle mal da. Bis 24 Grad. Markus Lukas für euch, das Antenne Bayern Verkehrszentrum. Wir wollen, dass ihr gut ankommt.
18: Servus und wir starten mit der A3 Frankfurt Richtung Würzburg. Zwischen Stockstadt und Goldbach immer noch 10 Kilometer Stau. Hier grunzen die Bauarbeiten. 29 Minuten müsst ihr mehr einplanen, sagt unsere Antenne Bayern Echtzeitmessung. Nächste Baustelle auf der A7 Würzburg Richtung Fulda. Zwischen Bad Kissingen, Obertulba und Bad Brückenau-Volkers. Hier 10 Kilometer Stau, 33 Minuten neuer Zeitverlust. Die Gegenrichtung A7 Fulda Richtung Würzburg. Zwischen dem Fulda-Dreieck und Bad Brückenau-Wildflecken. 12 Kilometer Stau, 49 Minuten müsst müsst ihr mehr einplanen. Dann haben wir die Vollsperre auf der A8 München Richtung Salzburg zwischen dem Irschenberg und Rosenheim West. Hier gab es einen Unfall mitten im LKW. Im Moment Stau schon ab Bayern, 6 Kilometer. Aber unsere Antenne Bayern Echtzeitmessung sagt, dass sie hier gerade 2 Stunden verliert. Eine Umleitung ist für euch allerdings eingerichtet. Das ist die U69, die U71 und die U71A. Dann noch eine wichtige Info für alle, die in Bad Staffelstein wohnen. Hier wurde im Trinkwasser festgestellt, dass sich da Bakterien eingeschlichen haben. Deswegen unbedingt Leitungswasser abkochen. Die neuesten Blitzer bayernweit, nur bei uns.
6: Ja, hallo, hier ist der Mario. Ich wollte einen Blitzer melden auf der B299 zwischen Mitterteich und Waldsassen in der Ortsdurchfahrt Kontrau.
18: Zwischen Mitterteich und Waldsassen, danke dir fürs Melden, Mario. Noch ein Blitzer in Eching in der Ahornstraße und in Kulmbach am Kreuzstein. Und wenn ihr noch was gesehen habt, Staus oder Blitzer, dann sagt uns gerne kostenlos Bescheid. Ruft uns einfach an 0800 994 9000.
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0: Das ist Bayerns beste Musik mit Sia für euch hier auf Antenne Bayern. Und da packen wir es wieder. Fußball steht an, alle sagen endlich. So, die erste Runde im DFB-Pokal am Wochenende. Der TSV 1860 morgen in München daheim gegen Kiel. Der 1. FC Nürnberg gegen Viktoria Köln. Der FC Augsburg gegen Cottbus. Und die Spielvereinigung Greuther Fürth dann am Sonntag gegen Bochum. So, und die Bayern, die spielen tatsächlich schon um ihren ersten Titel. Der Franz-Beckenbauer Supercup morgen Abend gegen Borussia Dortmund. Bayern-Reporter Felix Ruderer.
1: Ja, ist ja eigentlich das Spiel Pokalsieger gegen Meister. Ja. Aber wissen wir ja, die Bayern haben beide Titel geholt, deshalb rücken die Dortmunder als Vizemeister nach. Und Bayern-Coach Kompany, der ist auch schon heiß, der sagt, es gibt eigentlich nichts Schöneres, als auswärts in Dortmund so einen Titel zu holen.
0: Also,
1: ja, der ist schon wieder angriffslustig. Ist natürlich auch klar, war auch eine super Saison. Wir hoffen natürlich, dass es so weitergeht. Aber was da vielleicht nicht so ganz zu unterschätzen ist, dass bei den Bayern jetzt ganz lange Topspieler gefehlt haben. Die hatten halt noch WM-Urlaub. Aber es gibt ja auch die Statistik und die spricht klar für die Bayern. Seit 8 Spielen wartet Borussia Dortmund auf einen Heimsieg gegen die Münchner.
0: Das klingt doch schon mal ganz gut. Ja. Also ich habe von Mathe und Statistik natürlich keine Ahnung, aber das haben wir rausgefiltert, das klingt mega. Was ganz viele natürlich im Freistaat bewegt, das ist Jamal Musiala, seine Gesundheit. Der leidet ja unter Absenzen, diesen Aussetzern, wo er das Bewusstsein verliert. Wie geht's mit ihm weiter?
1: Also für morgen ist er erstmal raus, aber auch nur um den Druck rauszunehmen, sagt Kompany, weil die Bayern, die wissen tatsächlich intern schon länger über das Problem Bescheid. Also der hatte auch schon die ganze letzte Saison mit diesen Absenzen zu kämpfen. Nur halt nach diesen Zusammenbrüchen weiß es halt jetzt die ganze Welt.
0: Klar.
1: Und da musst du Druck rausnehmen, ja, weil jeder schaut natürlich jetzt ganz genau hin, ob da irgendwas ist. Und in der Zeit sollen auch die Medikamente wieder eingestellt werden, damit sowas eben nicht mehr passiert. Aber es klingt alles wirklich recht zuversichtlich, dass das alles wieder wird.
0: Da drücken wir saufest die Bayern, wirklich. Die Daumen, auch wenn wir nicht Bayern-Anhänger sind. So, morgen, also 20:30, der Franz Beckenbauer Supercup der FC Bayern in Dortmund. Und jetzt Bayerns beste Musik für euch. Mit der aktuellen von Kamerad hier auf Antenne.

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13: Das Antenne Bayernwetter. Wir haben 18 Grad in Virk in der Oberpfalz. 18 sind in Neustadt bei Coburg und Aschau im Chiemgau, da sind es 20. So, heute haben wir es jetzt dann den Abend noch mit örtlich Starkregen oder zum Teil auch kräftigen Gewittern zu tun. Wir haben für euch ein Auge drauf. Morgen dann besonders in Franken nochmal wechselhaft. Dann zieht es aber auf und der Sonntag dann der stabile Tag, Sonne bis 24 Grad.
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13: Um 16 Uhr in immer mehr bayerischen Landkreisen haben Hausbesitzer jetzt die Möglichkeit, mit ganz wenigen Klicks ihr Solarpotenzial zu checken. Auch der Landkreis Kelheim, Niederbayern, der hat so ein kostenloses Angebot online. Cordula Senft.
15: Ja, und dieses Solarpotenzialkataster schaut sich Dachgröße, Ausrichtung, Neigung und Schatten an. Dafür müssen die Hausbesitzer auch ihre Adresse eingeben. Mit diesen Daten wird dann ausgerechnet, wie viel Strom eine Solaranlage auf dem eigenen Dach bringen würde. Auch mögliche Kosten oder Einsparungen zeigt das Portal an. So einen Solaranlagenchecker gibt es zum Beispiel auch im Landkreis Regensburg.
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15: An einer Schule in Schweden hat eine Person mit einem Schwert mehrere Menschen verletzt. Der Täter befinde sich in Polizeigewahrsam, teilte die Kommune Fagersta nordwestlich von Stockholm mit. Wie viele Menschen verletzt wurden und wie schwer, ist noch nicht bekannt. In Memmingen entsteht ein neuer Standort für die Rüstungsindustrie. Das Neu-Ulmer Logistikunternehmen Honold investiert dafür viel Geld. Bayern-Reporter Markus Pöpperl im Allgäu.
16: Hier im Memminger Norden, in der Nähe der A96, baut Honold für 30 Millionen Euro ein Logistikzentrum für den Rüstungskonzern General Dynamics European Land Systems. Dort sollen in Zukunft Rohteile ankommen, auf ihre Qualität geprüft werden und anschließend in verschiedene Werke des Konzerns weitergehen. Und in diesen Werken werden dann unter anderem für die Bundeswehr Militärfahrzeuge gebaut.
15: Der britische Prinz Harry, Popstar Elton John und fünf weitere prominente Kläger haben einen Prozess gegen die Boulevardzeitung Daily Mail verloren. Deswegen müssen sie jetzt die Kosten tragen und die haben es in sich, etwa 11 Millionen Euro, teilte das Gericht in London mit. Sieben Prominente hatten wegen angeblich illegaler Recherchemethoden des Blattes geklagt. Für das Gericht gab es dafür aber zu wenig Beweise. Und wir haben die Ferienreporter und da freut sich Felix aus Oberbayern auf ein Spiel morgen.
17: Für den FC Bayern geht's jetzt wieder los. Morgen Abend spielen die Münchner im Supercup gegen Dortmund. Für beide Mannschaften das erste Pflichtspiel der neuen Saison. Der Gewinner kriegt einen Pokal. Bayern hat den Supercup letztes Jahr schon gewonnen. Los geht's in Dortmund um 8:30. Ich denke, Bayern gewinnt 4:3.
13: Und ich muss mich entschuldigen, es war gar nicht der Felix, es war der Luis.
18: Ich glaube, der Luis.
13: Ganz falsch gesagt, Luis, entschuldige.
18: Einfach eine Packung Gummibärchen-Cordula, dann ist alles geritzt. Nein. So, jetzt muss ich mich konzentrieren, dass ich jetzt hier kann. Nein, Markus Lücker ist das Antenne Bayern Verkehrszentrum. Wir wollen, dass ihr gut da seid.
19: Servus und boah, wir haben Riesenprobleme gerade auf der A8 München Richtung Salzburg. Vollsperre zwischen dem Irschenberg und Bad Aibling. Hier ist ein LKW in die Mittelleitplanke gekracht und liegt jetzt quer auf der Fahrbahn. Wir haben gerade noch mal mit der Polizei telefoniert. Die Bergung läuft, soll aber voraussichtlich noch bis 20 Uhr heute Abend andauern. Ihr werdet hier bis zum Irschenberg von der A8 abgeleitet. Aktuell staut es sich aber schon ab Weihern 4 Kilometer. Ein Zeitverlust lässt sich hier nicht wirklich seriös voraussagen. Immerhin, es sind schon mehrere Umleitungen für euch eingerichtet, die U69, die U71, die U71A. Und es hakt hier auch in der Gegenrichtung, das ist dann die A8 Salzburg Richtung München zwischen Rosenheim West und dem Irschenberg, hier 10 Kilometer Stau. Hier dauert es 18 Minuten länger, sagt unsere Antenne Bayern Echtzeitmessung. Dann schauen wir auf die A3 Frankfurt Richtung Würzburg zwischen Seligenstadt und Goldbach, hier 13 Kilometer Stau, grunzen die Bauarbeiten, 33 Minuten braucht ihr hier länger. Die A7 Würzburg Richtung Fulda zwischen Bad Kissingen, Obertulba und Bad Brückenau-Volkers, 9 Kilometer Stau, 32 Minuten neuer Zeitverlust. Die Gegenrichtung A7 Fulda Richtung Würzburg zwischen dem Fuldaer Dreieck und Bad Brückenau-Wildflecken, die Dauerbaustelle, 12 Kilometer Stau, hier 48 Minuten kommen obendrauf. Die Baustelle bei Ingolstadt auf der A9 München Richtung Nürnberg zwischen Manching und Denkendorf, 16 Kilometer Stau, 31 Minuten gibt's extra. Und der Hans hat noch was für uns.
20: Wir haben hier einen Verkehrsstau, B304 fährt Richtung München. Borsting, kurz vor der Abzweigung Richtung Pfaffing rein, ist komplett Sperrung wegen einem Unfall.
19: Danke, Hans, fürs Melden. Die neuesten Blitzer bayernweit nur bei uns in Oberfranken auf der A9 bei Bindlach, 120 sind erlaubt. Außerdem in Traunstein, in der Axdorfer Straße und Donauwörth ist mit dabei, die Augsburger Straße. Hier steht auch ein Blitzer. Und wenn ihr noch was gesehen habt, Stausele Blitzer, dann immer her damit, kostenlos 0800 994 9000.
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13: Und dazu gibt's für euch einen Wahnsinns-Millennium-Hit. Einen Wahnsinns-Flashback aus den 90ern. Und natürlich die Hits von heute.
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0: Iglesias mit Wonderwall für diesen wolkigen Freitagnachmittag hier auf Antenne Bayern. So, und jetzt wird's aber mal richtig interessant. Das haben wir so noch nie gehört.
1: Leike, ich würde dir einen Vorschlag machen. Wenn du die Hosen voll hast, würde ich es machen.
0: Also, wir können es zumindest verstehen.
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0: Wir erleben ja diesen Sommer einfach gemeinsam. So geile Sachen hier bei uns im Freistaat. Die Ifi-Ort beim Sandskifahren auf Monte Carlino in der Oberpfalz. Grillen mit Stefan Meixner am Forkensee. Oder Daydrinking mit mir gestern zum Beispiel in Würzburg. Ey, das war so schön mit euch. Ich hab's geliebt. Ihr seid die Besten. Wir haben uns durch sämtliche Weine durchprobiert und einfach eine richtig schöne Zeit zusammen gehabt. Und für unseren Like hier geht's zum Wandern ins Allgäu. Mit so einem kleinen Aber. Unser Azubi Basti, der hat ihm eine Übernachtung gebucht im Fels, also an der Steilwand, direkt am Berg. Ja, und der Leike, der ist jetzt so ein bisschen überrascht, sag ich mal, verständlicherweise. Was sagt ihr denn? Ist das super geil oder ist es super irre? Schickt wahnsinnig gerne eine WhatsApp-Sprachnachricht über die 0800 994 und die 1000. Und jetzt gibt's bei uns beste Musik für diesen Weg ins Wochenende hier auf Antenne Bayern. Lost Frequencies.
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10: Da sind der Bayernwetter. Wir haben 19 Grad in Bodenmeise, Niederbayern, 18 sind es in Bad Brückenau und Unterfranken und 16 sind es in Nördlingen in Schwaben. Außer an den Rändern Bayerns kommt echt noch einiges an Regen runter. Morgen dann besonders in Franken auch nochmal unbeständig mit Schauern, Gewittern. Samstagabend, Morgenabend, da klart es dann aber auf, reißt auf und Sonntag wird dann schön stabil bis 24 Grad.
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10: Unsere bayerischen Hühner, die legen jeden Tag mehr als 3 Millionen Eier, die dann bei uns entweder am Frühstückstisch oder auch im Kuchenteig landen. Und ganz viele Legehennen, die haben aber leider kein ganz so schönes Leben, kritisieren Tierschützer, vor allem in Bodenhaltung. Bayern-Reporterin Birgit Behringer in Unterfranken. Einige, die haben aber ganz schön Glück.
12: Ja, wenn Sie hier bei den Höflings in Großostheim landen, das Ehepaar nimmt regelmäßig Hennen aus der Massentierhaltung auf, vermittelt über den Verein Rette das Huhn. Die Hennen werden meist nach nur 1,5 Jahren Hochleistungseierlegen aussortiert. Der Verein rettet dann einige vor dem Schlachter. Bis dahin haben viele Hennen dicht gedrängt im Stall gelebt, teilweise 9 pro Quadratmeter. Bei Familie Höfling können sie ihre Rente dann im Garten verbringen, denn Hühner können bis zu 10 Jahre alt werden.
10: Und jetzt noch mehr aus Bayern und der Welt, Cordula Senft.
13: Wegen Bakterien im Trinkwasser sollen die Bürger in Bad Staffelstein in Oberfranken ihr Leitungswasser bis auf Weiteres abkochen. Woher die Verunreinigung stammt, ist noch nicht bekannt. Welche Stadtteile betroffen sind, haben wir auf antenne.de. In Griechenland hat die Polizei seit Anfang des Jahres 308 Menschen festgenommen, weil sie Brände ausgelöst haben. 35 der Feuer wurden absichtlich gelegt, bei den anderen war es Unachtsamkeit. Die Nummer 1 der Tennis-Weltrangliste Jannik Sinner hat die US Open abgesagt, wegen Problemen am rechten Knie. Die Matches beginnen am 30. August in New York.
10: Wir wollen, dass ihr gut ankommt. Es ist einiges los. Markus Lukas, das Antenne Bayern Verkehrszentrum.
14: Servus und den Anfang macht die Sabine.
15: Auf der A96 vor Lindau ist maximaler Stau, weil der Pfändertunnel komplett gesperrt ist in beiden Richtungen. Hier geht absolut gar nichts mehr. Stillstand.
14: Ja, danke Sabine fürs Melden. Grund ist hier ein Unfall im Pfändertunnel. Es ist wirklich gerade sehr, sehr schwierig, weil sehr viel los ist. Man kann auch gerade bei Lindau kaum rausfahren von der Autobahn. Und bitte alle, die gerade im Stau stehen, denkt ihr bitte unbedingt an die Rettung. Rettungsgasse. Dann haben wir weiterhin Riesenprobleme auf der A8 München Richtung Salzburg mit der Vollsperre zwischen dem Irschenberg und Bad Aibling. Hier ist ein LKW in die Mittelleitplanke gekracht, liegt jetzt quer auf der Fahrbahn, die Bergung läuft. Ihr werdet hier noch bis zum Irschenberg von der A8 abgeleitet, aber es staut sich nach wie vor schon ab Weyern 9 Kilometer insgesamt. Der Zeitverlust lässt sich hier nicht wirklich vorhersagen, deswegen nutzt hier bitte die Umleitungen, die für euch eingerichtet sind. Das ist die U69, die U71 und die U71A. Probleme gibt es dann auch in der Gegenrichtung auf der A8 Salzburg Richtung München zwischen Rosenheim West und dem Irschenberg hier 9 Kilometer Stau ebenfalls. Euer Zeitverlust hier 35 Minuten, sagt unsere Antenne Bayern Echtzeitmessung. Dann gehen wir auf die A3 Frankfurt Richtung Würzburg zwischen Stockstadt und Goldbach 9 Kilometer Stau. Auch hier Grund ist die Baustelle, 27 Minuten dauert es länger. Die A7 Fulda Richtung Würzburg zwischen dem Fulda A3 und Bad Brückenau Wildflecken 12 Kilometer Stau, 48 Minuten obendrauf. Die A9 München Richtung Nürnberg zwischen Langenbruck und Denkendorf hier 22 Kilometer zäh, 33 Minuten gibt es extra. Und ob das alles noch nicht schlimm genug wäre, teilweise haben wir nämlich auch noch starken Regen, insbesondere auf der A8 München-Stuttgart zwischen Adelzhausen und Dasing regnet es gerade so stark, dass es teilweise auch hier zu Sichtbehinderungen kommt. Fahrt hier also besonders vorsichtig. Die neuesten Blitzer bayernweit nur bei uns auf der A93 bei Schwandorf im 80er-Bereich, außerdem bei Kulmbach am Kreuzstein und in Geretsried in der Adalbert-Stifter-Straße. Und wenn ihr noch was gesehen habt, Staus oder Blitzer, dann immer her damit, kostenlos 0800 994 9000.

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1: Mit Klock Klock für euch hier auf Antenne Bayern. So, aufgepasst.
2: Diese ganzen Regeln, die man gelernt hat, das ist dem Blitz alles scheißegal. Wenn der Blitz will, kann man auch neben einer 20 Meter hohen Stange stehen und er schlägt immer noch in einen hinein.
1: Sagt Deutschlands bekanntester Meteorologe Jörg Kachelmann. Das wollen wir gleich noch genauer wissen. Aber Jörg, heute...
2: Heute noch relativ nasse Angelegenheit, aber das wird auch die Menschen freuen in der trockenen Wurst. Es gibt ja noch zwei, oder bis heute Vormittag gab es noch zwei Gegenden mit verlorenen Seelen, wo es fast nichts geregnet hat. Wertingen im Landkreis Dillingen und Gersthofen nördlich von Augsburg. Ja. Und die haben jetzt das Glück, dort hat es jetzt wirklich auch angefangen zu regnen und dort jetzt auch endlich zweistellige Regenmengen. Also die bekommen jetzt auch ihre grünen Wiesen.
1: Sollen die anderen kriegen auch noch Regen?
2: Allerdings Unterfranken, nördliches Mitteloberfranken und südlichstes Oberbayern, da passiert heute nicht ganz so viel. Der ganze Raum dazwischen, das wird ziemlich viel Regen geben, auch zum Teil Gewitter mit dabei. Man muss auch aufpassen, dass dort, wo es richtig sehr, sehr, sehr schifft, dass man nicht im Keller schauen geht, ob schon durchsuppt, vielleicht nicht in die Tiefgarage, die man nicht kennt. Und wenn man im Gewitter ist, halt auch immer dran denken, dass diese ganzen Regeln, die man gelernt hat, unter welchem Baum es sicherer ist und mit oder ohne Fahrrad und Regenschirm oder auch die Golferinnen und Golfer mit dem Unsinn, dass sie denken, oh, wenn ich einen eisernen Golfschläger habe, ist es gefährlicher als mit dem hölzernen. Das ist dem Blitz alles scheißegal. Wenn der Blitz will, kann man auch neben einer 20 Meter hohen Stange stehen und er schlägt immer noch in einen hinein. Also einfach schauen, dass man kein Ziel für den Blitz ist, sondern dass man irgendwo im Auto und im Haus ist, wenn das Gewitter stark ist.
1: Wir sind also dem Blitz scheißegal, sagst du?
2: Wir sind dem Blitz nicht scheißegal, aber es ist scheißegal, was wir in der Hand haben. Oder ob wir unterm Baum, neben Baum sind, ob mit Eisengolfschläger, ob mit oder ohne Regenschirm oder so. Der Blitz sieht das nicht. Der sagt sich einfach, ja, der Mensch dort, der schaut mir attraktiv aus, um ihn jetzt umzubringen mit dem Blitz. Und dann schlägt er hinein, auch wenn nebendran ein hoher Baum, eine hohe Stange oder wie auch immer ist. Deswegen einfach das ernst nehmen, weil es zerreißt relativ viele Leute immer noch durch den Blitz, halb oder ganz. Und deswegen ja einfach der schlichte Aufruf, das wenn möglich zu vermeiden.
1: Wie wir in Bayern sagen, ein bisschen Obacht geben.
2: Genau.
1: Klare Worte von Jörg Kachelmann für euch hier auf Antenne Bayern. Und dazu Daniel Pauter.

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12: Das Antenne Bayernwetter. Wir haben 17 Grad in Roding in der Oberpfalz, 17 in Fürth und 15 sind es in Aschheim in Oberbayern. Und es schüttet im Großteil Bayerns immer wieder was runter. Teilweise Starkregen, teilweise kräftige Gewitter, dann auch mit Sturm und Hagel mit dabei. Also alle unterwegs, schaut mal ganz kurz, ob ihr das Licht auch wirklich anhabt, dass ihr wirklich gut zu erkennen seid. Und ein bisschen runter vom Gas vielleicht. Morgen am Samstag zieht es dann spätestens am Abend auf bei allen. Und Sonntag ist dann Sonne dabei. Stabil 24 Grad.
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12: Und nach der Fußball-Weltmeisterschaft ist vor dem DFB-Pokal. Und nicht nur das, das Wochenende, das bietet noch mehr für Fans des FC Bayern. Da startet die Saison nämlich gleich mit einem richtigen Kracher. Cordula Senft.
14: Ja, morgen Abend Dortmund gegen Bayern. Die Münchner wollen ihren 12. Supercup-Titel klar machen. Zum ersten Mal sind dann auch die Neuzugänge Ismail Saibari und der Oberpfälzer Nene Brown in einem Pflichtspiel mit dabei. Der DFB-Pokal startet heute schon, allerdings noch ohne bayerische Beteiligung. Als erstes von 6 bayerischen Teams spielt dann morgen Mittag der FC Augsburg auswärts gegen Zweitligist FC Energie Cottbus.
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14: Für immer mehr Badeseen in Bayern gibt es Blaualgenwarnungen. Bayern-Reporterin Tanja Hugger in der Oberpfalz.
15: Ja, ganz aktuell haben wir eine Warnung für den Rußweiher hier in Eschenbach. Das Gesundheitsamt hat Wasserproben genommen und ja, auch hier haben sich Blaualgen vermehrt. Das sind ja eigentlich Bakterien, die sorgen dafür, dass es im Wasser so grüne Schlieren gibt. Die sind gesundheitsschädlich, also es kann zu Hautreizungen kommen, allergische Reaktionen oder auch Magen-Darm-Beschwerden. Mehr Infos zu den Blaualgen gibt's auf antenne.de.
14: Ein Urteil des Supreme Courts, des höchsten Gerichts der USA, hat deutschen Unternehmen viel Geld gebracht. Ihnen mussten bisher rund 790 Millionen Euro an zu viel gezahlten Zöllen rückerstattet werden. Das berichtet die Wirtschaftswoche. Allein DHL erhielt 416 Millionen Euro zurück. Auch der Medizintechnikkonzern Siemens Healthineers bekam mehr als 200 Millionen Euro. In Frankreich warnen die Behörden vor Kondomen, die nicht sicher sind. 40.000 Stück wurden online verkauft, obwohl sie keine CE-Kennzeichnung haben. Die Kondome könnten reißen oder Löcher haben. Damit schützen sie nicht vor Schwangerschaften oder Krankheiten. In Läden in Frankreich wurden schon 260.000 dieser Kondome aus dem Verkehr gezogen. Und wir haben die Antenne Bayern Ferienreporter. Da erzählt uns David aus Franken was über Floßfahrten.
16: Es wird wieder wild in Wallenfels. Die Flößner nehmen Gäste mit auf eine echt krasse Fahrt, die wilde Rodach hinunter. Man sitzt auf einem Floß aus Baumstämmen. Die Flößner lenken mit einem Haken. So haben die das schon vor über 800 Jahren gemacht. Alle werden garantiert richtig nass. Auch Kinder ab 7 Jahren können schon mitfahren.
14: Und just morgen ist wieder so eine Fahrt auf der wilden Rodach und dann noch zweimal im September.
12: 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Das ist super viel los. Markus Lukas, das Antenne Bayern Verkehrszentrum.
17: Servus, ja, und ihr habt es ja gerade im Wetter auch schon gehört. Wir haben in vielen Stellen hier im Freistaat gerade starken Regen und das führt natürlich zu schlechter Sicht auf den Straßen. Auch die rutschigen Straßen sind das Problem. Aquaplaning-Gefahr fast überall. Und viel Geduld braucht ihr gerade vor allen Dingen auf der A8 München Richtung Salzburg. Wir haben hier die Vollsperre zwischen dem Irschenberg und Bad Aibling. Schwerer LKW-Unfall. Die Bergungsarbeiten laufen. Wir haben gerade noch mal mit der Polizei gesprochen. Es dauert wahrscheinlich noch mindestens 3 Stunden, bis das alles wieder in Ordnung ist. Deswegen aktuell zwischen Weyern und dem Irschenberg 6 Kilometer Stau. Bitte nutzt hier die Umleitungen, die für euch eingerichtet sind. Und auch in der Gegenrichtung Harz, das ist dann die A8 Salzburg, Fahrt Richtung München. Zwischen Rosenheim West und dem Irschenberg nochmal 9 Kilometer Stau. Hier 34 Minuten dauert es länger, sagt unsere Antenne bei einer Echtzeitmessung. Dann große Probleme auch auf der A7 Fulda Richtung Würzburg zwischen dem Fuldaer Dreieck und Bad Brückenau Wildflecken. Kleiner Auffahrunfall in der Baustelle. 12 Kilometer Stau haben wir ja ohnehin schon. Aber jetzt auch eine Wartezeit von 1,5 Stunden zusätzlich. Gehen wir auf die A9 München Richtung Nürnberg. Die Baustelle bei Ingolstadt zwischen Manching und Denkendorf. Hier 13 Kilometer Stau. 26 Minuten kommen obendrauf. Die nächste Info kommt von euch.
18: Bring ein und grüß dich.
17: Servus.
18: Ein Unfall auf der 32er Richtung München. Höhe Freising. Aquaplaning.
17: Genau, da sind wir auf der A92 Deggendorf Richtung München zwischen Moosburg Süd und Erding. Insgesamt hier auf der Strecke 4 Kilometer Stau, 32 Minuten obendrauf. Und noch große Probleme im Fendertunnel. Da gab es einen Unfall, betrifft die A96 München Richtung Bregenz zwischen Weißensberg und Lindau. Autobahn hier insgesamt 5 Kilometer Stau, 1,5 Stunden zusätzlich. Und auch in der Gegenrichtung gibt es hier Probleme. Die neuesten Blitzer bayernweit, nur bei uns in Unterfranken. Auf der B8 wird geblitzt, bei Biebelried 80 sind erlaubt. Außerdem in Donauwörth, in der Augsburger Straße und Niederbayern ist mit dabei. Hier der Blitzer auf der B533, kurz vor Schöffweg im 80er-Bereich. Wenn ihr noch was habt, Staus oder Blitzer, immer her damit kostenlos. 0800 994 9000.
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12: Und für euch gibt es eine Antenne beim Millennium Hit. Flashback aus den 90ern.

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0: halt immer gern Bayerns beste Musik mit Taylor Swift für euch hier auf Antenne Bayern. Seid ihr eher so ein Team durchziehen oder seid ihr eher so ein Team, oh, ich mag es irgendwie nimmer? Der Thomas arbeitet seit 11 Jahren an seinem Lebenswerk. Es ist das Schloss Neuschwanstein, komplett aus Sandstein, geformt aus einem Block, so einem richtigen Brackel, fast 3 Meter lang, 2 Meter hoch und 21 Tonnen schwer. Thomas, ich sage es, das klingt total irre.
1: Das ist echt irre, weil das ist nicht nur die Arbeit, die halt langwierig ist, ist ja auch die ganze Vorarbeit, die Planung, Skizzen machen, die Maße per Fotos übernehmen, von Montag bis Sonntag, Weihnachten, Feiertage. Also ich hatte auch keinen Urlaub, gar nichts. Ich habe komplett durchgezogen.
0: Brutal ist das wirklich. Was ist denn das genau für ein Sandstein?
1: Das ist ein Quarz-Sandstein. Der hat ungefähr 67% Quarz-Inhalt. Ist sehr robust. Ne? Man kann die tollsten Sachen mitmachen. Ist standhaft, ne? Und bricht auch nichts. Ne? Wurde zum Beispiel genommen in der Kathedrale von Barcelona.
0: So, seit Mai ist das Schloss also fertig. Du musst ja so krass stolz sein.
1: Jetzt setze ich mich einfach mal hin und ziehe mir das Ganze nochmal innerlich rein. Das ist schon genial halt. Ne? Also ich habe alles das, was ich vorhatte, auch wirklich umgesetzt. Ohne einen Fehler. Ne? Es ist kein Fehler passiert. Und da bin ich sehr stolz drüber. Alles richtig gemacht, finde ich.
0: Wahnsinn, wahnsinnig beeindruckend. Einfach mal durchziehen auch. Schaut euch dieses Kunstwerk bitte an auf unserer Antenne Bayern Insta-Seite, bei Facebook oder auch bei TikTok und habt einen richtig schönen Start ins Wochenende. Jetzt Bayerns beste Musik mit Pitbull.

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1: Lass mich bitte mal über das Wochenende drüber schlafen. Am Boden wohlgemerkt. Montag hören wir uns wieder in Guten Morgen Bayern auf Antenne Bayern.
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16: Das Antenne Bayernwetter, 19 Grad haben wir in Ganghofen in Niederbayern. 17 sind es in Volkach in Unterfranken und 16 in Senden in Schwaben. Es schüttet jetzt dann den ganzen Abend noch sauber was runter im Freistaat. Stellenweise Starkregen, auch Gewitterkräftige mischen sich darunter. Wir haben es für euch im Blick. Morgen, besonders in Franken nochmal, wechselhaft. Am Abend zieht es dann auf und Sonntag dann stabiler Tag. Sonne, 24 Grad.
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16: Super viele Volksfeste am Wochenende im Freistaat. Sandkerwe haben wir in Bamberg, Volksfest in Parsberg. Auch in Landshut, da startet die Bartelmeduld. Bayern-Reporterin Tanja Hugger in Niederbayern. Und da gibt es dieses Mal ganz besondere Armbänder für Kinder.
17: Ja, die Kinderfinder-Armbänder, da schreiben die Eltern ihre Handynummer drauf, dazu den Namen des Kindes, denn es kann ja immer mal sein, dass man sich im Trubel aus den Augen verliert. Mhm. Mit diesen roten Bändern haben die Kinder die Sicherheit, dass andere Volksfestbesucher auf jeden Fall die Eltern anrufen können. Diese Kinderfinder sind kostenlos und gibt's an mehreren Stellen hier auf dem Duldgelände.
16: Richtig schöne Idee. Und jetzt noch mehr aus Bayern und der Welt. Cordula Senft.
18: Im niederbayerischen Geisenhausen soll ein Mann am Bahnhof erst ein 15-jähriges Mädchen sexuell belästigt und danach eine 24-jährige attackiert und niedergeschlagen haben. Sie kam mit schweren Gesichtsverletzungen ins Krankenhaus. Der 27-jährige Tatverdächtige wurde festgenommen. Der Regen der letzten Tage hat Bayerns Flüssen und Seen bisher kaum Entspannung gebracht. Das Grundwasser bleibt vielerorts zu niedrig. An über 80% der Messstellen werden niedrige oder sehr niedrige Werte gemessen. We'll be right back. Fußballnationalspieler Jamal Musiala steht morgen Abend beim Supercup gegen Dortmund nicht für den FC Bayern auf dem Platz. Bayern-Trainer Kompany will ihn noch schonen. Musiala kämpft ja gerade mit einer Medikamentenumstellung wegen seiner Absenzen.
16: Das Antenne Bayern Verkehrszentrum. Wir wollen, dass ihr gut ankommt. Es ist super viel los. Markus Lukas.
0: Servus. Ja, und Aquaplaning ist gerade ein Riesenthema an ganz vielen Stellen bei uns im Freistaat. Einige Unfälle hat es jetzt auch schon gegeben, weil die Straßen eben nass und rutschig sind. Unter anderem auch auf der A3 Passau Richtung Nürnberg. Hier ein Unfall mit mehreren Fahrzeugen zwischen Fellburg und Neumarkt Ost. Hier geht gerade der ganze Verkehr nur über den Standstreifen entlang. Dann haben wir die Vollsperre auf der A8 München Richtung Salzburg zwischen dem Irschenberg und Bad Aibling. Hier ist ein LKW in die Mittelleitplanke gekracht. Die Bergungsarbeiten laufen. Es gab gerade noch mal ein neues Update von der Polizei. Das wird noch bis 22 Uhr dauern. Im Moment hier zwischen Holzkirchen und dem Irschenberg 6 Kilometer Stau. Die Wartezeit lässt sich schwer bemessen. Deswegen nutzt hier bitte die Umleitungsstrecken, die für euch eingerichtet sind. Und wenn ihr könnt, umfahrt den Irschenberg am besten weiträumig. Denn auch in der Gegenrichtung gibt es Probleme. Das ist dann die A8 Salzburg. Fahrt Richtung München zwischen Rosenheim West und dem Irschenberg hier eben 9 Kilometer Stau. 33 Minuten kommt da oben drauf. Dann schauen wir auf die A7, Fulda Richtung Würzburg. Zwischen dem Fuldaer Dreieck und Bad Brückenau Wildflecken die Dauerbaustelle. 12 Kilometer Stau, einen kleinen Unfall gab es hier auch noch mit dazu. 51 Minuten müsst ihr hier mehr einplanen. Dann Unfall auf der A8 München Richtung Stuttgart zwischen Zusmarshausen und Günzburg. Auch hier hat es stark geregnet. Im Moment 5 Kilometer Stau, 33 Minuten obendrauf. Und bitte passt auf, hier liegen auch jede Menge Fahrzeugteile auf der Autobahn. Dann haben wir eine Info vom Sebastian.
19: Ich bin auf der A9 unterwegs von Ingolstadt in Richtung Nürnberg. Kurz nach der Dauerbaustelle hat es einen Unfall gegeben mit PKW und Wohnwagen gespannt. Die zwei rechten Spuren sind mit Teilen belegt. Es geht nur einspurig vorbei.
0: Ja, da kommt gerade wirklich alles zusammen. Im Bereich zwischen Lentingen und Denkendorf hier aktuell 4 Kilometer Stau. Plant hier bitte mal eine halbe Stunde mehr ein. Die neuesten Blitzer bayernweit nur bei uns. Auf der A93 wird geblitzt, bei Schwandorf im 80er Bereich. Außerdem in Traunstein in der Axdorfer Straße und Oberfranken ist mit am Start. Hier der Blitzer in Eggolsheim in der Buttenheimer Straße. Und wenn ihr noch was gesehen habt, Staus oder Blitzer, dann immer her damit kostenlos. 0800 994 9000.

0: beste Musik. Die Imagine Dragons für euch hier auf Antenne Bayern und dazu gleich die ganz neue von Holly Humberstone. So, und wir starten ins nächste Ferienwochenende. Und was ist da? Sau viel los auf unseren Straßen. Markus Lukas aus dem Antenne Bayern Verkehrszentrum.
1: Ja, wir haben ja im Moment schon große Probleme. Ja. Also allen voran der LKW-Unfall am Irschenberg und der Unfall im Fendertunnel. Dazu sorgt der starke Regen für schlechte Sicht und nasse Straßen. Und auch wenn im Moment viel zusammenkommt, das wird im Laufe des Wochenendes wahrscheinlich alles nicht einfacher, denn wir erwarten morgen die nächste große Reisewelle mit langen Staus. Die drohen dann vor allen Dingen in Oberbayern auf der A8, der A9, der A93 und auf der A96. Reiseverkehr ist ein Thema, denn in drei Bundesländern enden die Sommerferien und zusätzlich wurde ja auch noch das Lkw-Fahrverbot gelockert. Außerdem gibt es an den Grenzübergängen Walserberg und Kiefersfelden verschärfte Kontrollen. Also einiges los morgen und wir sind natürlich bei euch. Wir beobachten den Reiseverkehr für euch aus der Luft mit unserem Antenne Bayern und ADAC Verkehrsflieger. Alle Infos direkt aus dem Cockpit, damit ihr möglichst staufrei an eurem Ziel ankommt.
0: Und Bayerns beste Musik und wir sind sowieso an eurer Seite.

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10: Das Antenne Bayernwetter. Es schüttet jetzt einiges noch runter. Also bitte gebt's Obacht, schaut's mal im Auto, ob ihr das Licht anhabt. Ich will jetzt hier nicht mit erhobenem Zeigefinger stehen, aber es ist einfach wichtig, dass ihr gesehen werdet. Das geht jetzt noch den ganzen Abend so. Dann morgen auch nochmal Regen und Gewitter mit dabei. Es zieht dann aber am Abend auf und Sonntag, der wird dann entspannt mit Sonne und bis 24 Grad.
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10: Um 18 Uhr. Also so Fotos und Videos von wunderschönen Bergseen haben wir wahrscheinlich alle schon mal irgendwie gemacht und dann vielleicht auch noch bei Social Media gepostet. Und das befeuert aber den Massentourismus in Bayern, warnt jetzt der Landesbund für Vogel- und Naturschutz. Cordula Senft.
12: Ja, immer mehr Menschen kommen für solche Bilder, zum Beispiel an den Schrecksee oder den Geißalpsee im Allgäu. Die Region dort hat ein empfindliches Ökosystem. Das wird belastet, wenn Wanderer Trampelpfade eintreten oder Essensreste liegen lassen. Deswegen bittet der LBV immer wieder alles mitnehmen, was auf den Berg gebracht wurde.
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12: Die Stadt und die Uni Bamberg setzen auf Drohnen und künstliche Intelligenz, um den Zustand der Bäume zu checken. Das stößt inzwischen in ganz Deutschland und darüber hinaus auf Interesse. Bayern-Reporterin Birgit Behringer in Oberfranken.
13: Ja, es kommen schon Nachfragen aus Zürich, aus Berlin, sogar Dresden und Wuppertal, ob und wie die Technik funktioniert. Das ist ein Zusammenspiel aus Drohnen, die mit Kameras ausgerüstet sind und hochauflösende Bilder von Baumkronen und Ästen machen. Und dann einer KI, die diese Bilder auswertet. So lässt sich zum Beispiel feststellen, welche Bäume geschwächt sind und wo sich Schädlinge vielleicht ausbreiten.
12: Im Großraum Linz in Österreich sind 26 Menschen an Legionellen erkrankt. 3 davon sind mittlerweile gestorben. Als mögliche Ursache gelten verkeimte Kühltürme eines Unternehmens. Legionellen werden meist durch verunreinigtes Trinkwasser übertragen. Bayerische Bauunternehmen haben wieder mehr Aufträge. Zum Ende des zweiten Quartals ist das Volumen auf 18,75 Milliarden Euro gestiegen. Ein Plus von 5,7% im Vergleich zum Vorjahreszeitraum. Haupttreiber ist der Tiefbau, der deutlich zugelegt hat.
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12: Und da erzählt uns Kathi aus Oberbayern etwas über einen kuriosen Feuerwehreinsatz.
14: Stellt euch das mal vor. In Grassau in Oberbayern hatten Leute eine Videokonferenz am Computer. Plötzlich hat ein Mann nichts mehr gesagt und sich nicht bewegt. Die Kollegen dachten, oh nein, dem ist was passiert. Sie riefen dann die Feuerwehr und den Rettungsdienst. Die Feuerwehr kletterte sogar über den Balkon in die Wohnung. Und was war los? Der Mann lag einfach betrunken auf dem Sofa und hat tief und fest geschlafen.
10: Ja, so kann's gehen. Irgendwas ist immer. Markus Lukas, der hat so viel zu tun, das Antenne Bayern Verkehrszentrum. Wir wollen, dass ihr gut ankommt.
15: Servus, ja, viel los auf den Straßen und vor allem, es ist auch nass auf den Straßen, denn wir haben starken Regen überall im Freistaat. Aquaplaning ist ein Riesenthema und wir haben auch schon mehrere Unfälle dadurch, zum Beispiel auf der A3 Passau Richtung Nürnberg. Zwischen Fellburg und Neumarkt Ost hat es gekracht. Das war ein Unfall mit mehreren Fahrzeugen. Im Moment hier zwischen Parsberg und Neumarkt Ost. 8 Kilometer Stau sind es aktuell. 34 Minuten müsst ihr mehr einplanen, sagt unsere Antenne Bayern Echtzeitmessung. Das dickste Ding bleibt nach wie vor hier die Vollsperre auf der A8 München Richtung Salzburg zwischen dem Irschenberg und Bad Aibling. Hier ist ein LKW in die Mittelleitplanke gekracht, liegt jetzt auf der Fahrbahn. Die Bergungsarbeiten laufen. Das Update der Polizei ist 22 Uhr. Bis dahin soll das Ganze abgeschlossen sein. Im Moment hier 8 Kilometer Stau ab Holzkirchen. Beim Irschenberg, da werdet ihr abgeleitet von der Autobahn. Bis dahin nutzt bitte die Umleitungsstrecken. Und auch in der Gegenrichtung gibt es Probleme. Das ist dann die A8 Salzburg Richtung München. Zwischen Bad Aibling und dem Irschenberg hier ist die linke Spur eben gesperrt durch die Bergungsarbeiten. Auch hier ist eine Umleitung für euch eingerichtet. Das ist die U30. Dann schauen wir auf die A7 Fulda Richtung Würzburg. Zwischen dem Fuldaer Dreieck und Bad Brückenau Wildflecken. Im Moment 11 Kilometer Stau. Hier 34 Minuten euer Zeitverlust. Die A8 München Richtung Stuttgart. Auch hier ein Unfall zwischen Zusmarshausen und Günzburg durch Aquaplaning. 8 Kilometer Stau sind es aktuell. 39 Minuten gibt es extra. Und bitte passt auf, hier liegen immer noch jede Menge Fahrzeugteile auf der Autobahn. Und Unfall mit einem Wohnwagen auf der A9 München Richtung Nürnberg zwischen Ingolstadt Süd und Denkendorf, also da im Bereich der Dauerbaustelle. 16 Kilometer Stau sind es hier aktuell. Eine Stunde kommt hier oben drauf. Die neuesten Blitzer bayernweit nur bei uns. In Würzburg wird geblitzt auf der B19 Stadtring Süd, außerdem in Augsburg in der Berliner Allee und im oberpfälzischen Gleiritsch im Ortsteil Bernhof. Und wenn ihr noch was gesehen habt, Staus oder Blitzer, dann sagt uns gerne kostenlos Bescheid. Einfach anrufen 0800 994 9000.
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10: Ihr lieben, lieben, lieben, wisst, dass ihr alle dabei seid. Antenne Bayern Millennium Hit gleich. Flashback kriegt ihr natürlich auch oben drauf aus den 90ern. Und jetzt ein Hit von heute.
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0: ist euer Freitag. Shabobomba, Bayerns beste Musik hier auf Antenne Bayern und gleich Michael Schulte. Likey, mach das am Basti zuliebe. Du bist auch ein ganzer Kerl. Das schreibt uns Georg aus Turnau, Oberfranken. Tja, Likey.
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0: Also das war doch jetzt schon wirklich alles Premium, oder? Was wir zusammen gemacht haben. Evi Ott war beim Sandskifahren in der Oberpfalz. Ich war beim Daydrinking in den fränkischen Weinbergen. Ich liebe euch. Ich sag's, kannst du so sagen. Wahnsinnstag, wirklich. Es hat so viel Spaß gemacht. Und Like hier, der hat sich fürs Wandern im Allgäu angemeldet. Und der Basti, unser Azubi, der hat ihm einen Überraschungs-Übernachtungsspot gebucht. Und der ist nicht irgendwo. Der ist im Fels, in der Steilwand, am Berg. Also praktisch über ihm nix, unter ihm nix. Einfach nur dieses Schwebebett, auf dem Likey dann da liegen soll. Und der muss das jetzt erst einmal sacken lassen. Und der überlegt gerade, ob er das wirklich kann. Also der Marcel aus Antorf, Oberbayern, der könnte.
2: Also ganz ehrlich, ich bin nicht schwindelfrei. Aber der Kick allein wird mir schon reichen und die Sicherheit, also ich würde es ohne weiteres machen, auch 400 Meter über dem Abgrund. Und wenn der Likey wirklich ein Schisser ist, ich würde es definitiv mit voller Hose auch machen.
0: Mit voller Hose wird das auch machen. Und ihr? Schickt deine Sprachnachricht an Antenne Bayern 0800 991.

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9: Das Antenne Bayernwetter. Wir haben 17 Grad in Schweinfurt in Unterfranken, 14 sind es in Fuisdwieburg in Niederbayern und 14 auch in Diedorf in Schwaben. Also im Großteil Bayerns schüttet es einfach ordentlich was runter. Teilweise auch Starkregen möglich und Gewitter mit dabei. Wir haben die Lage für euch im Blick. Samstag, also morgen dann auch noch mal ein paar Gewitter möglich. Meistens dann in Franken kommt da noch mal was runter und spätestens am Abend zieht es auf und Sonntag ist die Sonne da bis 24 Grad.
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9: Und dieses eigentlich aktuelle Niedrigwasser, ja, das wir in unseren Flüssen haben, das lädt schon fast dazu ein, da mal durchs Flussbett zu spazieren und richtig coole Sachen zu finden. Bei Donauwörth, da wurde jetzt auch erst ein Mammutzahn gefunden. Bayern-Reporter Leon Stojanovic in Schwaben. Das ist aber natürlich alles andere als eine gute Idee.
11: Ja, so verlockend so ein Fund auf diesem Level auch sein kann, ist es gar nicht mal so ungefährlich, durch die Flüsse zu spazieren. Immer wieder werden da in der letzten Zeit ja alte Weltkriegsmunition, Granaten oder irgendwelche anderen spitzen Gegenstände gefunden. Und drauftreten, sind wir mal ehrlich, willst du da auch nicht. Durch den niedrigen Wasserstand werden die jetzt ja aber immer sichtbarer und im wahrsten Sinne des Wortes auch greifbarer. Für das Flussbett sind diese Buddelaktionen auch gar nicht mal so gut. In erster Linie ist das ja ein Lebensraum für die verschiedensten Fische oder Pflanzen und der wird durch diese kleinen Grabungen teilweise echt doll kaputt gemacht.
9: Und das macht man nicht. Und jetzt noch mehr aus Bayern und der Welt, Cordula Senft.
12: Wegen Bakterien im Trinkwasser sollen die Bürger in Bad Staffelstein in Oberfranken ihr Leitungswasser bis auf Weiteres abkochen. Woher die Verunreinigung stammt, ist noch nicht bekannt. Welche Stadtteile betroffen sind, haben wir auf antenne.de. Zum ersten Mal nach seinem Urlaub wird Kanzler Merz sich morgen wieder öffentlich zeigen. Er will das Waldbrandgebiet in der Eifel besuchen und sich vor Ort bei den Einsatzkräften bedanken, die den größten Brand in der Geschichte von NRW bekämpft haben. Der viele Regen macht vielen Veranstaltungen einen Strich durch die Rechnung. So ist auch die Floßfahrt über die Wilde Rodach in Wallenfels in Oberfranken morgen abgesagt. In Landshut wurde der Einzug der Wirte auf die Bartel-Mädult ja schon abgesagt. Das Feuerwerk wurde auf morgen verschoben.
9: Markus Lukas für euch im Antenne Bayern Verkehrszentrum. Super viel los. Wir wollen, dass ihr gut ankommt.
13: Servus, Jan. Wir haben einen Unfall mit mehreren Autos auf der A3 Passau Richtung Nürnberg zwischen Parsberg und Neumarkt Ost. Hier 8 Kilometer Stau immer noch im Moment. 36 Minuten müsst ihr mehr einplanen, sagt unsere Antenne Bayern Echtzeitmessung. Gehen wir auf die A7 Fulda Richtung Würzburg zwischen dem Fulda A3 und Bad Brückenau Wildflecken. Hier 11 Kilometer Stau, 31 Minuten euer Zeitverlust. Viel Geduld erfordert leider auch immer noch der LKW-Unfall auf der A8 München Richtung Salzburg. Salzburg mit der Vollsperre zwischen dem Irschenberg und Bad Aibling. Die Bergung läuft nach wie vor, hier 11 Kilometer Stau ab Holzkirchen im Moment. Hier sind mehrere Umleitungsstrecken für euch eingerichtet und auch die Gegenrichtung ist betroffen, also die A8 Salzburg Fahrt Richtung München zwischen Bad Aibling und dem Irschenberg. Hier im Moment 8 Kilometer Stau, 28 Minuten hier euer Zeitverlust. Auch hier gibt es eine Umleitung, das ist die U30. Dann machen wir weiter mit der Maria.
14: Kurz vor Burgau auf der A8 Richtung Stuttgart wird alles von der Autobahn runtergeleitet. Hier staut sich ziemlich weit noch hinten. Also wenn Sie da umfahren, können Sie einfach umfahren, weil hier geht es brutal zu.
13: Danke Maria fürs Melden. Ja, hier hat es stark geregnet. Aquaplaning ist hier nach wie vor auch ein großes Thema. Im Moment hier im Bereich zwischen Zusmarshausen und Günzburg 9 Kilometer Stau, 37 Minuten hier euer Zeitverlust. Die A9 München Richtung Nürnberg. Hier gab es einen Unfall mit einem Wohnwagen zwischen Lenting und Denkendorf. Hier 9 Kilometer Stau, aktuell 23 Minuten, die ihr mehr einplanen müsst. Schauen wir noch auf die A92 Deggendorf Richtung München. Auch hier gab es einen Unfall zwischen Moosburg Süd und Erding. Aquaplaning war auch hier im Spiel. 4 Kilometer Stau, 42 Minuten euer Zeitverlust. Die neuesten Blitzer bayernweit nur bei uns. In Oberfranken wird geblitzt auf der B4 bei Niederfüllbach. Außerdem in Füssen in der Tiroler Straße und in der Oberpfalz auf der A93. Höhe Schwandorf 80 dürft ihr hier fahren. Und wenn ihr noch was gesehen habt, Staus oder Blitzer, dann sagt uns gerne kostenlos Bescheid. Ruft uns einfach an 0800 994 9000.

0: beste Musik für euch mit Kamrat hier auf Antenne Bayern und dazu gleich ein Mega 2000er von Nelly. Deutschlands bekanntester Meteorologe Jörg Kachelmann, der sagt, ganz wichtig jetzt fürs Wochenende, für morgen Abend und den Opa.
1: Etwa ab 22 Uhr muss die Übergangsjacke auf den Opa gelegt werden.
0: Okay, die Übergangsjacke muss auf den Opa gelegt werden. Warum, das sagst du uns gleich, aber ja, zu nächster Woche. Da hast du ja vor 2 Tagen gesagt, es werden teilweise unter 20 Grad und jetzt werden es aber...
1: Über 20 Grad, ja, ja. Wobei, es ist natürlich schon eine gewisse Frische, die reinkommt. Der Samstag dann noch mit letzten Schauern, einzelne Gewitter noch. Und dann kommt so ein Samstagabend, wo es so aufreißt, wo man sieht, jetzt passiert nichts mehr. Oder dann ist man so draußen und der Opa wird auf die Liege gelegt und so. Und der schläft dann auch ein innerhalb nützlicher Frist. Und dann muss etwa ab 22 Uhr die Übergangsjacke auf den Opa gelegt werden. Okay. Weil es wird am Samstagabend schnell frisch. Also Sonntagmorgen vielerorts einstellige Temperaturen, mit denen es losgeht. Der Fundensee oben im Nationalpark Berchtesgadener Land hat wieder seinen üblichen Frost. Ja. Und deswegen an den Opa denken, dass man ihn zudeckt am Samstagabend. Und dafür gibt es dann am Sonntag nach dem kühlen Morgen einen netten Tag, 20 bis 23 Grad.
0: Und kommt dann in der neuen Woche nochmal so richtig die Hitze um die Ecke?
1: Mittwoch, Donnerstag sind wir sicher wieder in der Nähe von 30 Grad und vorher kommen einfach die Schritte bis dorthin. Montag, Dienstag schon langsam Richtung 25 Grad und Mittwoch, Donnerstag vielleicht an die 30 Grad. Und nachher muss man wieder schauen, im Moment wird es wieder so aussehen, als ob dann am Freitag der nächste Knick kommt. Aber das haben wir vor 2 Tagen auch noch gedacht für kommende Woche. Und deswegen, ich lehne mich nicht so weit aus dem Fenster aus, sondern ich schau mal. Schau mal Montag wieder.
0: Sonst musst du dir als Wetterviech auch wieder was anhören von den Leuten, gell?
1: Ja, ja, ich bin schon froh, wenn niemand mehr grantig ist in Bayern, weil jetzt überall ihren Regen bekommen heute. Da bin ich sehr dankbar, dass dann eben auch Wertingen und Gersthofen und so, die Gräser werden wieder grün und das liegt mir sehr am Herzen.
0: Sehr gut. Auch wichtig, wichtig, wichtig für unsere Landwirtschaft.
1: Genau.
0: Was sagen die denn jetzt, wenn es dann doch nochmal warm wird? Oder sagst du, es wird gar nicht so heiß, dass das die jetzt da beeinträchtigt?
1: Für die passt es jetzt mit dem Regen. Ich meine, es war nicht überall so viel, dass jetzt natürlich das kompensiert ist. Aber so wie es jetzt ist natürlich, dass dann wirklich auch das Ganze loslegen kann, weil 10 bis 15 Millimeter gefallen sind. Das ist schon mal eine gute Sache. Bringt die Landwirtschaft nicht aus allem Elend hinaus, aber es hat zumindest mal geregnet.
0: Ja, wichtig war das, ey. Und hoffentlich wird es dann nicht so heiß, dass uns gleich wieder zu heiß wird.
1: Naja, kommt drauf an. Der Opa ist zufrieden, also ich bin zufrieden und von daher passt's.
0: Wir stellen dich nicht als Opa hin, das kannst du vergessen.
1: Oh, ich kenne das alle. Ja, schaut's nicht nach, schaut's alle nicht nach.
0: Machen wir nicht.
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10: Das Antenne Bayernwetter. 14 Grad haben einen Regenstau für der Oberpfalz. 14 sind sie in Neustadt an der Aisch in Mittelfranken und 13 im Schliersee in Oberbayern. Es schüttet jetzt am Abend einfach noch sauber was runter. Es wird dann ein bisschen weniger. Morgen, besonders in Franken, nochmal wechselhaft. Und der Sonntag, das wird dann der schönere, der stabilere Tag mit viel Sonnenschein und bis 24 Grad.
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10: Und dieser lang ersehnte Dauerregen, der hat in Bayern am Nachmittag zu ersten Verkehrsbehinderungen geführt. Auch auf der Schiene Cordula Senft.
11: Ja, auf der Bahnstrecke München-Pasing-Kochel ist ein Baum umgestürzt. Der Abschnitt zwischen Tutzing und Seeshaupt ist gesperrt. Ersatzverkehr wurde eingerichtet. Bayernweit sind vereinzelt Bäume und Bauzäune umgefallen. Auf der A71 in Unterfranken gab es einen Aquaplaning-Unfall. Und in Kempten im Allgäu drückte der Regen die Gullideckel nach oben.
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11: Im Ostallgäuer Nesselwang sollte die deutschlandweit erste Reha-Klinik für alleinerziehende Väter entstehen. Doch daraus wird wohl nichts. Bayern-Reporter Markus Pöpperl.
12: Die Klinik war auf dem Gelände des ehemaligen Nesselwanger Schwesternwohnheims geplant. Jetzt hat aber der Besitzer des Areals einen Rückzieher gemacht. Das Projekt scheint wegen unterschiedlicher Vorstellungen zur jährlichen Pachtzahlung gescheitert zu sein, heißt es in einer Mitteilung des Marktes Nesselwang und den Gründern der geplanten Alpspitzklinik. Die wollen aber nicht aufgeben und suchen nach einer anderen passenden Immobilie, möglichst im Allgäu.
11: Der britische Prinz Harry, Popstar Elton John und 5 weitere prominente Kläger haben einen Prozess gegen die Boulevardzeitung Daily Mail verloren. Deswegen müssen sie jetzt die Kosten tragen und die haben es in sich. Etwa 11 Millionen Euro teilte das Gericht in London mit. Die 7 Prominenten hatten wegen angeblich illegaler Recherchemethoden des Blattes geklagt. Für das Gericht gab es dafür aber zu wenig Beweise. Der Tennis-Weltranglisten-Erste Jannik Sinner hat seine Teilnahme an den US Open abgesagt, wegen Knieproblemen, sagte der 25-jährige Italiener. Damit fällt der Top-Favorit für das letzte Grand-Slam-Turnier des Jahres aus. Sinner war einer der Hauptkonkurrenten für den French-Open-Sieger Alexander Zverev, unseren Weltranglisten-Zweiten. Und das trendet gerade online. Forschende haben eine neue Schlangenart entdeckt und sie nach dem Gitarristen von Guns N' Roses benannt, Slash. Die Slash-Erdnatter ist rotbraun, wird rund 70 cm lang und lebt in Neuguinea. Der menschliche Slash ist Reptilienliebhaber und freut sich. Zu verdanken hat er das der Schlangenforscherin Sarah Ruane, die ein großer Guns N' Roses-Fan ist.
13: Ich mag diese Gummibärenschlangen.
14: Okay.
13: Die sind mir.
10: Familie ganz lieb. Markus Lukas, so viel los, das Antenne Bayern Verkehrszentrum. Wir wollen, dass ihr gut ankommt.
13: Servus, ja, und wir haben einen neuen Unfall, diesmal auf der A3 Passau Richtung Würzburg, zwischen dem Kreuz Nürnberg und Nürnberg Nord. Hier zwei Spuren jetzt blockiert. Für die Unfallaufnahme 5 Kilometer Stau sind es aktuell. Eine halbe Stunde müsst ihr mehr einplanen, laut unserer Antenne Bayern Echtzeitmessung. Unfall mit mehreren Fahrzeugen auf der A3 Passau Richtung Nürnberg, hier zwischen Parsberg und Neumarkt Ost. 8 Kilometer Stau, immer noch 33 Minuten braucht ihr hier länger. Dann haben wir die A7 Fulda Richtung Würzburg zwischen dem Fulda A3 und Bad Brückenau Wildflecken. 9 Kilometer Stau in der Baustelle, 32 Minuten neuer Zeitverlust. Die Vollsperre auf der A8 München Richtung Salzburg zwischen dem Irschenberg und Bad Aibling. Die Bergung läuft immer noch. Hier ist ja ein LKW in die Mittelleitplanke gekracht und liegt jetzt hier immer noch auf der Fahrbahn. 11 Kilometer Stau sind es aktuell noch ab Holzkirchen. Bitte nutzt hier die Umleitungsstrecken. Auch die Gegenrichtung ist betroffen, also die A8 Salzburg Richtung München. Zwischen Bad Aibling und dem Irschenberg im Moment hier 8 Kilometer Stau. 28 Minuten dauert es hier länger. Dann haben wir noch die A8 München Richtung Stuttgart. Hier hat es stark geregnet. Aquaplaning war hier lange ein Riesenthema, wie an vielen Stellen im Freistaat übrigens. Zwischen Zusmarshausen und Günzburg im Moment 5 Kilometer Stau, 28 Minuten hier euer Zeitverlust. Die neuesten Blitzer bayernweit nur bei uns. Auf der B21 wird geblitzt bei Schneitzelreuth. Außerdem in Nürnberg auf dem Nordwestring und in Niederbayern auf der B533 bei Hunding. 80 dürft ihr hier fahren. Und wenn ihr noch was gesehen habt, Staus oder Blitzer, dann sagt uns gerne kostenlos Bescheid. Einfach anrufen 0800 994 9000.
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10: Und mit euch dazu gleich in Antenne bei Millennium Hit. Flashback aus den 90ern. Und jetzt ein aktueller von heute.
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euer Freitagabend mit uns, mit Antenne Bayern. Ihr habt es geackert und ihr habt es durchgezogen und jetzt ist endlich der Moment des Wochenendes und es ist einiges los. Die Volksfestsaison, die läuft sowas von. Bamberger Sandkerber ist seit heute Landshut mit der Bartelmethode. Auch in Vilshofen, an der Donau und Riedenburg endlich Volksfest. Dann Freude bei den bayerischen Fußballfans. Die haben richtig Bock auf die erste DFB-Pokalrunde. Morgen die Münchner Löwen gegen Kiel. Der 1. FC Nürnberg gegen Viktoria Köln und der FC Augsburg gegen Cottbus. Sonntag dann noch die Spielvereinigung aus Fürth gegen Bochum. Und der FC Bayern, der kann sich morgen schon den allerersten Titel der Saison holen. Gegen Dortmund den Franz Beckenbauer Supercup. Also ein 2-Wochenende feiern und Fußball. Was wollen wir denn eigentlich mehr? Macht's euch schön. Dazu gibt's Bayerns beste Musik für euch mit Gabriella und Katze hier auf Antenne.

0: 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Jetzt Teddy Swims, Mr. Know-It-All.
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12: Das Antenne Bayern Wetter. Wir haben in Teilen Bayerns immer noch richtig kräftigen Regen. Teils mischen sich dann auch noch mal Gewitter unter. Morgen starten wir vor allem in Franken auch noch mal unbeständig, wechselhaft und dann am Samstagabend. Da klatscht spätestens dann wieder alle auf. Und Sonntag, der wird ganz schön, der wird stabil bis 25 Grad bei echt viel Sonne.
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12: Ja, klimafreundliche Heizenergie aus Erdwärme für Bayern. Das soll die dafür bisher größte Messaktion in Deutschland bringen. Bayern-Reporter Oskar Otten in Oberbayern. Startschuss war jetzt im Landkreis München.
13: Ja genau, diese Heizenergie wird aus heißen Quellen ganz tief unter der Erde gewonnen. Und um die zu finden, untersucht die Technische Uni München zusammen mit mehreren Partnern den Untergrund. Und zwar bis Ende des Jahres. Für die Messungen sind sogenannte Vibro-Trucks unterwegs. Zum Beispiel hier in die Tramszell oder in Schäftlarn. Und diese Fahrzeuge schicken dann so Schallwellen in den Boden und lösen leichte Erschütterungen aus. Für Anwohner fühlt sich das aber nur an wie ein vorbeifahrender Zug, also nicht wirklich schlimm. Diese Schwingungen prallen dann von den Erdschichten wieder ab und werden an der Oberfläche von ganz kleinen Messgeräten aufgezeichnet. Und daraus entsteht dann ein genaues 3D-Bild der Gesteinsschichten unter der Erde. So können die Experten dann besser planen, wo in der Region in Zukunft klimafreundliche Heizenergie aus Erdwärme gewonnen werden kann.
12: Das ist doch herrlich, da geht was voran. Und jetzt noch mehr aus Bayern und der Welt, Cordula Senft.
14: Bayerische Bauunternehmen Unternehmen haben wieder mehr Aufträge. Zum Ende des zweiten Quartals ist das Volumen auf 18,75 Milliarden Euro gestiegen. Ein Plus von 5,7% im Vergleich zum Vorjahreszeitraum. In Griechenland hat die Polizei seit Anfang des Jahres 308 Menschen festgenommen, weil sie Brände ausgelöst haben. 35 der Feuer wurden absichtlich gelegt, bei den anderen war es Unachtsamkeit. Der Regen der letzten Tage hat Bayerns Flüssen und Seen noch kaum Entspannung gebracht. Das Grundwasser bleibt vielerorts zu niedrig. An über 80% der Messstellen werden niedrige oder sehr niedrige Werte gemessen.
12: Das Antenne Bayern Verkehrszentrum mit Markus Lukas. Wir wollen, dass ihr gut ankommt.
3: Servus, und wir haben es ja gerade im Wetter schon gehört. Wir haben starken Regen bei uns in Bayern, fast überall mit Aquaplaning-Gefahr auf den Straßen. Das betrifft auch die A3 Passau Richtung Nürnberg. Hier gab es einen Unfall mit mehreren Fahrzeugen zwischen Parsberg und Neumarkt Ost. Im Moment immer noch hier 7 Kilometer Stau. 32 Minuten müsst ihr mehr einplanen, sagt unsere Antenne Bayern Echtzeitmessung. Wir bleiben auf der A3, diesmal der Abschnitt Würzburg Richtung Frankfurt. Zwischen Meibersbrunn und Aschaffenburg hier 12 Kilometer zäh, 17 Minuten gibt's extra. Die A7 Fulda Richtung Würzburg zwischen dem Fulda A3 und Bad Brückenau Wildflecken. Hier in der Baustelle immer noch 9 Kilometer zäh, eine Viertelstunde kommt oben drauf. Dann haben wir die Vollsperre auf der A8 München Richtung Salzburg zwischen dem Irschenberg und Bad Aibling. Die Bergungs- und Aufräumarbeiten laufen hier immer noch. Hier ist ein LKW in die Mittelleitplanke gekracht und liegt immer noch hier auf der Fahrbahn. Im Moment hier 11 Kilometer Stau ab Holzkirchen. Mehrere Umleitungen sind für euch eingerichtet. Bitte nehmt die, und wenn ihr könnt, dann umfahrt das Ganze hier sogar weiträumig um den Irschenberg. Es gibt nämlich auch in der Gegenrichtung Probleme. Das ist dann die A8 Salzburg Richtung München zwischen Bad Aibling und dem Irschenberg. Hier ist nach wie vor die linke Spur gesperrt. Schauen wir noch auf die A93 Regensburg-Weiden zwischen Teublitz und Schwandorf Süd. Hier in beiden Richtungen haben wir große Probleme gerade mit Überflutung. Also hier ist die Fahrspur überschwemmt. Die neuesten Blitzer bayernweit. Nur bei uns in Oberfranken wird geblitzt auf der B4 bei Untersimau. Außerdem in Regensburg in der Frankenstraße, und Niederbayern ist mit dabei die B388. Hier steht der Blitzer kurz vor Wegscheid. Und wenn ihr noch was gesehen habt, Staus oder Blitzer, dann sagt uns gerne kostenlos Bescheid. Ruft uns einfach an 0800 994 9000.
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0: Big Ed Sheeran für euch hier auf Antenne Bayern und gleich die ganz neue Mega-Nummer von Harry Styles. Ich glaube, da sind wir uns einig, oder? Super oft sind es so ganz kleine, vielleicht im ersten Moment unbedeutend wirkende Momente, die uns einfach fröhlich machen, die uns gut tun. Welche eine Kleinigkeit hat euch die Woche happy gemacht?
1: Dass ich mit meiner Mama wandern war.
2: Ein gutes Play beim Training im Basketball hat mich glücklich gemacht. War sehr erfüllend.
3: Dass wir gerade im Kino waren und einen Film geschaut haben.
4: Wir haben am Montag einen Hund bekommen und sie ist super süß.
5: Ich war bei meiner Oma und da haben wir Midi-Golf gespielt und ich habe gewonnen.
6: Ja, es macht mich halt glücklich.
7: Ich arbeite im Büro, da hatten wir immer um die 30 Grad und es war wirklich sehr toll, dass es auch mal abgekühlt hat.
0: Das fühlen ganz, ganz viele. Und jetzt habt ein schönes Wochenende mit hoffentlich ganz vielen weiteren tollen Kleinigkeiten. Die besten

0: mit American Girls.
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5: Das Antenne Bayern Wetter. Zum Abend weiter teils kräftiger Regen, der nach Osten abzieht. Nachts gibt es dann vor allem im nördlichen Franken einzelne Gewitter. 14 bis 10 Grad geht's runter mit den Temperaturen. Morgen ein Wolkenmix mit ein paar Schauern. In den Alpen ist es freundlicher. 17 bis 22 Grad. Und der Sonntag ist dann der schönere Tag vom Wochenende. Sonnig und bis zu 24 Grad.
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5: Mit Cordula Senft um 20 Uhr. Im niederbayerischen Geisenhausen soll ein Mann am Bahnhof erst ein 15-jähriges Mädchen sexuell belästigt und danach eine 24-jährige attackiert und niedergeschlagen haben. Nach Angaben der Polizei kam sie mit schweren Gesichtsverletzungen ins Krankenhaus. Der 27-jährige Tatverdächtige wurde festgenommen. Ein Urteil des Supreme Courts, des höchsten Gerichts der USA, hat deutschen Unternehmen viel Geld gebracht. Ihnen mussten bisher rund 790 Millionen Euro an zu viel gezahlten Zöllen zurückerstattet werden, das berichtet die Wirtschaftswoche. Allein DHL erhielt 416 Millionen Euro zurück. Auch der Medizintechnikkonzern Siemens Healthineers bekam mehr als 200 Millionen Euro. Ein Camper aus dem Kreis Erlangen-Höchstadt in Mittelfranken hat sich im Zillertal beim nächtlichen Toilettengang schwer verletzt. Im Dunkeln stürzte der 69-Jährige in Finkenberg einen steilen Hang runter, 30 Meter. Die Bergrettung und Sanitäter kamen dann schnell. Er wurde ins Krankenhaus nach Innsbruck gebracht. Am Fußballwochenende erwartet uns morgen ein Knaller. Der FC Bayern München trifft im Finale des Franz-Beckenbauer Supercups auf Borussia Dortmund. Für Trainer Kompany geht es dabei direkt um den ersten Titel der neuen Saison. Aber er sagt auch:
6: Ich mache keinen Unterschied in Wichtigkeit zwischen Titeln. Am Ende willst du die alle gewinnen und man weiß, welche Titel das meiste geschätzt wird. Aber für mich ist es morgen eine Finale. Es könnte egal welche Finale sein, es hat die gleiche Wichtigkeit.
5: Und das trendet gerade online. Gerade für Eltern können die Sommerferien ganz schön lang sein. Da muss man kreativ werden, um die Kinder bei Laune zu halten. In den sozialen Medien trendet dazu gerade ein lustiger DIY-Hack. Da hat sich ein User einfach Fotos von Tierköpfen im Farbdrucker ausgedruckt und denen dann ein Loch in den Bereich von Nase und Maul geschnitten. Da kommt dann das Maul seines Hundes rein. Und schon sieht der aus wie ein Affe oder ein Seehund oder ein Bär. Zoo daheim.
7: Das Antenne Bayern Verkehrszentrum. Wir wollen, dass ihr gut ankommt und wir starten mit der A3 Passau Richtung Nürnberg. Hier gab es einen Unfall mit mehreren Fahrzeugen zwischen Parsberg und Neumarkt Ost. Im Moment hier immer noch 5 Kilometer Stau übrig. 24 Minuten müsst ihr mehr einplanen, sagt unsere Antenne Bayern Echtzeitmessung. Dann haben wir die A3 bzw. die A9 am Übergang Nürnberg Richtung Passau und zwar direkt am Kreuz Nürnberg. Vorsicht, hier gab es einen Unfall, die Unfallstelle ist noch nicht gesichert und bitte passt auf, hier herrscht Aquaplaning-Gefahr. Die A6 Nürnberg Richtung Pilsen, hier gerade frisch reingekommen, eine Vollsperre, hier gab es einen schweren Unfall zwischen Bleistein und Weidhaus. Passt bitte auf, auch hier ist die Unfallstelle noch nicht gesichert. Dann haben wir die Vollsperre auf der A8 München Richtung Salzburg, zwischen dem Irschenberg und Bad Aibling. Hier laufen immer noch die Bergungsarbeiten, voraussichtlich noch 2 Stunden bis 22 Uhr. Hier ist ein LKW in die Mittelleitplanke gekracht, liegt hier immer noch auf der Fahrbahn. 10 Kilometer Stau ab Holzkirchen. Mehrere Umleitungsstrecken sind hier für euch eingerichtet. Schauen wir noch auf die A93, Regensburg-Weiden zwischen Teublitz und Schwandorf Süd. Hier haben wir immer noch eine überflutete Fahrbahn. Passt bitte auf, hier ist alles überschwemmt. Die neuesten Blitzer bayernweit nur bei uns. Auf der B20 wird geblitzt, Höhe Runding. Außerdem in Kulmbach am Kreuzstein und in Schwaben auf der B17. Kurz vor Gersthofen 70 dürft ihr hier fahren. Und wenn ihr noch was gesehen habt, Staus oder Blitzer, dann sagt uns gerne kostenlos Bescheid. Ruft uns einfach an 0800 994 9000.
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1: Das Antenne Bayern Verkehrszentrum. Wir wollen, dass ihr gut ankommt. Auf der A3 Passau Richtung Nürnberg zwischen Regensburg Universität und dem Kreuz Regensburg staut es sich auf 2 Kilometern. Es dauert hier etwa eine Viertelstunde länger. Auch auf der A3 Passau Richtung Nürnberg zwischen Parsberg und Neumarkt Ost staut es sich auf 4 Kilometern. Auch hier kommt etwa eine Viertelstunde obendrauf. Auf der A6 Nürnberg Richtung Pilsen zwischen Pleistein und Weithaus ist die Richtungsfahrbahn gesperrt. Es hat hier einen Unfall gegeben. Auf der A8 München Richtung Salzburg zwischen Weihern und Irschenberg ist die Straße auch gesperrt. Auch hier hat es einen Unfall gegeben. Es staut sich aktuell auf 10 Kilometern. In der Gegenrichtung zwischen Rosenheim West und Irschenberg staut es sich auf 8 Kilometern. Hier kommt etwa eine halbe Stunde obendrauf. Auf der A93 Regensburg-Weiden zwischen Teupitz und Schwandorf Süd bitte aufpassen, die Straße ist hier teilweise überschwemmt. Und auf der A94 Passau Richtung München in Höhe Heldenstein bitte aufpassen, hier hat es einen Unfall gegeben. Allen unterwegs eine gute Fahrt. Die neuesten Blitzer bayernweit nur bei uns. Einer steht an der A93 bei Schwandorf, dann gibt es einen Blitzer an der B4 bei Untersimau und ein Blitzer steht noch an der B20 bei Runding. Wenn ihr noch was habt, Staus oder Blitzer, meldet es uns immer gerne kostenlos unter der 0800 994 9000.

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4: Das Antenne Bayern Wetter. Es regnet teils kräftig, mancherorts gibt's auch Gewitter. Vereinzelt bleiben die auch in der Nacht noch. Sonst ist es unterschiedlich bewölkt mit Tiefstwerten zwischen 14 und 9 Grad. Morgen kommen vor allem im Norden noch einzelne Schauer runter, die Temperaturen ändern sich kaum. Ab Sonntag kommt dann mehr die Sonne raus und es wird langsam wärmer.
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4: Mit Florian Klaus. Grüß Gott. Stadt und Uni Bamberg setzen auf Drohnen und künstliche Intelligenz, um den Zustand der Bäume zu checken. Das stößt inzwischen in ganz Deutschland und darüber hinaus auf Interesse. Bayern-Reporterin Birgit Behringer in Oberfranken.
6: Ja, es kommen schon Nachfragen aus Zürich, aus Berlin, sogar Dresden und Wuppertal, ob und wie die Technik funktioniert. Das ist ein Zusammenspiel aus Drohnen, die mit Kameras ausgerüstet sind und hochauflösende Bilder von Baumkronen und Ästen machen und dann einer KI, die diese Bilder auswertet. So lässt sich zum Beispiel feststellen, welche Bäume geschwächt sind und wo sich Schädlinge vielleicht ausbreiten.
4: Die deutschen Sicherheitsbehörden vermuten, dass zwei im vergangenen Jahr nahe Berlin gefundene Waffen für Anschläge genutzt werden sollten. Ein Verdächtiger sitzt zurzeit in Rumänien in Haft, hat Bundesinnenminister Dobrindt gesagt. Fiona Reinhardt berichtet.
7: Zuvor war in diesem Zusammenhang ja häufig vom russischen Geheimdienst die Rede. Davon hat Innenminister Alexander Dobrindt in seinem Statement heute aber nichts gesagt. Eine Beteiligung fremder Mächte sei aber nicht auszuschließen. Der Festgenommene wird laut Dobrindt als Low-Level-Agent betrachtet oder auch Wegwerfagent genannt. Das seien keine professionellen Spione, sondern Handlanger fremder Nachrichtendienste.
4: Zwar hat es in letzter Zeit geregnet, das Grundwasser ist in Bayern aber trotzdem vielerorts zu niedrig. Die Situation sei angespannt, heißt es in einem Bericht vom Landesamt für Umwelt. An mehr als drei Viertel der Messstellen sei das Grundwasser mindestens niedrig. Das Amt geht davon aus, dass die Grundwasserstände weiter sinken werden, auch wenn für den restlichen August noch örtlich kräftiger Regen erwartet wird. Die deutsche Elektroindustrie hat ihre Exporte im ersten Halbjahr deutlich steigern können. Und das trotz des Handelsstreits mit den USA. Zwischen Januar und Juni hat die Branche Exporte im Wert von 138,5 Milliarden Euro verbucht. Das waren rund 9% mehr als im Vorjahreszeitraum. Größtes Abnehmerland bleiben die USA. Mit rund 2% gingen die Exporte trotz der Zollpolitik des Landes nur moderat zurück. Die Zusammenbrüche von Fußballnationalspieler Jamal Musiala in zwei Testspielen gehen laut dem FC Bayern auf eine veränderte Medikation im Rahmen seiner Erkrankung zurück. Im Supercup gegen Dortmund wird er morgen nicht dabei sein. Musiala soll sich jetzt erstmal ohne Druck auf seine neue Behandlung einstellen, sagte Trainer Wasser und Kompanie. Grund für die Zusammenbrüche war eine neurologische Dysfunktion, von der der Verein schon länger weiß. Das trendet gerade online. Forschende haben eine neue Schlangenart entdeckt und sie nach dem Gitarristen von Guns N' Roses benannt, Slash. Die Slash-Erdnatter ist rotbraun, wird rund 70 cm lang und lebt in Neuguinea. Der menschliche Slash ist Reptilienliebhaber und freut sich. Zu verdanken hat er das der Schlangenforscherin Sarah Ruan, die ein großer Guns N' Roses-Fan ist. Das Antenne Bayern Verkehrszentrum. Wir wollen, dass ihr gut ankommt. Es hat einige Unfälle gegeben. Wir fangen an auf der A3 Würzburg Richtung Nürnberg. Zwischen Würzburg-Heidingsfeld und Würzburg-Randersacker ist der rechte Fahrstreifen gesperrt. Auf der A6 Nürnberg Richtung Pilsen zwischen Fleischstein und Weithaus ist die Richtungsfahrbahn gesperrt. Auch hier hat es einen Unfall gegeben. Auf der A8 München Richtung Salzburg zwischen Irschenberg und Bad Aibling ist die Richtungsfahrbahn auch gesperrt. Hier hat es einen Unfall mit einem LKW gegeben. Es laufen Bergungsarbeiten. Aktuell staut es sich auf 10 Kilometern. In der Gegenrichtung zwischen Rosenheim-West und Irschenberg staut es sich auch auf 7 Kilometern. Es dauert hier etwa eine halbe Stunde länger. Bitte aufpassen auf der A9 am Kreuz Nürnberg. Auch hier hat es einen Unfall gegeben. Auf der A93 Regensburg-Weiden zwischen Teupitz und Schwandorf-Süd bitte auch vorsichtig fahren. Hier ist die Straße teilweise überschwemmt. Auf der A93 Hof Richtung Weiden zwischen Wunsiedel und Marktredwitz-Nord hat es einen Unfall gegeben. Der rechte Fahrstreifen ist gesperrt. Und auf der A94 Passau Richtung München in Höhe Heldenstein noch ein Unfall. Auch hier bitte vorsichtig fahren. Allen unterwegs eine gute Fahrt. Die neuesten Blitzer bayernweit nur bei uns. Ein Blitzer steht an der A93 bei Schwandorf. Dann gibt es einen Blitzer an der B21 bei Schneißelreuth. Und ein Blitzer steht noch in Kulmbach am Kreuzstein. Wenn ihr noch was habt, Staus oder Blitzer, meldet es uns immer gerne kostenlos unter der 0800 994 9000.
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10: Halb 10, hier ist das Antenne Bayern Verkehrszentrum. Wir wollen, dass ihr gut ankommt. Wir haben eine Sperre auf der A8 München Richtung Salzburg zwischen dem Irschenberg und Bad Aibling. Hier läuft die Bergung. 10 Kilometer Rückstau haben wir. Es gibt einige Umleitungsstrecken, die hier für euch eingerichtet sind. A6 Nürnberg in Richtung Pilsen zwischen Pleistein und Weithaus. Hier ist die Sperre aufgehoben. Es gibt aber noch Bergungsarbeiten. A9 Nürnberg Richtung Passau zwischen dem Kreuz Nürnberg und dem Rastplatz Ludergraben. Ungesicherte Unfallstelle, Aquaplaning-Gefahr hier auch. Dann schauen wir auf die A93 Regensburg-Weiden zwischen Teublitz und Schwandorf Süd. In beiden Richtungen ist die Fahrbahn überflutet, die linke Spur ist blockiert. Und noch die A94 Passau Richtung München bei Heldenstein, eine ungesicherte Unfallstelle und Personen auf der Fahrbahn. Die neuesten Blitzer bayernweit nur bei uns. A93 bei Schwandorf ist einer aktuell. B20 Höhe Runding und in Kulmbach am Kreuzstein. Habt ihr noch was, Stau oder Blitzer? Dann ruft gerne durch. Kostenlos 0800 994 9000. Gute Fahrt.
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5: Das Antenne Bayern-Wetter. Im Laufe der Nacht ziehen die Schauer so langsam Richtung Osten ab. Momentan rumpelt es hier und da, allerdings noch vor allem in der Osthälfte in dem Band von Straubing hoch bis nach Hof. Die Temperaturen gehen runter auf 14 bis 9 Grad und morgen am Samstag weiterhin unbeständig. Wir haben Sonne, Wolken und auch Schauer und Gewitter. Am längsten scheint die Sonne in Alpennähe. Die meisten Regenschauer gibt es noch in Oberfranken. Die Temperaturen erreichen dann 17 bis 22 Grad, also wirklich warm ist das noch nicht.
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5: Mit Yves Simon. Grüß Gott. Über Bayern ist am Nachmittag wieder eine Unwetterfront mit heftigen Gewittern und auch Dauerregen gezogen. Folge: überflutete Keller, Unterführungen und auch Verkehrsprobleme. Auf der A71, da ist es zu einem Aquaplaning-Unfall gekommen. Im ganzen Freistaat sind vereinzelt Bäume und Bauzäune umgestürzt. Verletzt wurde aber zum Glück nach jetzigem Stand niemand. Ein umgestürzter Baum hat außerdem die Bahnstrecke München-Pasing-Kochel lahmgelegt. Der Abschnitt zwischen Tutzing und Seeshaupt ist momentan immer noch gesperrt. Auch jetzt wüten noch vereinzelt Unwetter. Es ist also gut möglich, dass da noch der ein oder andere Schaden im Laufe der Nacht obendrauf kommt. In der Debatte über die niedrigen Füllstände der Gasspeicher tritt die Bundesnetzagentur jetzt trotzdem wieder auf die Bremse. Präsident Müller hat derzeit gesagt, die Speichervorgaben von bis zu 80% wären sowieso völlig überholt. Und er sieht in den Füllstandsvorgaben keinen Preisvorteil für die deutschen Kunden. Also das würde überhaupt nichts machen, ob 50% drin sind oder eben 80. Er sieht auch noch genügend Zeit, um Gas auf dem Markt zu kaufen. Die Händler halten sich nur gerade recht zurück, weil Gas wegen der Iran-Krise ja besonders teuer ist. Das Taxiunternehmen Uber soll in den Niederlanden 825 Millionen Euro an Strafe zahlen. Die Datenschutzbehörde dort hat dieses Rekordbußgeld verhängt. Das Unternehmen hat von 2020 bis 2022 offenbar Konten von Fahrern automatisiert gesperrt und sie aber gar nicht ausreichend informiert. Inzwischen hat Uber die Verstöße abgestellt, heißt es von der Behörde. Das Unternehmen will Berufung gegen diese Entscheidung einlegen. Der heiße und trockene Sommer ist nicht nur für die Landwirte in Deutschland ein Problem. Auch die Bauern in Österreich werden wegen der großen Dürreschäden jetzt kräftig entschädigt mit 240 Millionen Euro vom Staat. Das hat die Regierung in Wien heute bekannt gegeben. Die letzten 12 Monate waren die trockensten seit Beginn der Messungen im Jahr 1850, also auch in Österreich. Das hat Landwirtschaftsminister Totschnig gesagt. In der Fußball-Bundesliga der Frauen hat die neue Saison begonnen und das Ganze am Abend mit dem Eröffnungsspiel des FC Bayern bei Union Berlin. Die Münchnerinnen haben einen guten Start hingelegt. Sie haben gegen den Hauptstadtverein deutlich mit 4:1 gewonnen. Die Tore für den FC Bayern haben Bühl, Harder, Vigo Stottier und Prost geschossen. Die Münchnerinnen wollen in dieser Saison ihren 5. Meistertitel in Serie holen. Das trendet gerade online. Eine Lieferung von 12 Fass Bier begeistert gerade das Netz. Aber das ist nicht irgendeine Lieferung, sondern da werden Bier vor eine österreichische Almhütte geflogen. Die sind zusammengebunden an einem Seil und werden alle nacheinander dann vor der Hütte abgesetzt. Als wäre es überhaupt nichts, das so zu machen. Der Pilot hat ein sehr filigranes Händchen, meinen hier einige in den Kommentaren. Die wertvolle Fracht wird sanft und sicher vor der Hütte abgeladen. Also ob es nichts wäre, Zentimeter genau, passt, sitzt und hat Luft. das Antenne Bayern Verkehrszentrum. Wir wollen, dass ihr gut ankommt. Viel los momentan auf den Straßen. Wir haben immer noch eine Sperre auf der A8 München Richtung Salzburg zwischen Irschenberg und Bad Aibling. Hier laufen Bergungsarbeiten. Da hat ein LKW die Mittelleitplanke durchbrochen. Hier liegen auch Federn auf der Fahrbahn. 10 Kilometer Stau sind es hier und auch in der Gegenrichtung gibt es Behinderungen und einen Rückstau. A3 Würzburg in Richtung Nürnberg zwischen Würzburg-Randersacker und Rottendorf. Unfall hier, die rechte Spur blockiert. A3 Linz Richtung Passau zwischen Neuhaus am Inn und Passau Süd. Aktuell 2 Kilometer Stau, Wartezeit 15 Minuten. A6 Nürnberg in Richtung Pilsen noch zwischen Pleistein und Weidhaus. Hier laufen Bergungsarbeiten nach einem Unfall. Ansonsten, wo es geht, allen unterwegs eine gute und sichere Fahrt. Die neuesten Blitzer bayernweit gibt's die immer nur bei uns. A93 Höhe Schwandorf, Schwaben B17 bei Gersthofen und Oberbayern B21 bei Schneitzelreuth. Wenn ihr noch was habt, Stau oder Blitzer, ruft gerne durch. Kostenlos 0800 994 9000.
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0: 2 Minuten nach 11:30 das Antenne Bayern Verkehrszentrum mit Yves Simon. Wir wollen, dass ihr gut ankommt. A8 München Richtung Salzburg zwischen Irschenberg und Bad Aibling. Hier ist die Sperre jetzt endlich aufgehoben. Trotzdem staut es sich hier noch auf 9 Kilometer, sollte aber nach und nach jetzt besser werden hier an der Stelle. Ansonsten haben wir auch in der Gegenrichtung noch einen Stau. Hier sind es aktuell aber nur noch 2 Kilometer. A6 Nürnberg Richtung Pilsen zwischen Pleistein und Weithaus Bergungsarbeiten. Und die A8 München Richtung Stuttgart. Hier haben wir einen Unfall zwischen Hohenstadt und Mühlhausen. Deswegen sind es hier 3 Kilometer Stau, Wartezeit etwa eine halbe Stunde länger. Und A70 Bamberg Richtung Bayreuth in der Ausfahrt Rostorf am Berg. Eine ungesicherte Unfallstelle, Vorsicht im Kurvenbereich. Das war's, ansonsten allen unterwegs eine gute und sichere Fahrt. Die neuesten Blitzer bayernweit gibt's die immer nur bei uns. In Kulmbach am Kreuzstein steht ein Blitzer. Dann haben wir noch einen im Stadtgebiet Nürnberg, Münchener Straße auswärts in Richtung Autobahn und in München Arnulfstraße. Wenn ihr noch was gesehen habt, einen Stau oder Blitzer, dann ruft gerne durch, kostenlos 0800 994 9000.
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0: das Antenne Bayern-Wetter. Momentan sind recht wenige Schauer bei uns im Freistaat unterwegs, aber von Westen her, von Baden-Württemberg, da kommen schon die nächsten und die sind dann bald bei uns. Momentan messen wir 17 Grad in Meinerschaff in Unterfranken, Unterhaching in Oberbayern 14 und Floss in der Oberpfalz 13 Grad. Morgen haben wir Sonne und Wolken im Wechsel. Es kann teilweise immer noch recht ungemütlich werden, 18 bis 24 Grad. Am Sonntag, da wird's dann schon ein bisschen schöner.
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0: Mit Yves Simon. Grüß Gott. Fotos und Videos von wunderschönen Bergseen, das hat wahrscheinlich jeder von uns schon mal gemacht und auf Insta gepostet. Der Landesbund für Vogel- und Naturschutz in Bayern warnt jetzt aber vor den Folgen von Massentourismus in den Allgäuer Hochalpen. Denn immer mehr Menschen würden für genau dieselben Bilder an den Schrecksee oder auch an den Gaisalpsee wandern und dort die Natur belasten. Die ist in der Region sehr empfindlich und dann kann es auch sein, dass ein harmlos wirkender Sprung in den See größere Folgen hat als gedacht. Sonnengräberrückstände zum Beispiel im Wasser können wichtige Wasserorganismen schädigen. Abgesehen davon zertreten Schwimmer beim Rein- und Rausgehen leider auch gerne mal die Uferbereiche. Der LBV betont deswegen, dass Bergseen keine Schwimmbäder sind. Wer Abkühlung sucht, soll in einem See schwimmen, der keine Schäden davon trägt. Der Fund einer Bombendrohne in Leipzig hatte es deutlich gemacht. Deutsche Flughäfen sind bisher kaum gegen Angriffe geschützt und deswegen sollen Drohnen zumindest jetzt schneller und auch früher entdeckt werden. In den An- und Abflugbereichen der Flughäfen soll dafür kurzfristig eine Technik der deutschen Flugsicherung zum Einsatz kommen. Das hat Bundesverkehrsminister Bilger heute angekündigt.
2: Und da hilft dieses System mit einer besseren Detektion der Drohnen. Und deswegen spricht alles dafür, dass wir dieses System auch an unseren Flughäfen schnell zum Einsatz bringen.
0: Das System funktioniert unter anderem über Kameras und Sensoren. Im Großraum Linz in Österreich sind 3 Menschen an einer Legionelleninfektion gestorben. Legionellen, die werden meist über verunreinigtes Trinkwasser übertragen. Insgesamt sind 26 Erkrankte registriert worden. Wahrscheinlich haben sich die Bakterien in verunreinigten Kühltürmen eines Unternehmens in der Region vermehrt. Das Ganze soll jetzt genauer untersucht werden. In Frankreich warnen die Behörden gerade vor Zehntausenden Kondomen, die unzulässigerweise in den Handel gekommen sind, obwohl sie nicht den Sicherheitsstandards entsprechen. Zu erkennen sind sie daran, dass sie nicht das vorgeschriebene CE-Zeichen tragen. Bei Kontrollen sind außerdem noch 260.000 andere Kondome aus dem Handel genommen worden, weil sie reißen könnten oder sogar Löcher hatten. Im DFB-Pokal ist am Abend die erste Runde losgegangen und gerade hat der VfB Stuttgart über ein 4:0 bei Hansa Rostock sich das Weiterkommen gesichert. Im Fokus steht allerdings die Partie Waldhof-Mannheim gegen Kaiserslautern. Dort hat es massive Ausschreitungen gegeben. Lauterer Spieler und die Betreuer am Seitenrand sind mit Gegenständen von den Tribünen beworfen worden. Sogar eine Reiterstaffel der Polizei war im Einsatz. Nach Verlängerung hat Kaiserslautern mit 1:0 gewonnen. Ansonsten Eintracht Frankfurt 11:0 beim Fünftligisten SC St. Tönis. Der Karlsruher SC hat einen 2:1-Sieg bei Preußen Münster eingefahren und ist damit weiter. Das trendet gerade online. Viel zu sehen heute am Nürnberger Flughafen wegen des schlechten Wetters. Da sind heute einige Maschinen aus München nach Franken umgeleitet worden, darunter auch ein Lufthansa-Flieger in der seltenen Jubiläumslackierung. Der Airport hat Fotos von dem dunkelblau-silber lackierten Airbus A350-900 gepostet und eine Startzeit, wann der Airbus wieder abhebt. Kurze Zeit später waren jede Menge Planespotter auf der Besucherterrasse und haben den Start geknipst. Die Fotos machen jetzt bei Facebook und Insta die Runde. Alles in allem gibt es nur 7 solcher Lufthansa-Maschinen mit Sonderlackierung, alle in Frankfurt oder München stationiert. Für die fränkische Planespotter-Szene also ein seltener Anblick. Das Antenne Bayern Verkehrszentrum, wir wollen, dass ihr gut ankommt. A8 München Richtung Salzburg zwischen dem Irschenberg und Bad Aibling. Hier laufen Bergungsarbeiten. Hier ist ein LKW durch die Mittelleitplanke gekracht. Nach wie vor Bergungsarbeiten. Die Autobahn ist gesperrt. Es staut sich hier. Ansonsten haben wir noch die A8 München Richtung Stuttgart. Hier gab es einen Unfall zwischen Hohenstadt und Mühlhausen. Deswegen haben wir hier 4 Kilometer Stau mit einer Wartezeit von aktuell 27 Minuten. Und die A93 Regensburg-Weiden zwischen Regensburg-Nord und Regenstauf. Hier sind 2 Personen auf der Standspur gesehen worden. Ansonsten allen unterwegs eine gute und sichere Fahrt. Die neuesten Blitzer bayernweit nur bei uns: Mittelfranken B2 Höhe Ellingen, Unterfranken B13 bei Eibelstadt und in Schwaben B17 bei Gersthofen. Wenn ihr noch was habt, einen Stau oder Blitzer, dann ruft gerne kostenlos durch. 0800 994 9000.
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3: Gleich 3 Minuten nach 11:30 das Antenne Bayern Verkehrszentrum mit Yves Simon. Wir wollen, dass ihr gut ankommt. Sperre auf der A8 München Richtung Salzburg zwischen Irschenberg und Bad Aibling. Hier laufen Bergungsarbeiten. Es gibt einige Umleitungsstrecken, die eingerichtet sind. A8 München Richtung Stuttgart zwischen Hohenstadt und Mühlhausen. Ein Unfall, 3 Kilometer Stau, Wartezeit 23 Minuten. Und dann haben wir noch die A93 Weiden Richtung Hof zwischen Mitterteich Süd und Mitterteich Nord. Fahrzeugteile auf der Fahrbahn. Wo es geht, eine gute und sichere Fahrt. Die neuesten Blitzer bayernweit immer nur bei uns. Schwaben, B17 bei Augsburg, in der Oberpfalz Fürth im Wald Böhmerstraße und Unterfranken Bad Neustadt an der Saale in der Besengaustraße. Habt ihr noch was, Stau oder Blitzer? Dann klingelt gerne durch, kostenlos 0800 994 9000.
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0: das Antenne Bayern-Wetter. Weitgehend hat sich das Wetter bei uns im Freistaat beruhigt. Allerdings zieht gerade von Baden-Württemberg her eine neue Regenfront nach Mittelfranken rein. Die kommt da gleich an. Die Tiefstwerte heute Nacht 19 bis 11 Grad. Wir messen in Himmelstadt in Unterfranken 15, Kissing in Schwaben und Falkenberg in Niederbayern 14 Grad. Tagsüber ist es ein bisschen unbeständiger. Wir haben auch schon ein paar sonnige Abschnitte. Allerdings von Mittag her ziehen Schauer und einzelne Gewitter durch. Und am Abend dann wird es Richtung Alpen vor allem sonniger, 17 bis 22 Grad.
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0: Mit Yves Simon, grüß Gott. In der Frauenfußball-Bundesliga ist die neue Saison losgegangen und der FC Bayern hat im Auftaktspiel beim hochgehandelten 1. FC Union Berlin souverän mit 4:1 gewonnen. Für die Bayern haben Bühl, Harder, Vigos Dottir und Prost getroffen. Trotz starker Phasen auch der Berlinerinnen haben die Bayern-Frauen nichts anbrennen lassen und gezeigt, warum die Meisterschale schon viermal hintereinander nach München gegangen ist. Die Spielerinnen des 1. FC Nürnberg, die starten dann heute am Samstag und zwar gegen den VfL Wolfsburg. Die deutschen Sicherheitsbehörden vermuten, dass zwei Waffen samt Munition, die letztes Jahr bei Berlin gefunden wurden, für Anschläge genutzt werden sollten. Außerdem ermittelt jetzt die Staatsanwaltschaft wegen mutmaßlicher Agententätigkeit. Ein Verdächtiger ist in Rumänien festgenommen worden, Bundesinnenminister Dobrindt.
2: Weil wir in Rumänien auch von einem Anschlagsplan ausgehen und diese Person im Zusammenhang mit den Waffen in Berlin zu sehen ist, gehen wir davon aus, dass auch diese Waffen, diese Munition für Anschlagsplanungen vorgesehen war.
0: Innenminister Dobrindt. In der spanischen Region Valencia muss der Ort Gatova wegen eines näher rückenden Waldbrands evakuiert werden. Mehrere hundert Menschen sollen sich sofort in Richtung Süden in Sicherheit bringen, heißt es. Die Flammen im Naturpark Sierra Calderona, die wurden vermutlich durch einen Blitzeinschlag ausgelöst. Sie sind inzwischen bedrohlich nahe an bewohnte Häuser gerückt. Im Landkreis Fürth in Mittelfranken sind bei Kadolsburg zwei Menschen durch einen Frontalcrash tödlich verunglückt. Eine Frau ist außerdem noch schwer verletzt in eine Klinik gebracht worden. Ihr Auto war aus noch ungeklärter Ursache zwischen Ammerndorf und Kadolsburg auf die Gegenfahrbahn gekommen. Dort ist es dann mit einem entgegenkommenden Wagen zusammengestoßen. Ein Gutachter soll jetzt den genauen Unfallhergang klären. Die Ermittlungen zu der Sache laufen momentan. Schwere Ausschreitungen am Abend in der ersten Runde des DFB-Pokals der Herren. Die Partie Waldhof Mannheim gegen Kaiserslautern musste nach einem Platzsturm für längere Zeit unterbrochen werden. Vorher ist auch schon massiv Pyrotechnik gezündet worden und Mannheimer Fans hatten Gegenstände auf Spieler und Betreuer der Kaiserslauterer geworfen. Nach Verlängerung haben die Lauterer dann mit 1:0 gewonnen. Die weiteren Ergebnisse: Stuttgart besiegt Hansa Rostock mit 4:0. Der Karlsruher SC ist nach einem 2:1 bei Preußen Münster weiter und Eintracht Frankfurt hat mit sage und schreibe 11:0 gegen den Fünftligisten SC St. Tönis gewonnen. Das trendet gerade online. Klopapier. Ja, jeder von uns hat bestimmt irgendwie so sein Lieblingsklopapier, egal ob 2-, 3- oder 4-lagig. Aber Guido Raphael, der geht da noch ein bisschen weiter. Er hat sein Klopapier nämlich immer mit dabei, egal wo er hingeht. Er ist Klopapier-Sommelier. Und da hat er die Blätter natürlich nicht irgendwie einfach nur lose in der Tasche rumliegen. Nee, er hat sein eigenes Klopapier-Etui. Er stellt die verschiedensten Klopapiersorten bei Insta auch vor und empfiehlt und berät gerne bei der Auswahl, wie er sagt. Und fremdes Toilettenpapier, ne, nur im absoluten Notfall, sagt er. Das Antenne Bayern Verkehrszentrum, wir wollen, dass ihr gut ankommt. Die A8 München Richtung Salzburg bleibt gesperrt zwischen dem Irschenberg und Bad Aibling. Hier laufen Bergungsarbeiten nach einem Unfall mit LKW. Es gibt einige Umleitungsstrecken. Die A7 Würzburg Richtung Ulm zwischen Niederstotzingen und Langenau. Unfall, rechte Spur blockiert. A8 München Richtung Stuttgart zwischen Hohenstadt und Mühlhausen. Unfall, 3 Kilometer Stau, Wartezeit 11 Minuten. Und die A93 Weiden Richtung Hof zwischen Mitterteich Süd und Nord. Fahrzeugteile auf der Fahrbahn. Allen unterwegs eine gute und sichere Fahrt. Die neuesten Blitzer bayernweit gibt's die immer nur bei uns. Schauen wir auf die B2 in Mittelfranken. Bei Ellingen wird geblitzt. Dann in Amberg in der Oberpfalz, Bayreuther Straße. Und es steht auch ein Blitzer an der B21 Höhe Schneitzelreuth. Falls ihr noch was gesehen habt, einen Stau oder einen Blitzer, dann ruft an im Antenne Bayern Verkehrszentrum. Das geht kostenlos 0800 994 9000.
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zwei Minuten nach halb eins das Antenne Bayern Verkehrszentrum mit Yves Simon. Wir wollen, dass ihr gut ankommt. Sperre auf der A8 München Richtung Salzburg zwischen dem Irschenberg und Bad Aibling. Hier laufen Bergungsarbeiten. Es gibt eine Umleitung. A3 Linz Richtung Passau zwischen Pocking und Passau Süd. 1 Kilometer Stau momentan. Ungesicherte Unfallstelle auf der A7 Ulm Richtung Würzburg zwischen Wörnitz und Rothenburg ob der Tauber. Hier sind auch Personen auf der Fahrbahn. Der Unfall ist auf der linken Spur passiert. Und A96 München Richtung Lindau zwischen Jengen-Kaufbeuren und Bad Wörishofen. Ein unbeleuchtetes Fahrzeug auf der Fahrbahn. Allen unterwegs eine gute und sichere Fahrt. Die neuesten Blitzer bayernweit immer nur bei uns. B2 in Mittelfranken bei Treuchtlingen. Oberfranken B4 Höhe unter Simau. Und dann haben wir noch einen Blitzer in Schwaben B17 bei Gersthofen. Falls ihr noch was gesehen habt, einen Stau oder einen Blitzer, dann ruft an im Antenne Bayern Verkehrszentrum. Das geht kostenlos 0800 994 9000.

0: das Antenne Bayern Wetter. In Franken hat es teilweise jetzt wieder ordentlich angefangen zu regnen, insbesondere im Raum Hof. Hier haben wir heftige Gewitter. Auch in Mittel- und Unterfranken zieht gerade wieder was von Westen her rein. Und auch im Allgäu könnte es gleich wieder loslegen. Die Tiefstwerte heute Nacht 19 bis 11 Grad. Strollendorf, Oberfranken 15 Grad, München 14 Grad, Obertraubling in der Oberpfalz gerade gemessen 13 Grad. Heute alles in allem einigermaßen unbeständig. Ab der Mittagszeit ziehen nämlich schon wieder Schauer und Gewitter durch. Gegen Abend wird es dann aber wieder sonniger und in den nächsten Tagen wird es dann Tag für Tag schrittweise ein bisschen wärmer und auch immer ein bisschen sonniger.
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0: Mit Yves Simon. Grüß Gott. In großen Teilen Bad Staffelsteins in Oberfranken ist das Leitungswasser momentan verunreinigt. Es muss dringend abgekocht werden, bevor es verwendet wird. Diese Anordnung kommt vom Landratsamt. Die Ursache und auch die Art der Bakterien, um die es sich da wohl handelt, die sind noch unklar. Die Abkochanordnung gilt für mehrere Stadtteile und sie bleibt voraussichtlich auch 6 bis 10 Tage bestehen. Also am besten auch weitersagen an Freunde, Nachbarn oder auch andere Bekannte. Zum Trinken, Kochen, Zähneputzen und für offene Wunden soll nur abgekochtes Wasser verwendet werden. Duschen, Baden oder auch Spülen, das ist weiterhin unbedenklich, heißt es. Alle Infos dazu gibt es auch bei uns im Netz auf antenne.de. Viel Kritik gab es am langen Sommerurlaub von Bundeskanzler Merz. Bisher hat er sich im August überhaupt noch nirgends blicken lassen. Heute beendet er den Urlaub und hat auch seinen ersten Termin. Er reist am Nachmittag in die Eifel nach Hürtgenwald. Da will er sich bei den Einsatzkräften bedanken, die den größten Waldbrand in der Geschichte Nordrhein-Westfalens bekämpft haben. Für uns berichtet Thomas Thonfeld.
2: 3 Wochen hat der Kanzler sich zurückgezogen und sich nur gelegentlich über seinen Sprecher geäußert. Und auf der Plattform X hat er den Helferinnen und Helfern in NRW für ihre Bekämpfung der Waldbrände gedankt. Reicht nicht, schimpfen Grüne und Linke und werfen ihm vor, zu wenig gegen die Folgen der Klimakrise zu tun.
0: Nach dem islamistischen Anschlag beim CSD in Berlin fordert Justizministerin Hubich eine Änderung des Grundgesetzes. Diskriminierung wegen sexueller Identität soll ausdrücklich verboten werden. Das hat die SPD-Politikerin der Rheinischen Post gesagt. Zwischen Union und Sozialdemokraten laufen dazu aber noch Gespräche. Es gibt aber schon positive Signale, meint Hubich. In Österreich ist ein 19-jähriger Deutscher beim Klettern am Großglockner tödlich verletzt worden. Er ist im Klettergarten in Kals rund 40 Meter in die Tiefe gestürzt. Wie es zu diesem Unfall kommen konnte, das ist noch unklar. Die Polizei hat jetzt jedenfalls eine Obduktion angeordnet. Es ist schon der 3. tödliche Bergunfall eines Deutschen in Tirol und das innerhalb weniger Tage. Woher der Deutsche genau kommt, das haben die Behörden noch nicht mitgeteilt. Nach den schweren Ausschreitungen beim DFB-Pokalspiel zwischen Waldhof Mannheim und dem 1. FC Kaiserslautern will jetzt der DFB die Vorfälle umfassend auswerten. Mannheimer Fans hatten Feuerwerkskörper in den Sitzplatzbereich geschossen und den Platz gestürmt. Die Polizei musste massiv eingreifen, auch eine Reiterstaffel war hier unterwegs. Baden-Württembergs Innenminister Hagel verurteilt die Gewalt scharf. Er hat auch ein hartes Vorgehen gegen die Täter angekündigt. Am Ende hat Kaiserslautern mit 1:0 gegen Mannheim gewonnen. Nach Verlängerung aber erst. Ansonsten Frankfurt 11:0 beim Fünftligisten SC Tönis. Preußen Münster ist nach einem 1:2 gegen Karlsruhe raus und Stuttgart besiegt Rostock mit 4:0. Das trendet gerade online. Ein Schaf in einem Linienbus. Ja, das gab's jetzt in Lüdinghausen in Nordrhein-Westfalen. Das wollige Tier, das ist seinem Besitzer anscheinend abgehauen und dann in den abgestellten Linienbus eingestiegen. Der war gerade in der Betriebshalle. Da hat es dem Schaf scheinbar so gut gefallen, dass es sich dort erstmal gemütlich gemacht hat. Und um das Schaf dann wieder nach draußen zu bringen am Morgen, wie es dann doch aufgefallen ist, dass da ein Schaf übernachtet hat, musste der Bus erstmal durch eine Waschanlage durchfahren, anders wäre es nicht gegangen. Jetzt ist das Schaf wieder wohlbehalten bei seinem Besitzer angekommen. Ob es noch ein Bußgeld gibt fürs Schwarzfahren, wir glauben eher nicht. Und damit rüber ins Antenne Bayern Verkehrszentrum. Wir wollen, dass ihr gut ankommt. Eine Meldung von der A8 München Richtung Salzburg zwischen dem Irschenberg und Bad Aibling. Hier ist die Autobahn gesperrt. Es laufen Bergungsarbeiten und es gibt eine Umleitung. Ansonsten allen unterwegs eine gute und sichere Fahrt. Die neuesten Blitzer bayernweit immer nur bei uns. Unterfranken B13 Höhe Eibelstadt, Oberpfalz B85 bei Roding. Und dann haben wir noch einen Blitzer in Kulmbach, Oberfranken am Kreuzstein. Solltet ihr noch was haben, Staus oder Blitzer, dann klingelt gerne durch. Das geht rund um die Uhr 0800 994 9000.
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0: Mareike, ist das eine Challenge?
1: Würdest du es gleich machen, ehrlich?
0: Du, ich bin leider beruflich gebunden und...
2: Oh,
1: ja, da hat unser Antenne Bayern Azubi Basti ganz schön was losgetreten. Er will mich an der steilen Felswand übernachten lassen. Hunderte Meter über dem Abgrund.
3: Ja, mein Gott, wir erleben ja diesen Sommer in Bayern gemeinsam. Mhm. Like, du hast dich fürs Wandern eingetragen. Mhm. Du wolltest danach eine Nacht im schönen Allgäu verbringen.
1: Ja.
3: Genau, und ich habe auf TikTok das gesehen und ich finde es einfach spektakulär. Das ist doch mega.
1: Also ich bin keine Memme, aber ich bin auch nicht Tom Cruise. Ich liebe den Blick auf das Brandnertal. Punkt.
3: Ja.
1: Aber die ganze Nacht über dem Nichtsbaumeln auf so einer Art Hängematte, das ist schon eher krass.
3: Ich mag jetzt keinen Druck machen, Leiki, gell?
1: Schön, danke.
3: Du darfst es machen, wie du magst. Hm? Aber stornieren geht nicht mehr. Ja. Und die Höllenschlucht wartet.
1: Ich lasse es mal übers Wochenende sacken.
3: Oh,
1: lass uns Montag noch mal kurz drüber sprechen. Und guten Morgen, Bayern.
3: Okay, ausgemacht.
4: Gleich 2 Minuten nach 2:30 das Antenne Bayern Verkehrszentrum mit Yves Simon. Wir wollen, dass ihr gut ankommt. Eine Meldung von der A8 München Richtung Salzburg zwischen dem Irschenberg und Bad Aibling. Hier ist die Autobahn gesperrt. Es laufen Bergungsarbeiten und es gibt eine Umleitung. Ansonsten allen unterwegs eine gute und sichere Fahrt. Die neuesten Blitzer. Bayernweit immer nur bei uns. Oberpfalz A93 Höhe Spandorf. Oberbayern B21 bei Schneitzelreuth. Und wir schauen nach Unterfranken, Bad Neustadt an der Saale in der Besengaustraße. Solltet ihr noch einen Stau oder auch noch mehr Blitzer gesehen haben, dann klingelt ganz schnell und auch kostenlos durch 0800 994 9000.

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0: das Antenne Bayern-Wetter. So richtig zur Ruhe kommt der Freistaat in dieser Nacht nicht. Wir haben immer wieder mal Schauer und auch ordentliche Gewitter, die loslegen können, auch relativ unvermittelt. Gerade zieht ein bisschen was auf Nürnberg zu und auch in Oberfranken ist es teilweise nass, genauso wie im Spessart und in der Rhön. Die Tiefstwerte heute Nacht Pfaffenhofen an der Roth in Schwaben und Bogen in Niederbayern, da messen wir gerade 14 Grad, Nürnberg 13, teilweise ist es auch ein bisschen kühler bei 11 Grad. Der Samstag wird alles in allem wechselhaft. Vor allem ab dem Mittag ziehen dann schon wieder neue Schauer und Gewitter durch. Am Abend, da wird es dann allerdings ein bisschen sonniger. Die Temperaturen immer noch recht frisch, 17 bis 22 Grad.
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0: Mit Yves Simon, grüß Gott. Heute startet der DFB-Pokal auch für die bayerischen Fußballclubs. Der FC Augsburg spielt am Mittag ab 13 Uhr in der ersten Runde auswärts beim Zweitliga-Aufsteiger Energie Cottbus. Die Brandenburger sind im Gegensatz zu den Augsburgern schon mitten in der Saison. Sie haben allerdings doch eher einen durchwachsenen Start in die zweite Liga hingelegt mit einem Sieg und einer Niederlage. Bisschen später muss dann auch der Club aus Nürnberg auswärts ran bei Drittligist Viktoria Köln. Und am Abend spielen die Münchner Löwen zu Hause gegen Zweitligist Holstein Kiel. Am Sonntag runden dann die Vierter das DFB-Pokalwochenende ab mit einem Heimspiel gegen Ligakonkurrent VfL Bochum. Und die Bayern, die werden in dieser Reihe aktuell noch vermisst. Die spielen ja heute Abend erstmal den Supercup bei Borussia Dortmund. Wieder ist über Bayern eine Unwetterfront hinweggezogen. Am Nachmittag gab es heftige Gewitter mit Dauerregen. An vielen Stellen sind Keller unter Wasser gewesen, Unterführungen auch. Auf der A71 ist es zu einem Aquaplaning-Unfall gekommen und ein umgestürzter Baum hat außerdem die Bahnstrecke München-Pasing-Kochel blockiert. Der Abschnitt zwischen Tutzing und Seeshaupt ist auch jetzt immer noch gesperrt. Bundesverkehrsminister Bilger will die Flughäfen in